0: Hier ist die ARD Hitnacht und Elke aus Ludwigshafen, unsere Tortenkönigin der ARD Hitnacht Radiofamilie, hat diesmal nichts gebacken und sich als Konditorin betätigt, sondern sie hat diesmal wieder lecker gekocht und zwar für sich selber und hat geschrieben zu den herrlichen Fotos, die sie angehängt hat, ich platze gerade. Aber weil ich gerade einen Teller von diesen Spaghetti mit angebratenen Salbeiblättern, wie das duftet, Knofi, gelben und grünen Zucchini-Scheiben mit Kirschtomaten darüber gehobelten Parmesankäse genossen habe. So, das also hat sie gemacht. Da habe ich mich die ganze Zeit drauf gefreut. Im Spaghetti-Kochwasser koche ich dann auch gleich noch Pellkartoffeln vor. Das heiße Wasser ist gleich genutzt und dann lassen sie sich später auch leichter schälen. Zwei Teller wandern jetzt in den Kühlschrank. Für jene, die das auch mögen, ich liebe solches Essen. Liebe Gourmet-Grüße an alle. Ich bin jetzt ganz zufrieden. Mit guter Musik kocht man eben gerne. Ja, das kann ich mir vorstellen, liebe Elke. Also dann ganz liebe Grüße zurück aus Magdeburg und dann jetzt schön schlafen. Müsste ja überhaupt kein Problem sein mit so vollem Magen, oder?
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0: Allein die Fotos anzuschauen, macht mich ja schon irgendwie hungrig. Aber ja, ich werde mal meinen Hunger jetzt in der Nacht nicht stillen.

Hier ist die ARD-Hitnacht mit einer Falschfahrermeldung. Achtung bitte, Falschfahrer auf der A45, A66 zwischen Hanauer Kreuz und Wölfersheim. Kommt Ihnen ein Falschfahrer entgegen, bitte ganz rechts fahren, nicht überholen. Auf der A45, A66 zwischen Hanauer Kreuz und Wölfersheim ist ein Falschfahrer unterwegs. Vorsicht hier in beiden Richtungen.

Milo heult hier den Mond an. Es ist auch wieder zum Anheulen, dass ein Falschfahrer unterwegs ist. Achtung, ich wiederhole nochmal die Warnung auf der Autobahn 45 A66 zwischen Hanauer Kreuz und Wölfersheim. Achtung bitte, hier ist ein Falschfahrer unterwegs. Vorsicht in beiden Richtungen.

Hier ist die ARD-Hitnacht. Madonna daten. Ein internationaler Superstar hat's getan und sich ihre Dates alle zusammen bestellt und dann ein Konzert gegeben. Zum Auftakt des Pride-Monats hat Madonna über die Dating-App Grindr eingeladen auf den New Yorker Times Square. 67 ist er die Queen of Pop, ja, und hat gerade ihr neues Album Confessions 2 fertig. Und ja, um das zu promoten, hat sie jetzt gerade am Donnerstagabend ein 15-minütiges Überraschungskonzert gegeben im pinkfarbenen Korsett, silbernen Stiefeln und mit blauer Brille und hat dann eben ihre Songs dort gesungen. Einfach schon als Vorgeschmack auf das, was so kommt. Wir hören sie hier in der ARD-Hitnacht jetzt mit ihrem Like a Prayer.

Madonna, Like a Prayer. Am 3. Juli erscheint ihr neues Album Confessions 2. Hier ist die ARD Hitnacht und es gibt die Entwarnung von der Autobahn 45 A66. Kein Falschfahrer mehr zwischen Hanauer Kreuz und Wölfersheim. Fahren alle wieder in die gewünschte Richtung.

0: Und damit 2.30 Uhr. Zeit für den Verkehrsservice der ARD Hitnacht. Beginnt, wie immer, erstmal auf der Autobahn 1. Hier ist zwischen Lengerich und Lattbergen wegen Brückenarbeiten gesperrt. Bis Sonntag 6 Uhr. Dann die Autobahn 6 Nürnberg Richtung Heilbronn ist zwischen Kreuz Nürnberg Süd und Rot nach einem Unfall gesperrt. Umleitung bitte benutzen die U54. Die Autobahn 43 Wuppertal Richtung Recklinghausen ist zwischen Herne-Eickel und Kreuzherne wegen Bergungsarbeiten gesperrt bis 6 Uhr. So, Achtung, da kommt jetzt gerade noch eine neue Verkehrsmeldung rein. Falschfahrer in beiden Richtungen auf der B2. Achtung bitte zwischen Donauwörth Nord, Berger Kreuz und Mertingen. Hier ist ein Falschfahrer gerade eben gemeldet worden. Bitte ganz rechts fahren, nicht überholen. Auf der B2 zwischen Donauwörth Nord, Berger Kreuz und Mertingen ist ein Falschfahrer gemeldet. Bitte ganz rechts fahren, nicht überholen. Vorsicht in beiden Richtungen. Ich wiederhole das auch gleich nochmal. So, warum wir stehen geblieben hier auf der Autobahn 96 zwischen München-Leim und Sendling ist gesperrt wegen Brückenarbeiten in beiden Richtungen bis 5 Uhr. In Berlin die A111 in beiden Richtungen im Tunnel Flughafen und zwar zwischen Seidelstraße und Festplatz. Und dann die Autobahn 565 ist zwischen Bonn-Beuel und Auerberg in beiden Richtungen wegen der Brückenschäden an der Bonner Nordbrücke gesperrt. So, und Wiederholung. Der Falschfahrermeldung klingt auch so. Falschfahrer in beiden Richtungen auf der B2 zwischen Donauwörth Nord, Berger Kreuz und Mertingen ist ein Falschfahrer gemeldet worden. Deswegen bitte ganz rechts fahren, nicht überholen und deswegen natürlich auch Vorsicht hier in beiden Richtungen.
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In einer Stunde der ARD-Hitnacht Madonna, Prayer und dann auch noch Genesis, Jesus, He Knows Me. In der ARD-Hitnacht gibt es jetzt erstmal die Entwarnung von der Bundesstraße 2. Kein Falschfahrer mehr zwischen Donauwörth Nord, Berger Kreuz und Mertingen. Fahren alle wieder in die richtige Richtung. Heißt also, wir haben aktuell gerade gar keinen Falschfahrer, nachdem es eben auch schon die Entwarnung von der A45, A66 gab. Das ist sehr schön. Daniela, unsere Rettungshubschrauberpilotin, hat sich gemeldet und hat geschrieben: Guten Morgen, lieber Hanno. Ja, die Entwicklung der KI schreitet immer schneller voran. Und ich bin genau wie viele andere Menschen auch froh, dass wir es in vielen Bereichen noch mit echten Menschen, auch in der ARD-Hitnacht, zu tun haben. Außerdem wird es bestimmt künftig schwieriger werden, wahre Informationen von falschen zu unterscheiden. Oh ja, da mache ich mir auch Gedanken drüber, Daniela. Mir macht das alles Angst, was da noch so auf uns zukommen wird. Genau, und die KI produziert ja auch noch einiges Falsches, was dann von anderen KI wiederum als Wahrheit ausgewertet wird. Da passiert doch wirklich einiges. Na, mal sehen, was da noch so auf uns zukommt. Weiter schreibt Daniela: Ich habe heute meinen vorletzten Nachtdienst dieser Woche und es ist schon etwas anstrengend, bei Dunkelheit Rettungseinsätze zu fliegen. Deswegen versuche ich mich zwischen den Einsätzen mit den Hits der ARD-Hitnacht zu entspannen. Viele liebe Grüße an die gesamte Radiofamilie und schön, dass du durch die Nacht führst, Hanno. Ich wünsche allen ein schönes Wochenende. Ich grüße lieb zurück und ja, dann hören wir uns doch morgen Nacht gleich wieder, oder? Oh, und noch so ein krasser 80er, der jetzt hier aufliegt. Wir hören es hier schon. Michael Jackson singt seinen Klassik-Hit Thriller.

0: Hier ist die ARD Hitnacht. Und ich grüße ganz lieb Bernd zurück, der gerade geschrieben hat, ja, die Musikwünsche werde ich weiterleiten an unsere Musikredaktion. Das ist gut so. Und ja, dann wünsche ich noch eine schöne Nacht, schönes Wochenende, Bernd.
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Hasch, hasch. So schnell geht's auf die 3 Uhr Nachrichten zu. Gerade mal 2,5 Minuten sind's noch bis dahin und die Zeit füllen wir bestens jetzt mit Musik von Diana Ross.

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1: Um 3 Uhr mit Gabriela Kühne. Russlands Präsident Putin lehnt ein persönliches Treffen mit seinem ukrainischen Kollegen Selenskyj derzeit ab. Selenskyj zeigt sich enttäuscht. In seiner täglichen Videobotschaft sagt er, der Kreml wolle den Krieg nicht beenden. Aus der Nachrichtenredaktion Laura Janke.
2: Alle hätten die schwache Antwort gehört, so Selenskyj. Er denke, viele Menschen weltweit werden enttäuscht sein. Der ukrainische Präsident hatte sich in einem offenen Brief an Putin gewandt und ihm ein Treffen in einem neutralen Land vorgeschlagen. Der russische Staatschef nannte den Ton des Briefes unverschämt. Auf dem Internationalen Wirtschaftsforum in St. Petersburg sagte Putin, so schaffe man keine Bedingungen für ein persönliches Gespräch. Ein solches hat es laut russischer Nachrichtenagentur Interfax allerdings zwischen Putin und Altkanzler Schröder gegeben. Putin brachte Schröder nochmal als möglichen Vermittler zwischen Russland und Europa ins Spiel.
1: Die US-Armee hat nach eigenen Angaben Ziele im Iran angegriffen. Ins Visier genommen wurden demnach Radarstationen. Zur Begründung hieß es, die Angriffe dienten der Verteidigung gegen weitere iranische Attacken. Außerdem habe man 4 Drohnen abgeschossen, die der Iran in Richtung der Straße von Hormus gestartet habe. Eigentlich gilt im Iran-Krieg derzeit eine Waffenruhe. Beide Seiten greifen aber immer wieder vereinzelt an. Der Verband der Familienunternehmer fordert, dass der Bundestag seine Sommerpause ausfallen lässt und stattdessen über wichtige Reformen berät. Das Redaktionsnetzwerk Deutschland zitiert aus einem Brief von Verbandschefin Ostermann an die Abgeordneten der Regierungsfraktion. Darin heißt es, die für das Reformpaket relevanten Ausschüsse sollten im Sommer weiterarbeiten, damit der Bundestag noch im August die entsprechenden Gesetze verabschieden könne. Die deutschen Fußballerinnen haben sich für die Weltmeisterschaft im kommenden Jahr in Brasilien qualifiziert. Das Team von Bundestrainer Christian Wück gewann in Köln mit 2:0 gegen Norwegen. Mit dem Sieg kann Deutschland in seiner Qualifikationsgruppe bereits vor dem letzten Spiel nicht mehr von Platz 1 der Tabelle verdrängt werden. Bei der Fußball-WM der Herren fällt für das deutsche Team Lennart Kahl aus. Der Offensivspieler vom FC Bayern München hat sich beim Training verletzt. Als Ersatz wurde Assan Quedraogo vom RB Leipzig nachnominiert. Am Abend trifft die deutsche Mannschaft im letzten Testspiel vor der WM in Chicago auf die USA. Das waren die Nachrichten. Das Wetter in Deutschland. Tagsüber oft freundlich, von Südwesten her gebietsweise Schauer und einzelne Gewitter, Höchstwerte 18 Grad in der Eifel bis 26 Grad in der Niederlausitz. Am Sonntag meist trocken, im Norden ein paar Schauer, 17 bis 25 Grad. Am Montag überwiegend trocken, im Westen abends Schauer und Gewitter, 19 bis 28 Grad. Es ist 3:03 Uhr.
3: Schönen Dank für die Nachrichten. Von mir jetzt der Blick auf die Nachrichtenlage beim Verkehr. Im Verkehrsservice der ARD-Hitnacht geht's wieder los auf der Autobahn 1. Hier ist zwischen Lengerich und Ladbergen wegen Brückenarbeiten gesperrt und das bis Sonntag früh. Die Autobahn 6 Nürnberg Richtung Heilbronn ist zwischen Kreuz Nürnberg Süd und Rot nach einem Unfall gesperrt. Umleitung ist die U54. Die Autobahn 7 Hannover Richtung Hamburg ist zwischen Westenholz und Dreieck Weißrode wegen Reinigungsarbeiten gesperrt bis 6 Uhr. Die A7 Hamburg Richtung Flensburg ist zwischen Bad Bramstedt und Großen Aspe nach einem LKW-Unfall gesperrt. Dann Blick auf die A43 Wuppertal Richtung Recklinghausen. Hier ist zwischen Kreuz Herne und Recklinghausen Hochlamark wegen Bergungsarbeiten gesperrt. Das Ganze soll auch bis 6 Uhr dauern. Dann die Autobahn 96 ist zwischen München-Leim und Sendling wegen Brückenarbeiten in beiden Richtungen gesperrt bis früh um 5. Die A111 Berlin-Stadtautobahn ist zwischen Seidelstraße und Festplatz in beiden Richtungen gesperrt. Und die A565 ist zwischen Bonn-Beuel und Auerberg gesperrt in beiden Richtungen. Ihnen unterwegs eine gute, muntere Fahrt in Richtung morgen.
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0: Peter Gabriel. Und das mit dem Sledgehammer, also mit dem Vorschlaghammer, das wäre ja was für mich, ja, wenn ich wütend bin, weil beim Puzzeln zum Beispiel ein Teil fehlt. Oder wie bei Tobi eben, dem Sohn von Jörg und Claudia in Stuttgart. Schöne Grüße. Der jetzt offensichtlich gerade am Wohnzimmertisch sitzt und sich dort mit dem Jin Mao Tower beschäftigt. Also, ich sag mal, ein Modellbau. Ja, sieht so ein bisschen aus wie Lego wahrscheinlich, ja, oder Playmobil oder so, ja. Also auf jeden Fall Plasteteile, die da zusammengesetzt werden müssen. Nein, Lego vielleicht ja nicht, ich weiß es nicht. Also auf jeden Fall ein großer Tower entsteht da und der ist mindestens so halbe Menschengröße. Steht natürlich jetzt noch auf dem Tisch und viele Teile drumherum. Und Claudia hat geschrieben, Tobi, Baumeister heute Nacht, ja, der Weiterbau stockt. Ausgerechnet ein kleines, wichtiges, sehr seltenes Sonderteil ist unauffindbar. Alle suchen jetzt mit oder sollen den Zusammenbau mit irgendwelchen anderen Steinen ausdenken. Schließlich findet der Baumeister selbst die Alternativlösung. Der Tower soll so schnell wie möglich fertig werden, nämlich heute Nacht. Schließlich sind Bauwerke in China um einiges schneller fertig als hierzulande. Da ist auch schon mal Nachtarbeit drin. Gruß aus Stuttgart von der Familie Reimann. Ja, was ist denn dann die Alternativlösung? Würde mich ja mal noch interessieren, ob es dann geklappt hat. Also ob der Jin Mao Tower in Stuttgart dann tatsächlich auch noch rechtzeitig fertig geworden ist bis zum Ende der Sendung. Also, Uhr tickt, ihr alle.
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Heute ist der 6.6. Und wenn Tobi da schon puzzeln ist sozusagen und das allerletzte Teilchen noch findet, dann noch herzlichen Glückwunsch übrigens nachgereicht, denn vor 2 Tagen hatte er gerade seinen 20. Geburtstag. Billy Idol gratuliert jetzt auch zu Sweet 16.

0: Genau 3.30 Uhr ist es jetzt. Und damit Zeit für den Verkehrsservice der ARD Hitnacht A1. Hier ist zwischen Lengerich und Ladbergen wegen Brückenarbeiten gesperrt bis Sonntagmorgen. Die Autobahn 6 Nürnberg Richtung Heilbronn ist zwischen Kreuz Nürnberg Süd und Roth nach einem Unfall gesperrt. Die Umleitung führt über die U54. Die A7 Hannover Richtung Hamburg ist zwischen Westenholz und Dreieck Weißrode wegen Reinigungsarbeiten bis 6 Uhr gesperrt. Die A43 Wuppertal Richtung Recklinghausen ist zwischen Kreuz Herne und Recklinghausen Hochlamark wegen Bergungsarbeiten bis ca. 6 Uhr gesperrt. Dann der Blick auf die A96. Hier ist zwischen München-Leim und Sendling wegen Brückenarbeiten in beiden Richtungen gesperrt. Bis 5 Uhr soll es noch dauern. Die A111 in Berlin ist zwischen Seidelstraße und Festplatz gesperrt bis 5 Uhr. Und dann der Blick auf die A565. Hier ist zwischen Bonn-Beuel und Auerberg in beiden Richtungen gesperrt. Brückenschäden müssen untersucht werden. Das Ganze zumindest jetzt erstmal 14 Tage, bis dann irgendwo eine Lösung her soll.
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0: Mit Hanno Bauer in Magdeburg. Grüß Sie.

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1: Hier ist die ARD-Hitnacht. Und ja, jetzt kurz nochmal zu dem fehlenden Bausteinchen, ja, zurück, das bei Claudis Familie in Stuttgart fehlt. Ich habe ja gesagt, ich weiß nicht, welche Firma das Modell entwickelt und verkauft hat und habe einige aufgezählt, aber keine von denen war es. Und Brigitte in Bischofsheim hat genau das bei mir nachgefragt. Deswegen habe ich jetzt mal das Bild, das mir Claudia in der E-Mail angehängt hatte, durch Google Lens erkennen lassen, ja, praktische Funktion. Und ich finde es ja toll, was es da noch für Infos dazu gab. Also der Jin Mao Tower ist hier im Maßstab 1 zu 500 zusammenzubauen und der Bastelsatz hat 4521 Teile, beziehungsweise in Tobis Fall dann natürlich wohl 4520 Teile. Und ja, das Modell kommt auch noch aus Deutschland und zwar von Blue Bricks, kannte ich noch gar nicht die Marke, wurde 2018 gegründet von Klaus Kiunke und hat ihren Firmensitz in Flörsheim am Main in Hessen. Hier arbeitet das hauseigene Design-Team. Alles gelesen im Internet. So, sehr interessant. Und ja, dann wünsche ich mal, dass das gesuchte Teil wieder auftaucht. Ansonsten dann einfach mal in Flörsheim bei Hessen nachfragen, ob die das eine Teil vielleicht noch versteckt haben irgendwo.

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1: So ein schönes Liebeslied. Ich lasse für dich das Licht an, auch wenn es vielleicht ökologisch jetzt gar nicht so gut ist. Revolverheld haben wir es jetzt gehört in der ARD-Hitnacht und Stichpunkt Revolverheld. Wer sind nun mal die größten Revolverhelden der Welt? Na? So, jetzt Holly Johnson hinten dran. Um 3:48 Uhr.

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1: Um 4 Uhr mit Gabriela Kühne. Russlands Präsident Putin lehnt ein persönliches Treffen mit seinem ukrainischen Kollegen Selenskyj derzeit ab. Selenskyj zeigt sich enttäuscht. In seiner täglichen Videobotschaft sagt er, der Kreml wolle den Krieg nicht beenden. Aus der Nachrichtenredaktion Laura Jahnke.
2: Alle hätten die schwache Antwort gehört, so Selenskyj. Er denke, viele Menschen weltweit werden enttäuscht sein. Der ukrainische Präsident hatte sich in einem offenen Brief an Putin gewandt und ihm ein Treffen in einem neutralen Land vorgeschlagen. Der russische Staatschef nannte den Ton des Briefes unverschämt. Auf dem Internationalen Wirtschaftsforum in St. Petersburg sagte Putin, so schaffe man keine Bedingungen für ein persönliches Gespräch. Ein solches hat es laut russischer Nachrichtenagentur Interfax allerdings zwischen Putin und Altkanzler Schröder gegeben. Putin brachte Schröder nochmal als möglichen Vermittler zwischen Russland und Europa ins Spiel.
1: Die US-Armee hat nach eigenen Angaben Ziele im Iran angegriffen. Ins Visier genommen wurden demnach Radarstationen. Zur Begründung hieß es, die Angriffe dienten der Verteidigung gegen weitere iranische Attacken. Außerdem habe man 4 Drohnen abgeschossen, die der Iran in Richtung der Straße von Hormus gestartet habe. Eigentlich gilt im Iran-Krieg derzeit eine Waffenruhe. Beide Seiten greifen aber immer wieder vereinzelt an. Der Verband der Familienunternehmer fordert, dass der Bundestag seine Sommerpause ausfallen lässt und stattdessen über wichtige Reformen berät. Das Redaktionsnetzwerk Deutschland zitiert aus einem Brief von Verbandschefin Ostermann an die Abgeordneten der Regierungsfraktion. Darin heißt es, die für das Reformpaket relevanten Ausschüsse sollten im Sommer weiterarbeiten, damit der Bundestag noch im August die entsprechenden Gesetze verabschieden könne. Die deutschen Fußballerinnen haben sich vorzeitig für die Weltmeisterschaft im kommenden Jahr in Brasilien qualifiziert. Das Team hat am Abend in Köln mit 2:0 gegen Norwegen gewonnen. Aus Köln, Christian Schulze.
3: Gleich den ersten guten Angriff schloss Marie Müller nach 17 Minuten erfolgreich ab. Im Länderspieldebüt gelang ihr damit direkt ihr erstes Tor. Noch schöner der Angriff und der Treffer 10 Minuten später. Im Strafraum schlenzte Carlotta Wamser per direkter Abnahme den Ball herrlich ins untere lange Eck. Schon vor der Pause musste die neu formierte DFB-Abwehr auch einige brenzlige Situationen überstehen. Und nach der Pause hatte Norwegen, der ärgste Konkurrent um den Gruppensieg, durchaus weitere gute Chancen. Doch die starke Ann-Kathrin Berger im Tor und Co. verhinderten ein Gegentor. Und durften feiern.
1: Das waren die Nachrichten. Das Wetter in Deutschland. Tagsüber oft freundlich, von Südwesten her gebietsweise Schauer und einzelne Gewitter. Höchstwerte 18 Grad in der Eifel bis 26 Grad in der Niederlausitz. Am Sonntag meist trocken, im Norden ein paar Schauer, 17 bis 25 Grad. Am Montag überwiegend trocken, im Westen abends Schauer und Gewitter, 19 bis 28 Grad. Es ist 4:03 Uhr.
4: Schönen Dank für die 3 Minuten, die uns auf den neuesten Stand gebracht haben. Von mir jetzt noch der Verkehrsservice in der ARD-Hitnacht, ebenfalls auf den neuesten Stand, gerade aktualisiert. Die A1 ist zwischen Lengerich und Ladbergen wegen Brückenarbeiten bis Sonntag 6 Uhr gesperrt. Dann der Blick auf die A6, Nürnberg Richtung Heilbronn. Hier ist zwischen Kreuz Nürnberg Süd und Rot nach einem Unfall gesperrt bis 6 Uhr. Bitte die Umleitungen nehmen, die U54. Die A7 Hannover Richtung Hamburg ist zwischen Westenholz und dem Dreieck Weißrode wegen Reinigungsarbeiten bis 6 Uhr gesperrt. Die A43 Wuppertal Richtung Recklinghausen ist zwischen Kreuz Herne und Recklinghausen Hochlamark wegen Bergungsarbeiten bis ca. 6 Uhr gesperrt. Die A96 ist zwischen München-Leim und Sendling wegen Brückenarbeiten in beiden Richtungen gesperrt bis 5 Uhr. Dann die Autobahn 111 in Berlin, hier ist zwischen Seidelstraße und Festplatz wegen Wartungsarbeiten im Flughafentunnel in beiden Richtungen gesperrt. Die Autobahn 565, ja, der fehlt jetzt die Bonner Nordbrücke, deswegen ist zwischen Bonn-Beuel und Auerberg in beiden Richtungen gesperrt. Und die B6 schließlich nach Hannover Richtung Nienburg ist zwischen Neustadt-Empede und Schneeren wegen Bauarbeiten bis 6 Uhr gesperrt. Bitte folgen Sie hier der Umleitungsbeschilderung. Ihnen unterwegs eine gute Fahrt in den Samstagmorgen hinein.
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4: Mit Hanno Bauer in Magdeburg. Ich grüße Sie. Guten Morgen.

Schönes, flottes Lied hier von Ronan Keating, Loving Each Day. Und das um 4.12 Uhr am Samstagmorgen. Zeit, in den Tag zu starten. Nein, vielleicht für manche noch nicht. Also um die Uhrzeit, da können sich manche noch zwei oder dreimal umdrehen. Rednecks hören wir jetzt ganz ruhig und entspannt. Wish You Were Here.

0: Hier ist die ARD-Hitnacht und Rüdiger in Neuruppin hat was von sich hören lassen. Und ich finde es eigentlich ganz gut, was er von sich hören lassen hat. Hat geschrieben, lieber Hanno Bauer, vor ein paar Stunden hatte ich ein Tief, aber die vielen Anrufer bei Ihnen, Ihre Geschichten und die Musik der Nachtsendung trugen dazu bei, dass sich meine Stimmung wieder aufgehellt hat und ich den heutigen Tag mit Zuversicht angehen werde. Mir geht es jetzt wieder gut, auch ohne Tabletten. Das Zwischenmenschliche, was wir bei Ihnen zu hören bekommen, schmeckt viel besser. Jo. Alles Liebe, alles Gute, halten Sie die Ohren steif, schreibt er mir, also Rüdiger, ich wünsche Ihnen natürlich, dass Sie die Ohren steif halten und dass Sie gut in und durch diesen Tag kommen. Und dann hören wir uns ja auch nächste Nacht dann gleich wieder, oder? Also, toi toi toi und raus aus dem Stimmungstief.
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Smokey, Living Next Door to Elvis. Und Markus hat sich gemeldet, ja, Frau, und zwar freut er sich. Hallo Hanno, heute um 18 Uhr ist die DFB-Pokalauslosung. Und ich schreibe aus Meiting bei Augsburg. Und ich freue mich darauf, was da ausgelost wird. Geile Mucke spielt ihr. Ja, schöne Grüße zurück, Markus.

0: Damit es keine Crash gibt in der Nacht, gibt es hier die wichtigsten Verkehrsinformationen immer zur halben Stunde, 4:31 Uhr jetzt. Verkehrsservice in der ARD Hit nach die A1 ist zwischen Lengerich und Ladbergen wegen Brückenarbeiten bis Sonntag 6 Uhr gesperrt. Die A6 Nürnberg Richtung Heilbronn ist zwischen Kreuz Nürnberg Süd und Rot nach einem Unfall gesperrt. Das Ganze soll wohl noch bis 6 Uhr dauern. Umleitungen bitte benutzen die U54. Die A7 Hannover Richtung Hamburg ist zwischen Westenholz und Dreieck Weißrode gesperrt. Nach einem Unfall muss hier noch gereinigt werden. Bis 6 Uhr auch hier angesetzt. Dann die A7 Hamburg Richtung Flensburg ist zwischen Bad Bramstedt und Großen Aspern nach einem LKW-Unfall gesperrt. Die A43 Wuppertal Richtung Recklinghausen ist zwischen Kreuz Herne und Recklinghausen Hochlamark wegen Bergungsarbeiten gesperrt, bis 6 Uhr noch. Die A96 ist zwischen München-Leim und Sendling wegen Brückenarbeiten in beiden Richtungen gesperrt. Dann der Blick auf die A111 Stadtautobahn Berlin zwischen Seidelstraße und Festplatz ist hier gesperrt. Die A565, die Nordbrücke Bonn, ist zwischen Bonn-Beuel und Auerberg gesperrt. Und dann noch die B6 Hannover Richtung Nienburg. Hier ist zwischen Neustadt, Empede und Schneeren wegen Bauarbeiten bis 6 Uhr gesperrt. Bitte folgen Sie der Umleitungsbeschilderung. Ihnen unterwegs eine gute Fahrt wünsche ich.
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0: Mit Hanno Bauer in

keinen Zweifel. Ja. Wir überstehen das. Also auf jeden Fall mit der Nachtschicht. Ich bin mir auch so sicher, weil es ja draußen schon ordentlich hell ist. Wir sind in der Sonnenaufgangsstunde und auf der Uhr steht jetzt 4:40 Uhr. Mensch, wir sind schon fast durch die Nacht.

herzlichen Glückwunsch. Das Bauwerk ist vollendet. Das Modellteil bei Claudias Familie in Stuttgart ist vollendet. Tobi hat's gelöst, das Problem. Also das fehlende Puzzleteil, und kann jetzt schlafen gehen. Claudia hat ein Foto noch dazu gefügt. Da ist wirklich die Spitze dran. Und sie hat dann noch geschrieben, das Teil war wirklich nicht mehr auffindbar. Aber da Blue Bricks mit Lego kompatibel ist, haben wir seine noch bestehenden Kisten durchforstet. Dies Sonderteil zwar nicht gefunden. Es gibt's auch nicht von Lego, aber zwei Teile, die irgendwie verdreht, herum experimentiert, letztlich das Fehlende ersetzen. Farblich etwas anders, aber nicht bemerkbar, da im Inneren des Baus. Na, schön, dass es geklappt hat.

Hier ist die ARD Hitnacht und Dennis hat gerade geschrieben aus Gelsenkirchen und hat zu dem vermissten Plastikbausteinchen bei Stuttgart bei Claudia geschrieben, geht mal barfuß durch die Wohnung, irgendwann steckt das Teil schon im Fuß. Ich kenne das zu gut aus dem Kinderzimmer meines Jüngsten. Autsch!

Na, auch in der nächsten Stunde der ARD-Hitnacht wird es wohl keine Silence geben, da bin ich sicher. Gleich höchstens mal in der kurzen Nachrichtenpause. In 4 Minuten.

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1: Um 5 Uhr mit Gabriela Kühne. In der Golfregion gibt es erneut Angriffe. Unter anderem Kuwait meldet feindliche Raketen und Drohnen. Aus der Nachrichtenredaktion Achim Gutzeit.
2: Die Flugabwehr ist im Einsatz. Die Armee des Golfemirats teilte mit, feindliche Geschosse würden abgefangen. Raketenalarm wurde heute früh außerdem in Bahrain ausgelöst. Zuletzt hatte es immer wieder iranischen Beschuss aus der Luft auf mehrere Golfstaaten gegeben. In den betroffenen Ländern befinden sich Stützpunkte der USA. Das US-Militär meldete seinerseits Einsätze. Man habe 4 iranische Drohnen abgewehrt. Sie seien in Richtung der Straße von Hormuz geflogen und hätten eine Bedrohung für die Schifffahrt dargestellt. Außerdem habe man iranische Radarstationen ins Visier genommen.
1: Der Verband der Familienunternehmer fordert, dass der Bundestag seine Sommerpause ausfallen lässt und stattdessen über wichtige Reformen berät. Das Redaktionsnetzwerk Deutschland zitiert aus einem Brief von Verbandschefin Ostermann an die Abgeordneten der Regierungsfraktion. Darin heißt es, die für das Reformpaket relevanten Ausschüsse sollten im Sommer weiterarbeiten, damit der Bundestag noch im August die entsprechenden Gesetze verabschieden könne. Zum Tag der Organspende sind heute bundesweit zahlreiche Aktionen geplant. Die zentrale Veranstaltung ist in Leipzig und steht unter dem Motto Zeit, Zeichen zu setzen. Ziel ist es demnach, Bürgerinnen und Bürger zu überzeugen, eine Entscheidung für oder gegen eine Organspende zu treffen. Deutschland liegt bei der Zahl der Organspenden im europaweiten Vergleich seit Jahren am unteren Ende der Tabelle. Im vergangenen Jahr spendeten 985 Menschen nach ihrem Tod ihre Organe. Mehr als 8000 schwerkranke Menschen warten derzeit auf ein Spenderorgan. Die deutschen Fußballerinnen haben sich für die Weltmeisterschaft im kommenden Jahr in Brasilien qualifiziert. Das Team von Bundestrainer Christian Wück gewann in Köln mit 2:0 gegen Norwegen. Mit dem Sieg kann Deutschland in seiner Qualifikationsgruppe bereits vor dem letzten Spiel nicht mehr von Platz 1 der Tabelle verdrängt werden. Bei der Fußball-WM der Herren fällt für das deutsche Team Lennart Kahl aus. Der Offensivspieler vom FC Bayern München hat sich beim Training verletzt. Als Ersatz wurde Assan Quadriagono von RB Leipzig nachnominiert. Am Abend trifft die deutsche Mannschaft im letzten Testspiel vor der WM in Chicago auf die USA. Das waren die Nachrichten. Das Wetter in Deutschland. Tagsüber oft freundlich, von Südwesten her gebietsweise Schauer und einzelne Gewitter, Höchstwerte 18 Grad in der Eifel bis 26 Grad in der Niederlausitz. Am Sonntag meist trocken, im Norden ein paar Schauer, 17 bis 25 Grad. Am Montag überwiegend trocken, im Westen abends Schauer und Gewitter, 19 bis 28 Grad. Es ist 5.03 Uhr.
3: Schönen Dank für die letzten Nachrichten heute Nacht. Ja, jetzt geht's in großen Schritten Richtung gegen morgen oder vielleicht auch schon auf Rädern für Sie. Hier ist der Verkehrsservice in der ARD-Hitnacht. Die A1 ist zwischen Lengerich und Lattbergen wegen Brückenarbeiten gesperrt. Das Ganze bis Sonntagmorgen. Dann die Autobahn 6 Nürnberg Richtung Heilbronn ist zwischen Kreuz Nürnberg Süd und Rot nach einem Unfall bis 6 Uhr gesperrt. Die Umleitung bitte benutzen, die U54. A7 Hannover Richtung Hamburg, hier ist zwischen Westenholz und Dreieck Weißrode wegen Reinigungsarbeiten gesperrt. Das Ganze soll jetzt in dieser Stunde beendet werden. Dann die A7 Hamburg Richtung Flensburg ist zwischen Bad Bramstedt und Großen Aspe nach einem LKW-Unfall gesperrt. Ja, das sollte eigentlich auch heute Morgen geschafft werden. Jetzt steht hier bis 11 Uhr wird gesperrt bleiben. Also A7 Hamburg Richtung Flensburg zwischen Bad Bramstedt und Großen Aspe. Heute ein Nadelöhr, zumindest bis in den Vormittag rein, ja. Die Autobahn 43 Wuppertal Richtung Recklinghausen ist zwischen Kreuz Herne und Recklinghausen Hochlamark wegen Bergungsarbeiten bis ca. 6 Uhr gesperrt. Blick auf die A96, hier ist zwischen München-Leim und Sendling wegen Brückenarbeiten in beiden Richtungen gesperrt. Die A565 ist zwischen Bonn-Beuel und Auerberg in beiden Richtungen gesperrt. Wegen der Brückenschäden, die entdeckt wurden. Und dann die B6 Hannover Richtung Nienburg. Hier ist zwischen Neustadt-Empede und Schneeren wegen Bauarbeiten gesperrt, auch noch bis 6 Uhr. Ihnen unterwegs eine muntere Fahrt.
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3: Mit Hanne Bauer in Magdeburg und mit den Rolling Stones, die jetzt diese Stunde eröffnen. Anybody seen my baby?

großartige Country-Musik hier nach der Musik von den Rolling Stones. Also die großen Stars alle beieinander, Dolly Parton, vorher die Rolling Stones und jetzt noch Glenn Frey. The Heat is On.

So, da wird also schon ein bisschen vorgeheizt, wobei es, glaube ich, dem Mario sehr schnell warm werden wird. Er hat geschrieben, moin moin, ich bin gerade auf dem Weg nach Dresden zum Mammutmarsch Dresden. 50 Kilometer, der heute stattfinden wird. Ich grüße meine liebe Mama, sie ist einfach die Beste. Grüße von Mario, ich grüße ganz lieb zurück. Perfekt. Ja.

kurze Warnmeldung. Um vielleicht ein Hundeleben zu retten. Ja, es gibt eine Verkehrsmeldung von der Bundesstraße 68 zwischen Bramscher Nord und Wallenhorst Zentrum. Achtung bitte hier. Nanu? Hier laufen gerade zwei Musiken auf einmal. Wir wollen erstmal diese hier bitte noch von Donna Summer on the radio. Ja, also, ich fasse nochmal zusammen. Zwischen B68... zwischen Bramsche Nord und Wallenhorst Zentrum, hier in beiden Richtungen ein Hund in Gefahr, der hier auf der Fahrbahn läuft. So, fangen wir doch nochmal neu an hier mit Donna Summer on the radio. Ich gehe gerade hier ein bisschen mit zwei Reglern durcheinander. Aber dafür genießen wir den Song jetzt. Toi, toi, toi, gute Fahrt in den Samstagmorgen hinein überall.

So, on the radio geht jetzt alles wieder in der richtigen Reihenfolge weiter. Das bedeutet, es wird nur ein Regler am Mischpult geöffnet. Dann ist jetzt also der große Moment gekommen, den Max Werner gar nicht erwarten konnte. Ja, wir spielen sein Rain in May.

0: Ja, der hat es so eilig, weil der Mai eben schon vorbei ist. Und er wollte schnell noch seinen Song loswerden, glaube ich. 5.31 Uhr ist es schon. Zeit für den Verkehrsservice in der ARD-Hitnacht. Die A1 ist zwischen Lengerich und Ladbergen wegen Brückenarbeiten gesperrt. Dann die A6 Nürnberg Richtung Heilbronn ist zwischen Kreuz Nürnberg Süd und Rot nach einem Unfall bis 6 Uhr gesperrt, noch halbe Stunde. Die Umleitung führt über die U54. Die A7 Hannover Richtung Hamburg ist zwischen Westenholz und Dreieck-Weißrode wegen Reinigungsarbeiten auch noch gesperrt. Soll auch in einer halben Stunde geschafft sein. Und ebenfalls bis 6 Uhr gesperrt die A43 Wuppertal Richtung Recklinghausen zwischen Kreuz Herne und Recklinghausen-Hochlamark. Hier laufen Bergungsarbeiten. Dann die A96 ist zwischen München-Leim und Sendling wegen Brückenarbeiten in beiden Richtungen gesperrt. Die Nordbrücke Bonn A565 ist zwischen Bonn-Beuel und Auerberg wegen Brückenschäden gesperrt worden. Und die B6 Hannover Richtung Nienburg. Hier ist zwischen Neustadt-Empitte und Schneeren wegen Bauarbeiten bis 6 Uhr gesperrt. Gute Fahrt Ihnen!
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0: Auf in den Tag mit Hanno Bauer am Mikrofon in Magdeburg. Grüß Sie.

Hier ist die AD-Hitnacht mit einer Falschfahrermeldung. Achtung bitte, auf der Bundesstraße 217 zwischen Ronnenberg und Völksen ist ein Falschfahrer gemeldet worden. Bitte ganz rechts fahren, nicht überholen. Ein Falschfahrer auf der B217 zwischen Ronnenberg und Völksen. Vorsicht hier bitte in beiden Richtungen. Ja, hier ist die AD-Hitnacht fast am Ende der Nachtschicht oder zum Start ins Wochenende. Ja, wobei sich Letzteres am besten anhört. Und für alle, die gerade schon jetzt am Samstag in den Tag starten, um Zeitungen und Briefe auszutragen, für euch gibt's jetzt hier einen extra fetten Oldie von den Boxtops The Letter.

geht der Flieger. Da drin ist der Brief. Es wird wohl Luftpost, also auch Flugpost. Top Priorität sozusagen. Und Achtung nochmal, die Warnung vor dem Falschfahrer. Auf der B217 zwischen Ronnenberg und Völksen ist ein Falschfahrer gemeldet worden. Dort bitte Vorsicht in beiden Richtungen.

zum Fresh reinstarten in den Tag. Eine Viertelstunde vor sechs ist es. Hier ist die ARD Hitnacht. Und nach Cool and the Gang gleich nach ABBA.

So, unverschämterweise wird die Sonne jetzt schon ins Nachtstudio reflektiert. Das heißt, ich flatter jetzt mal davon und hänge mich in meine Höhle und habe dann den festen Willen, ab heute Abend 23 Uhr wieder da zu sein. Oder wann auch immer Sie anfangen, die ARD-Hit nachzuhören.

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1: Um 6 Uhr mit Claudia Drews. In der Golfregion gibt es erneute Angriffe. Unter anderem Kuwait meldet feindliche Raketen und Drohnen. Aus der NDR-Nachrichtenredaktion Achim Gutzeit.
2: Die Flugabwehr ist im Einsatz. Die Armee des Golfemirats teilte mit, feindliche Geschosse würden abgefangen. Raketenalarm wurde heute früh außerdem in Bahrain ausgelöst. Zuletzt hatte es immer wieder iranischen Beschuss aus der Luft auf mehrere Golfstaaten gegeben. In den betroffenen Ländern befinden sich Stützpunkte der USA. Das US-Militär meldete seinerseits Einsätze. Man habe 4 iranische Drohnen abgewehrt. Sie seien in Richtung der Straße von Hormus geflogen und hätten eine Bedrohung für die Schifffahrt dargestellt. Außerdem habe man iranische Radarstationen ins Visier genommen.
1: Kreml-Chef Putin lehnt Verhandlungen mit dem ukrainischen Präsidenten Selenskyj ab. Selenskyj hatte Putin in einem offenen Brief direkte Friedensgespräche angeboten und ein Treffen in einem Drittstaat vorgeschlagen. Aus Jerewan Björn Blaschke.
3: Er sehe keinen Sinn in einem Treffen, so Putin, nicht jedenfalls, solange keine Perspektiven für einen dauerhaften Frieden gegeben seien. Eine Putin-typische Aussage. Mit langfristiger Perspektive meint er, dass Selenskyj all seinen Forderungen nachgeben soll, dass Selenskyj unter anderem die 4 im Osten der Ukraine umkämpften Regionen sowie die Krim als russisch anerkennt und räumt. De facto Kapitulation. Die Zeichen stehen weiter auf Krieg.
1: Der Verband der Familienunternehmer fordert, dass der Bundestag seine Sommerpause ausfallen lässt und stattdessen über wichtige Reformen berät. Das Redaktionsnetzwerk Deutschland zitiert aus einem Brief von Verbandschefin Ostermann an die Abgeordneten der Regierungsfraktionen. Darin heißt es, die für das Reformpaket relevanten Ausschüsse sollten im Sommer weiterarbeiten, damit der Bundestag noch im August die entsprechenden Gesetze verabschieden könne. Die parlamentarische Sommerpause findet von Anfang Juli bis Anfang September statt. Zum Tag der Organspende sind heute bundesweit zahlreiche Aktionen geplant. Die zentrale Veranstaltung ist in Leipzig und steht unter dem Motto Zeit, Zeichen zu setzen. In Deutschland spenden im europäischen Vergleich relativ wenig Menschen ein Organ. Mehrere Bundestagsabgeordnete verschiedener Parteien fordern deshalb seit längerem eine sogenannte Widerspruchslösung einzuführen. Danach würde jede volljährige Person grundsätzlich als Spender gelten, sofern sie nicht aktiv widersprochen hat. Eine andere Gruppe will, dass es bei der jetzigen Praxis bleibt, wonach jeder einer Organspende aktiv zustimmen muss. Die deutschen Fußballerinnen haben sich vorzeitig für die Weltmeisterschaft in Brasilien qualifiziert. In Köln setzte sich das Team gegen Norwegen mit 2:0 durch. Aus Köln Martina Knief.
4: Der 2:0-Erfolg gegen Norwegen war ein souveräner, vor allem dank einer starken ersten Halbzeit. Marie Müller traf in ihrem ersten Länderspiel früh zum 1:0. Carlotta Wamser erhöhte nach knapp einer halben Stunde auf 2:0. In der zweiten Halbzeit musste Torhüterin Ann-Kathrin Berger einige Male ihr Können zeigen. Die DFB-Auswahl hat sich damit ungeschlagen für die Weltmeisterschaft im kommenden Jahr qualifiziert.
1: Bei den deutschen Fußballmännern gibt es dagegen weniger erfreuliche Nachrichten. Offensivspieler Lennart Kahl hat sich im Training verletzt und fällt damit für die WM aus. Für ihn rückt Assan Ouedraogo von RB Leipzig nach. Heute Abend trifft die Mannschaft im letzten Test vor WM-Beginn in Chicago auf die USA. Das waren die Nachrichten.
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5: Das Wetter für uns in Hamburg. Da hängt im Moment so ein bisschen Nebel vor unserem Sonnabend bei Temperaturen um 11 Grad. Messen wir zum Beispiel bei Ihnen in Niendorf. Im Laufe des Tages geht es bis auf 22 Grad rauf und es wird noch ziemlich freundlich, vor allem am Vormittag. Richtung Nachmittag dann wieder dichtere Wolken und der ein oder andere Schauer und am Abend kann es auch noch mal wieder ziemlich nass werden. Blitzer und Staus direkt aus unserem Verkehrszentrum Roter Baum. Das sieht ganz gut aus auf den Autobahnen, aber Vorsicht bitte auf der Köbrandbrücke in Richtung Waltershof, also aus Richtung Veddel kommt, ist eine ungesicherte Unfallstelle. Ansonsten aber, wie gesagt, relativ freie Fahrt. Aber wir haben noch eine Meldung von den S-Bahnen. Und zwar fährt die S5 an diesem Wochenende nur zwischen Sternschanze und Stade. Und ersatzweise sind zwischen Stellingen, Holstenstraße und Altona Busse statt Bahnen unterwegs. Gute Fahrt in den Sonnabend. Der Tag ist noch frisch, der riecht auch noch richtig schön frisch nach Wochenende. Und das bedeutet, wir können uns noch völlig in Ruhe mal ein bisschen überlegen, was wir eigentlich anfangen wollen mit diesem schönen Sonnenabend. Und das machen wir gleich zusammen nach ABBA, Take a Chance on Me und vorher Stevie Wonder mit dem, was wir alle eigentlich mal wieder machen sollten. Ne? I just called to say I love you. Ich vertanzke hier. Moin Hamburg. No.

13 Minuten nach 6 am Sonnabendmorgen, dieses Juni-Wochenende, das ist noch so ein bisschen, das ist so wie so, eine Baiserschicht auf dem Rhabarberkuchen, noch völlig unangerührt, und wir können jetzt schon mal einmal den Finger tief reinstecken und ablecken und uns freuen, was da auf uns zukommt. Wir schauen mal, hey, wie fanden wir den Vergleich? Naja gut, das besprechen wir später. Also, wir schauen, was auf uns zukommt an diesem Wochenende, worauf wir uns freuen können. Morgen wird es ziemlich sportlich und ziemlich voll bei uns auf den Straßen, denn es ist Ironman Triathlon. 3000 Sportlerinnen und Sportler auf der Strecke schwimmen, laufen, radeln. Also da gibt es viele Möglichkeiten anzufeuern rund um die Strecke. Das geht so, Sie kennen das. Klassiker, erstmal Richtung Elbvororte und später Richtung Vier- und Marschlande mit dem Fahrrad. Die Sperrungen dazu und eben auch die genaue Strecke, an der Sie sich gerne auch postieren können, das finden Sie alle schon unter ndr.de/Hamburg oder in unserer NDR Hamburg App. Mein persönliches Highlight aus ganz egoistischen Gründen, der Flohmarkt heute am Cruise Center in Altona ist direkt am Wasser. Es gibt auch Streetfood, Kaffee, Kuchen dazu. Und dieser Flohmarkt, der hebelt ja den Nachteil aller anderen Flohmärkte aus, finde ich, weil er nämlich nicht um 8 Uhr losgeht und eigentlich muss man um 7 Uhr da sein, um die besten Schnäppchen zu machen. Nein, Start ist entspannt um 14 Uhr und ich sag mal so, ich habe auch ausgemistet. Ich bin später auch da mit dem Stand. Also ich freue mich, wenn Sie vorbeikommen, direkt am Parkplatz am Cruise Center. So, nochmal eben die Geschäfte ankurbeln. Ne? Und dann für alle, die für Shoppen und Sport machen, noch so ein bisschen Kultur dazu brauchen. Das können wir natürlich auch. Sonntag ist UNESCO-Welterbetag. Von 11 bis 19 Uhr gibt es ganz viel Programm rund um unser UNESCO-Welterbe hier bei uns in Hamburg. Klar, die Speicherstadt und das Kontorhausviertel mit Führung, mit Musik. Es gibt Mitmachaktionen für Kinder und ich finde, daraus kann man doch einen super Plan fürs Wochenende stricken. Was er vorhat, weiß ich nicht genau, aber er ist ja auch Hamburger. Es wird bestimmt was Tolles sein. Max Giesinger.

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1: Ja, also wenn Sie wie ich passionierte Traumschiffguckerin sind, dann wissen Sie, was passiert, wenn ein Kreuzfahrtschiff festmacht. Dann wird jeder Gast persönlich begrüßt. Ich weiß nicht, ob es genauso läuft. Aber wir haben für Sie nachgeschaut. Was passiert eigentlich genau, wenn so ein großes Kreuzfahrtschiff festmacht, wenn die Gäste aus und die neuen einsteigen, der Proviant an Bord kommt, egal ob bei der Queen Mary 2, mein Schiff oder bei den großen AIDA-Schiffen mit dem roten Kussmund. Wir haben einen Tag lang eine Schiffsabfertigung begleitet und viele spannende Menschen getroffen. Zum Beispiel Timo Westphal, der ist Festmacher, also dafür verantwortlich, dass die Schiffe sicher am Terminal liegen. Kreuzfahrten sind für ihn persönlich jetzt eigentlich nichts.
2: Vielleicht ändert sich das im Alter nochmal, aber ich freue mich, wenn da irgendwo Kinderaugen sehe und die winken mir zu oder so. Ne? Und ich weiß ja auch, dass sie lange gespart haben für sowas und dass das ja auch nun auch für viele immer nun mal so ein Traum ist. Und man winkt ihnen zu und lächelt ihnen auch mal ein bisschen entgegen und dann freuen sie sich auch.
1: Das ist so hanseatische Höflichkeit. Ne? Und wenn zum Beispiel die AIDA Prima mit bis zu 4000 Passagieren festmacht, dann ja, da werden da schon mal mehrere Tonnen Bananen und andere Früchte an Bord gebracht. Das weiß Küchenchef Nico Hundstock.
3: Also wo der Verbrauch immer sehr hoch ist, ist Wassermelone und Ananas tatsächlich. Das muss immer da sein. Aber ansonsten, mal hat man Reisen, da ist Tomatensaft mal ein bisschen höher frequentiert. Andere Reisen, das ist wieder ein anderes Produkt. Man merkt richtig, wie das Essverhalten so von Reise zu Reise auch wirklich schwankend ist.
1: Ja, das finde ich zum Beispiel interessant. Hätte ich jetzt nicht gedacht. 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

0: Sonnabend ohne Lionel Richie ist ein verschenkter Sonnabend, wenn Sie mich fragen. Dafür haben wir ja gesorgt gerade. Gleich habe ich für Sie Kate Bush, Running Up That Hill, und vorher kurz und knackig alles, was wir wissen müssen für den Sonnabend. Und das hat Jana Fink für uns.
1: Guten Morgen. Es ist 6:30.
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1: In Hamburg gibt es im bundesweiten Vergleich prozentual die meisten Organspender. Das geht aus aktuellen Zahlen der Deutschen Stiftung Organtransplantation hervor. Demnach kommen bei uns rechnerisch 35 Organspender auf 1 Million Einwohnerinnen und Einwohner. Im Bundesdurchschnitt sind es 13,1. Anlässlich des heutigen Tages der Organspende hat sich Hamburgs Sozialsenatorin Melanie Schlotzhauer erneut für die sogenannte Widerspruchslösung ausgesprochen. Damit würde auch in Deutschland jeder Mensch automatisch zum Organspender, außer er widerspricht zu Lebzeiten. Der Iran hat offenbar mehrere Raketen und Drohnen auf Kuwait und Bahrain abgefeuert. Nach Angaben des US-Militärs wurden 6 der Raketen abgefangen. Die 7. hat ihr Ziel demnach nicht erreicht. In den betroffenen Ländern befinden sich Stützpunkte der USA. Laut US-Militär wurden außerdem 4 iranische Drohnen abgewehrt, die in Richtung der Straße von Hormuz geflogen waren. Eigentlich gilt eine Waffenruhe, die wird aber immer wieder gebrochen. Russlands Präsident Wladimir Putin lehnt ein persönliches Treffen mit dem ukrainischen Präsidenten Volodymyr Zelensky ab. Dieser hatte Putin in einem offenen Brief vorgeschlagen, an einem neutralen Ort über ein Ende des Kriegs zu verhandeln. Der russische Staatschef nannte den Ton des Briefes unverschämt. Zelensky zeigte sich über die Absage Putins enttäuscht. Der Kreml wolle den Krieg offensichtlich nicht beenden. Der Hamburger Wolf ist wahrscheinlich tot. Seit Ende Mai kommen keine Signale mehr von seinem Sender, hat die Umweltbehörde auf NDR-Nachfrage mitgeteilt. Ein Defekt am Halsband ist demnach unwahrscheinlich. Eine Suchaktion nach dem Tier war erfolglos. Möglicherweise ist der Wolf erschossen und der Sender zerstört worden. Das Tier war Ende März durch die Stadt gelaufen und später an der Grenze zu Niedersachsen ausgesetzt worden. Die deutschen Fußballerinnen haben sich vorzeitig für die Weltmeisterschaft im kommenden Jahr in Brasilien qualifiziert. Das Team hat am Abend in Köln mit 2:0 gegen Norwegen gewonnen.
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0: Das Wetter für uns in Hamburg jetzt im Moment messen wir noch 13 Grad. Zum Beispiel bei Ihnen in hohe Luft. Ist noch so ein bisschen nebelig hier und da, sind auch viele Wolken unterwegs. Aber die Sonne meldet sich heute nicht komplett ab. Von der sehen wir immerhin noch für so 3 bis 4 Stunden was, vor allem am Vormittag. Am Nachmittag wieder dichtere Wolken, ab und zu Schauer. Das Ganze bei 22 Grad heute maximal. Blitzer und Staus direkt aus unserem Verkehrszentrum Roter Baum. Zuerst Vorsicht bitte. A25 Gestart Richtung Hamburg in der Ausfahrt Bergedorf sind Personen auf der Fahrbahn. Dann bei uns in der Stadt ist der Sengemann-Tunnel vollgesperrt, weil der Asphalt da erneuert wird. Deshalb ist die B433 zwischen Mainweg und Zeppelinstraße dicht. Das Ganze bis morgen früh um 20 Uhr. Morgen früh, bis morgen Abend um 20 Uhr, das wollte ich sagen. Und bei den S-Bahnen haben wir auch eine Meldung, und zwar die S5, die fährt im Moment nicht zwischen Stellingen-Holstenstraße und Altona. Da sind Busse im Einsatz, also nur zwischen Sternschanze und Stade. Kommen Sie gut dahin, wo Sie hinwollen. Ja, Sie haben es gehört, dreimal stand er schon im Finale eines Grand Slam Turniers. Dreimal hat es kurz vor knapp dann doch nicht geklappt für unseren Hamburger Tennisprofi Alexander Zverev. Und jetzt also Versuch Nummer 4. Zverev hat gestern in Paris den Tschechen Jakub Mensik geschlagen und steht morgen also im Finale der French Open. Und es könnte sein, dass es dann tatsächlich den lang ersehnten Titel für ihn gibt. Warum die Chancen für ihn so gut stehen wie nie, das klären wir gleich in ungefähr 7 Minuten bei NDR 90,3. Moin Hamburg!

0: 92,3 am Sonnabendmorgen. Gestern später Nachmittag, kurz nach 17:30 im Stade Roland-Garros in Paris.
1: Alexander Zverev und diese Rückhand von Menchik ist im Netz. Und das heißt Spiel, Satz und Sieg für Alexander Zverev. Die Faust, der Blick zu seinem Vater und seinem Bruder in der Box. Auch die Oma ist da.
0: Ah, es ist eine Familienangelegenheit bei den Zverevs. Alexander Zverev steht im Finale der French Open. Er ist also ganz nah dran an seinem allerersten Grand Slam-Titel. Das ist jetzt das vierte Mal, dass er im Finale eines solchen Major-Turniers steht. Ja, wer weiß, bleibt er der Unvollendete oder kann es diesmal klappen? Guido Ringel, unser Reporter. Was kann Zverev jetzt noch stopfen?
2: Also das ist für mich nicht vorstellbar. Das ist absolut unwahrscheinlich. Nicht nur, weil er weiterhin dieses Selbstbewusstsein ausstrahlt und sein Tennis auf einem hohen Niveau bleibt, sondern auch, weil der Gegner fehlen wird. Die Gegner hier sind allesamt nicht das Kaliber eines, sagen wir mal, Alcaraz oder Sinner. Die knicken auch regelmäßig ein. Vielleicht auch ein wenig eingeschüchtert gegen diesen erfahrenen und so erfolgreichen großen Namen Zverev. Und auch sein Gegner im Finale, Kobolli oder Arnaldi, wird aller Voraussicht nach nicht das notwendige Format haben. Dazu ist Zverev zu fest und zu geradezu unerschütterlich. Den bringt ja nichts aus der Ruhe und vom Kurs ab. Und so unnachgiebig und vor Kraft strotzend habe ich Alexander Zverev noch nicht erlebt. Lange hat er gewartet auf seinen ersten Grand-Slam-Titel, hat hartnäckig und diszipliniert an seinem großen Traum weitergearbeitet. Und das wird sich hier in Paris meiner Meinung nach jetzt auszahlen.
0: Das klingt alles sehr optimistisch. Vor Kraft strotzend, finde ich schön. Und es wäre, wir lieben ja Statistiken im Sport, der erste Grand-Slam-Sieg für einen deutschen Tennisspieler, also Spieler, nicht Spielerin, Spieler, seit Boris Becker 1996. Und ich sag mal, wir würden uns nicht beschweren, wenn dieser Sieg nach Hamburg

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0: Wir spielen die größten Hits aller Zeiten. Also bitte, gleich nach Madonna und in Nachrichten gibt's den einzigen Rausch, den wir an einem Sonnabendmorgen guten Gewissens empfehlen können. Christa Berg, High on Emotion. Und vorher alles Wichtige für den Tag heute von Jana Fink.
1: Guten Morgen. Es ist 7 Uhr.
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1: Sozialsenatorin setzt sich für Widerspruchslösung bei Organspende ein. USA und Iran greifen sich erneut in der Golfregion an. In Niedersachsen ausgesetzter Hamburger Wolf ist wahrscheinlich tot. Und das Wetter? Wolken, später Regen und Gewitter bis 22 Grad. In Hamburg kommen auf 1 Million Einwohnerinnen und Einwohner rechnerisch 35 Organspender. Im Durchschnitt, im Bundesdurchschnitt sind es 13,1. Das geht aus aktuellen Zahlen der Deutschen Stiftung Organtransplantation hervor. Damit liegt Hamburg bundesweit an der Spitze. Am heutigen Tag der Organspende hat sich Hamburgs Sozialsenatorin Melanie Schlotzhauer für die sogenannte Widerspruchslösung ausgesprochen. Tanja Richter.
3: Die Sozialsenatorin argumentiert, viele Menschen in Deutschland seien für Organspenden, würden ihre Entscheidung aber nicht verbindlich festhalten. Nach ihrem Tod müssten dann die Angehörigen sagen, ob sie für die Organspende sind und sprechen sich dann oft dagegen aus. Deshalb sei sie für die Widerspruchslösung. Sie sieht vor, dass grundsätzlich jede volljährige Person als Organspenderin oder Organspender gilt, sofern sie zu Lebzeiten keinen Widerspruch erklärt hat. Auch ihre Amtskollegin bzw. Amtskollege in Mecklenburg-Vorpommern und Niedersachsen sind für die Widerspruchslösung. Im Bundestag machen sich Abgeordnete über die Parteigrenzen hinaus dafür stark. Zuletzt hatte der Bundestag vor 6 Jahren mehrheitlich gegen dieses Modell gestimmt. Nach offiziellen Angaben warten allein in Hamburg aktuell 161 Menschen auf ein Spenderorgan.
1: Nur Ja heißt Ja. Hamburgs Justizsenatorin Anna Gallina von den Grünen setzt sich für neue Regeln beim Sexualstrafrecht ein. Ziel ist es, dass eine Partnerin oder ein Partner aktiv Ja zum Sex sagen muss. Bisher gilt die sogenannte Nein heißt Nein-Regelung. Kommende Woche kommen die Justizministerinnen und Justizminister zu ihrer Frühjahrstagung nach Hamburg, und zwar unter dem Vorsitz von Hamburgs Justizsenatorin Gallina. Dort wird es auch um die Forderung nach längeren Verjährungsfristen nach Vergewaltigungen gehen. In der Golfregion gibt es erneute Angriffe. Unter anderem Kuwait meldet feindliche Raketen und Drohnen. Achim Gutzeit.
4: Die Flugabwehr ist im Einsatz. Die Armee des Golfemirats teilte mit, feindliche Geschosse würden abgefangen. Deshalb seien eventuell Explosionen zu hören. Erst am Mittwoch war der internationale Flughafen von Kuwait attackiert worden. Dabei gab es einen Toten und zahlreiche Verletzte. Raketenalarm wurde heute früh außerdem in Bahrain ausgelöst. Zuletzt hatte es immer wieder iranischen Beschuss aus der Luft auf mehrere Golfstaaten gegeben. In den betroffenen Ländern befinden sich Stützpunkte der USA. Das US-Militär meldete seinerseits Einsätze. Man habe 4 iranische Drohnen abgewehrt. Sie seien in Richtung der Straße von Hormuz geflogen und hätten eine Bedrohung für die Schifffahrt dargestellt. Außerdem habe man iranische Radarstationen ins Visier genommen.
1: Er hat Hamburg Ende März in Aufregung versetzt. Ein Wolf, der durch Altona lief, eine Frau verletzte und schließlich aus der Binnenalster gefischt wurde. Jetzt ist ziemlich sicher, dass er tot ist. Jörn Strehler-Pohl.
5: Der junge Wolf war zunächst in eine Wildtierauffangstation in Niedersachsen gekommen. Am Ostersonntag wurde er dann mit einem Sender ausgestattet und im Süden Hamburgs an der Grenze zu Niedersachsen wieder freigelassen. Die Umweltbehörde hatte damals versichert, den Wolf jederzeit orten zu können. Bis Ende Mai liegen die Daten des Senders vor. Dann ist der Kontakt abrupt abgerissen, schreibt die Behörde auf NDR-Anfrage. Ein Defekt sei unwahrscheinlich, ebenso, dass der Wolf das Halsband verloren hat. Nach ihren Angaben konnte bei einer Suchaktion weder der Wolf noch das Halsband gefunden werden. Deshalb sei der Tod des Tieres wahrscheinlich. Fachleute gehen davon aus, dass der junge Wolf erschossen und der Sender zerstört wurde. Da Wölfe grundsätzlich unter Schutz stehen, hätte ein Abschuss genehmigt werden müssen. Ob dieses Szenario aber wirklich stimmt, wird weiter von den Behörden in Hamburg und in Niedersachsen untersucht.
1: Und das ist auch Thema in der NDR Hamburg App. Die deutschen Fußballerinnen haben sich für die Weltmeisterschaft im kommenden Jahr in Brasilien qualifiziert. Die Mannschaft gewann in Köln mit 2:0 gegen Norwegen. Kapitänin Sjoerke Nusken nach dem Sieg.
6: Dass wir jetzt vorzeitig qualifiziert sind, ist enorm gut. Und jetzt das letzte Spiel wollen wir natürlich auch noch gewinnen, dass wir mit einem guten Gefühl dann auch in die Sommerpause können.
1: Mit dem Sieg kann Deutschland in seiner Qualifikationsgruppe nicht mehr von Platz 1 der Tabelle verdrängt werden, auch wenn am Dienstag als Abschluss noch das Spiel gegen Slowenien ansteht.
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0: Das Wetter für uns in Hamburg. Immer mehr Sonne zu sehen über der Stadt bei 13 Grad. Gerade messen wir zum Beispiel bei Ihnen in Poppenbüttel. Im Laufe des Vormittags noch ein freundlicher Mix aus Sonne und Wolken. Wir schaffen es heute erstmal bis auf 22 Grad. Richtung Nachmittag kann es dann schon einzelne Schauer geben und am Abend immer mal wieder nass. Blitzer und Staus direkt aus unserem Verkehrszentrum Roter Baum. Da haben wir die Meldung, dass der Sengelmann-Tunnel voll gesperrt ist, weil der Asphalt erneuert wird über dieses Wochenende. Das geht bis morgen Abend um 20 Uhr und deswegen ist die Zeppelinstraße zwischen Meinweg und Zeppelinstraße selbst gesperrt und das Ganze eben bis Sonntagabend. Und dann auch noch von den S-Bahnen die Meldung, die S5 fährt nur zwischen Sternschanze und Stade. Da sind zwischen Stellingen, Holstenstraße und Altona Busse im Einsatz. Das Ganze auch bis morgen Abend und gilt eben das gesamte Wochenende. Dafür sieht es gerade auf den Straßen in der Stadt relativ entspannt aus. Da kommen Sie gut durch, kommen Sie gut dahin, wo Sie hinwollen. Jetzt mit Barry White, Let the Music Play. Und wir starten mit ihm hier, wie versprochen, Chris de Burgh, High on Emotion. Ich bin Eva Tansky, Tag Hamburg.

0: 13 Minuten nach 7 in der 90,3 ist hier am Sonnabend Vormittag. Und jetzt gerade ist es doch eigentlich ganz freundlich, ein bisschen Sonne bei uns über der Stadt. Und es ist ja nicht irrelevant, was mit dem Wetter ist, wenn wir planen, was wir am Wochenende so vorhaben. Deswegen ist Kent Heinemann bei uns. Moin, Kent.
1: Moin, Eva, hallo.
0: Na, unser Meteorologe heute. Und Kent, mal so ganz eigennützig. Ich mache heute Flohmarkt. Das ist lange geplant. Die Klamotten liegen bereit, frisch gewaschen und gebügelt. Und jetzt, ich weiß jetzt nicht, was meinst du? Heute Nachmittag muss ich noch beim Baumarkt vorbei und so eine riesen Plastikplane besorgen? Oder kommen wir irgendwie so durch?
1: Ja, also ich denke, du musst dann, glaub ich, nochmal zum Baumarkt. Wir haben es ja aktuell noch mit Hoche Jamshid zu tun. Also eher so ein persischer Name, wirklich auf der Wetterkarte. Der sorgt erstmal für eben diese freundliche Phase, die wir aktuell haben über der Hansestadt. Aber im Laufe des Tages kommen dann doch Quellwolken auf. Die sorgen dann eben für Regenschau und einzelne Gewitter. Die können auch mal wieder kräftig sein, so wie gestern und vorgestern tatsächlich. Teilweise sind die auch etwas geringerer Natur, aber insgesamt dann doch eher eine sehr wechselhafte Situation. Und besonders die schönste Zeit des Tages ist tatsächlich jetzt der Vormittag mit 5 bis 7 Sonnenstunden. Später wird es dann deutlich wolkenreicher. Temperaturen, ja, gehen so mit 21 bis 22 Grad gar nicht mal so schlecht. Ne?
0: Na gut, also noch ein kleiner Abstecher beim Baumarkt nach der Sendung. Wie ist es denn? Also ja, Regen ist wichtig, wir wissen das. Aber man fragt sich ja doch, wann kommt denn der richtig echte Sommer zurück?
1: Ja, ich meine, im Grunde genommen sind wir ja noch im Frühling.
0: Ne? Ja, nun gut.
1: Ja, meteorologisch sind wir ja schon 6 Tage im Sommer, ganz genau. Ja, aber die Temperaturen, die wollen vielleicht so zum Montag hin etwas Richtung sommerliche Temperaturen. 23 bis 24 Grad sind da durchaus drin. Aber die Sonne, die will nicht so ganz mitspielen. Wir haben es ja immer noch mit mehr Wolken als Sonne zu tun. Insgesamt wird es aber trocken. Da spielt dann nämlich Hoch Emil kurzzeitig mal eine Rolle. Dienstag, Mittwoch geht das dann aber wieder leicht zurück. Und es wird wieder wechselhafter mit Regenschauern und Gewittern, so bei 17 bis 19 Grad als Höchsttemperatur. Und wenn man jetzt noch mal weiter in die Glaskugel schaut,
0: ja, gerne.
1: Dann wird das erst einmal unbeständig bleiben, besonders so die erste Hälfte des Junis. In der zweiten Hälfte will eventuell ein Hochdruckgebiet zu uns hereinkommen und sorgt dann eben für deutlich mehr Sonnenschein und längere trockene Abschnitte. Ich drücke ganz doll die Daumen.
0: Das bringt es ja in Sachen Wetter nicht so richtig, haben wir gelernt, aber wir freuen uns trotzdem drüber. Gut, aber immerhin, wir freuen uns erstmal auf einen kleinen Emil Anfang der Woche. Dankeschön, Kent Heinemann, unser Meteorologe.
1: Sehr gern.
0: Und wir wünschen Ihnen bei jedem Wetter einen tollen Sonnabend mit den größten Hits aller Zeiten. Das ist Gott hier bei NDR 90,3. 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

0: ganz knapp vorbei und doch daneben. So könnte man Whitney Houston zusammenfassen. Und so geht's Ihnen hoffentlich nicht heute am Vormittag hier bei uns.
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0: Nick Kamen bei NR 90,3. Gleich geht's nach Frankreich, to France, mit Mike Oldfield und Maggie Reilly. Und vorher bleiben wir hier bei uns in Hamburg mit Jana Fink und allen, was wichtig ist für heute. Huch, wo bist du?
1: Da Huch, bist hier bin ich.
0: So, ich hatte Ihnen Jana Fink versprochen, dass Jana Fink mit allem, was wichtig ist heute Morgen.
1: Guten Morgen. Es ist 7:30.
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1: In Hamburg gibt es im bundesweiten Vergleich prozentual die meisten Organspender. Das geht aus aktuellen Zahlen der Deutschen Stiftung Organtransplantation hervor. Demnach kommen in der Hansestadt rechnerisch 35 Organspender auf 1 Million Einwohnerinnen und Einwohner. Im Bundesdurchschnitt sind es 13,1. Anlässlich des heutigen Tags der Organspender hat sich Hamburgs Sozialsenatorin Melanie Schlotzhauer erneut für die sogenannte Widerspruchslösung ausgesprochen. Damit würde auch in Deutschland jeder Mensch automatisch zum Organspender, außer er widerspricht zu Lebzeiten. Hamburgs grüne Justizsenatorin Anna Gallina setzt sich für neue Regeln beim Sexualstrafrecht ein. Sie will die Ja-heißt-Ja-Regel durchsetzen, statt der bisherigen Nein-heißt-Nein-Regelung. Heißt, dass eine Partnerin oder ein Partner künftig aktiv Ja zum Sex sagen müssen. Nächste Woche findet in Hamburg die Frühjahrskonferenz der Justizministerinnen und Minister statt, unter dem Vorsitz von Hamburgs Justizsenatorin. Dabei wird es dann auch um mögliche längere Verjährungsfristen nach Vergewaltigung gehen. Der Iran hat offenbar mehrere Raketen und Drohnen auf Kuwait und Bahrain abgefeuert. Nach Angaben des US-Militärs wurden 6 der Raketen abgefangen. Die 7. hat ihr Ziel demnach nicht erreicht. In den betroffenen Ländern befinden sich Stützpunkte der USA. Laut US-Militär wurden außerdem 4 iranische Drohnen abgewehrt, die in Richtung der Straße von Hormuz geflogen wären. Eigentlich gilt eine Waffenruhe, die wird aber immer wieder gebrochen. Der Hamburger Wolf ist wahrscheinlich tot. Seit Ende Mai kommen keine Signale mehr von seinem Sender. Das hat die Umweltbehörde auf NDR-Nachfrage mitgeteilt. Ein Defekt am Halsband ist demnach unwahrscheinlich. Eine Suchaktion nach dem Tier war erfolglos. Möglicherweise ist das Tier erschossen und der Sender zerstört worden. Der Wolf war Ende März durch die Stadt gelaufen und später an der Grenze zu Niedersachsen ausgesetzt worden. Die deutschen Fußballerinnen haben sich vorzeitig für die Weltmeisterschaft im kommenden Jahr in Brasilien qualifiziert. Das Team hat am Abend in Köln mit 2:0 gegen Norwegen gewonnen.
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0: Das Wetter für uns in Hamburg ist im Moment freundlich, sonnig bei Temperaturen um 15 Grad. Messen wir zum Beispiel bei Ihnen in Bahrenfeld. Allerdings so im Laufe des Mittags spätestens zieht es stärker zu. Am Nachmittag kann es immer mal wieder Schauer, zum Teil auch kräftige Schauer geben. Und Richtung Abend wird es auch nochmal ziemlich nass bei Temperaturen heute bis 22 Grad. Und der Tag morgen deutlich kühler, um 16 Grad und viele Schauer. Blitze und Staus direkt aus unserem Verkehrszentrum Roterbaum. Zuerst Vorsicht bitte auf der Köbernbrücke in beiden Richtungen, da sind Personen auf der Fahrbahn. Ansonsten ist es auf den Autobahnen sehr ruhig. In der Stadt ist der Sengelmann-Tunnel gesperrt über das gesamte Wochenende und zwar in beiden Richtungen. Da wird der Asphalt erneuert, das heißt zwischen Mainweg und Zeppelinstraße kommen Sie auf der Sengelmannstraße nicht durch. Und die Meldung von den S-Bahnen, die S3 ist zwischen Stellingen und Altona gesperrt und die S5 fährt nur zwischen Sternschanze und Stade. Da ist zwischen Stellingen, Holstenstraße und Altona Ersatzverkehr mit Bussen für Sie eingerichtet. Kommen Sie gut dahin, wo Sie hinwollen. So, und da müssen wir über Fußball sprechen. 2-mal DFB, 1-mal sehr erfolgreiche Frauen und 1-mal wahrscheinlich etwas verunsicherte Männer, nachdem klar ist, dass Hoffnungsträger Lennart Karl verletzt ausfällt. Was der Sieg der deutschen DFB-Frauen gestern bedeutet und was der Ausfall von Lennart Karl für die Herren vor der Fußball-WM in den USA, Mexiko und Kanada bedeutet, das klären wir gleich nach Earth, Wind & Fire, Boogie Wonderland und Maggie Reilly und Mike Oldfield to France. Ich bin Eva Tansky. Schön, dass Sie dabei sind an diesem sonnigen Sonnabendmorgen hier bei uns in Hamburg.

0: 7.43 Uhr in der 90,3 ist hier. Kann man das noch legitim als Frühsport bezeichnen? Doch, ich finde schon. Aber wir müssen ja nicht selber sporteln, wir wollen nur darüber reden. Zweimal Fußballnationalmannschaft. Erstmal gute Nachrichten von den Frauen. Die DFB-Auswahl hat sich gestern Abend in Köln für die WM im kommenden Jahr in Brasilien qualifiziert. Martina Knief aus unserer Sportredaktion. Fast 30.000 Fans im Stadion. Wie haben die DFB-Frauen gefeiert?
1: Es gab eine Lichtershow im Stadion in Köln und die Spielerinnen drehten mit vorgefertigten Transparenten eine Ehrenrunde nach der anderen. Man freute sich riesig über die geglückte WM-Qualifikation und diesen 2:0-Erfolg gegen Norwegen. Marie Müller traf in ihrem ersten Länderspiel. Carlotta Wamser erhöhte auf 2:0. Es war eine souveräne Leistung der deutschen Mannschaft. Am Ende qualifiziert sich die deutsche Mannschaft ungeschlagen für die Weltmeisterschaft im kommenden Jahr in Brasilien. Das große Ziel für die deutschen Fußballerinnen ist es, endlich mal wieder einen Titel zu gewinnen.
0: Ja, und das ist auch das große Ziel der DFB-Männer bei der WM in den USA, Mexiko und Kanada. Nächste Woche wird es richtig ernst und seit gestern Abend wissen wir, die große Nachwuchshoffnung Lennart Karl fällt aus. Muskelbündelriss im Training. Dirk Walsdorf, was bedeutet das jetzt für die Mannschaft?
2: Ja, mit Worten wie Schock soll man ja vorsichtig sein, aber das ist ein kleiner Schock, der das DFB-Team da gestern heimgesucht hat, hier in Chicago. Diese Nachricht, dass Lennart Karl ausfällt, die haben alle noch nicht so ganz verkraftet. Der 18-Jährige war ja wirklich so etwas wie der personifizierte Hoffnungsträger für ein vielleicht überraschend gutes Turnier für die Mannschaft von Julian Nagelsmann. Beim letzten Testspiel heute Abend deutscher Zeit gegen den WM-Gastgeber USA wird es jetzt vor allem darauf ankommen, wem Nagelsmann die Startelf-Chance im Mittelfeld gibt. Leroy Sané oder Jamie Leveling, einer wird den Platz bekommen, den Lennart Karl jetzt unfreiwillig frei macht. Man wird sehen und nur zusehen wird Lennart Karl bei dieser WM. Er und seine Fans können sich nur damit trösten, dass dieser junge, hochtalentierte Spieler wahrscheinlich trotzdem noch viele tolle Turniere vor sich hat.
0: Ja, trotzdem, wie bitter. Da hat man es geschafft und dann sowas. Lennart Karl hat bei Instagram auch geschrieben, es tut unbeschreiblich weh, das größte Turnier verpassen zu müssen. Ich habe alles dafür getan, zur WM fit zu sein und Verletzungen kommen eben immer zur Unzeit. Ja, auch für den Rest der Mannschaft. Heute Abend WM-Vorbereitungsspiel der Männer, das letzte Testspiel, bevor es dann nächste Woche richtig ernst wird. Heute Abend um 20.30 Uhr ist Anpfiff gegen den Gastgeber, gegen die USA.

0: Gleich 8:05 am Sonnabendvormittag.
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0: Am Vormittag kann man auch tatsächlich eigentlich nur sagen, wenn man 4 Uhr aufgestanden ist. Ne? Pardon, es ist Sonnabendmorgen, machen Sie sich keinen Stress. Wir haben die erste richtig echte Juniwoche hinter uns und Anne Adams hat ihn in Niendorf auf den Zahn gefühlt. Was beschäftigt Sie diese Woche?
2: Nele, was beschäftigt dich diese Woche?
3: Ich habe mir neulich ein Boot gekauft und bin jetzt gerade dabei, das nach Hamburg zu überführen, weil das noch in den Niederlanden liegt.
2: Nicht dein Ernst, ein Boot gekauft?
3: Ein Plattbodenschiff ist das.
2: Entschuldigung.
3: Es ist ein traditionell altes Schiff. Es hat keinen Kiel, sondern schwimmt wie so eine Nussschale im Wasser und ist gut geeignet für Binnengewässer. Genau, das soll jetzt nach Hamburg kommen, weil ich drauf wohnen möchte.
2: Ach, du wohnst dann auf dem Schiff. Und wo soll es dann genau liegen?
3: Das liegt dann in der Bilwerder Bucht und ein bisschen spannend damit zu fahren.
4: Ja, moin, ich bin Dagmar. Also Thema der Woche ist bei mir und auch bei meinem Mann Klimaneutralität. Und wir versuchen uns die Richtung zu bewegen mit einer Photovoltaikanlage, die jetzt sehr erfolgreich schon eine ganze Weile läuft. Jetzt haben wir ein E-Auto, machen Erfahrungen mit den Lademöglichkeiten und stellen fest, dass das alles gar nicht so schlecht ist. Ich erlebe an vielen Supermärkten, dass inzwischen die Ladesäulen da sind. Das heißt, ich gehe einkaufen, nebenbei lädt mein Auto. Das ist ein total tolles Gefühl zu wissen, man kann so einen kleinen Beitrag leisten.
5: Ich bin Finn.
2: Was ist bei dir Thema der Woche? Was beschäftigt dich?
5: Also ich habe jetzt gerade vom Montag bis gestern ein Praktikum bei einer Tischlerei gemacht. Also wirklich Handwerk, wirklich Handarbeit mit Holz. Ich bin fest davon überzeugt, dass das wirklich ein Ausbildungsberuf auch für mich ist, weil es macht mir einfach Spaß.
2: Dann drücken wir dir jetzt super die Daumen, dass das mit einem Ausbildungsplatz endet.
5: Ja, danke.
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1: Und dazu zählen wir definitiv auch den nächsten Rockwell. Somebody's Watching Me. Gibt's gleich vorher. Alles, was wir wissen müssen für den Sonnabend von Jana Fink.
2: Guten Morgen. Es ist 8 Uhr.
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2: Sozialsenatorin setzt sich für Widerspruchslösung bei Organspende ein. Justizsenatorin spricht sich für schärferes Sexualstrafrecht aus. DFB-Team klagen vor letztem WM-Testspiel Personalsorgen. Und das Wetter, Sonne und Wolken, später Regen bis 22 Grad. In Hamburg kommen auf 1 Million Einwohnerinnen und Einwohner rechnerisch 35 Organspender. Im Bundesdurchschnitt sind es 13,1. Das geht aus aktuellen Zahlen der Deutschen Stiftung Organtransplantation hervor. Damit liegt Hamburg bundesweit an der Spitze. Am heutigen Tag der Organspender hat sich Hamburgs Sozialsenatorin Melanie Schlotzauer für die sogenannte Widerspruchslösung ausgesprochen. Tanja Richter.
4: Die Sozialsenatorin argumentiert, viele Menschen in Deutschland seien für Organspenden, würden ihre Entscheidung aber nicht verbindlich festhalten. Nach ihrem Tod müssten dann die Angehörigen sagen, ob sie für die Organspende sind und sprechen sich dann oft dagegen aus. Deshalb sei sie für die Widerspruchslösung. Sie sieht vor, dass grundsätzlich jede volljährige Person als Organspenderin oder Organspender gilt, sofern sie zu Lebzeiten keinen Widerspruch erklärt hat. Auch ihre Amtskollegin bzw. Amtskollege in Mecklenburg-Vorpommern und Niedersachsen sind für die Widerspruchslösung. Im Bundestag machen sich Abgeordnete über die Partei Teilgrenzen hinaus dafür stark. Zuletzt hatte der Bundestag vor 6 Jahren mehrheitlich gegen dieses Modell gestimmt. Nach offiziellen Angaben warten allein in Hamburg aktuell 161 Menschen auf ein Spenderorgan.
2: Und das ist auch Thema in der NDR Hamburg App. Kommende Woche kommen die Justizministerinnen und Minister zu ihrer Frühjahrstagung nach Hamburg. Unter dem Vorsitz von Hamburgs Justizsenatorin Anna Gallina geht es unter anderem darum, wie vor allem Frauen besser vor sexueller Gewalt geschützt werden können. Anja Grigoleit.
5: Wir wollen das Sexualstrafrecht konsequent weiterentwickeln, sagt Justizsenatorin Anna Gallina. Zum einen geht es dabei um die sexuelle Selbstbestimmung bei der sogenannten Nein-heißt-Nein-Regelung. Jetzt wolle man umschwenken.
6: Auf nur Ja heißt Ja, damit eben auch Fälle abgedeckt sind, in denen die Opfer in eine Schockstarre fallen und ihren entgegenstehenden Willen gar nicht äußern können.
5: Außerdem will die Justizministerkonferenz die Verjährungsfrist bei Vergewaltigungen verlängern. Zurzeit liegt sie bei 5 Jahren. Unter anderem habe der Fall Pellico aus Frankreich aber gezeigt, dass Frauen, wenn sie unter Drogen gesetzt werden, erst nach Jahren erfahren, dass sie vergewaltigt wurden. Auch dann, so Gallina, müsse eine Strafverfolgung noch möglich sein. In der 3. Beschlussvorlage aus Hamburg geht es um die Verfolgung von Nichtanzeigen schwerer Sexualstraftaten. Verkürzt heißt das, wer zum Beispiel auf Online-Plattformen oder in Chatgruppen mitbekommt, dass Sexualstraftaten geplant werden, mache sich künftig strafbar, wenn er dies nicht bei der Polizei anzeigt.
2: In der Golfregion werden neue Angriffe gemeldet. Laut US-Militär wurden in Kuwait feindliche Raketen und Drohnen abgefangen. Raketenalarm wurde heute früh auch in Bahrain ausgelöst. In den betroffenen Ländern befinden sich Stützpunkte der USA. Das USA meldete selbst, 4 iranische Drohnen abgewehrt zu haben. Die seien in Richtung der Straße von Hormuz geflogen. Jubel bei Deutschlands Fußballerinnen. Sie haben sich am Abend für die Weltmeisterschaft im kommenden Jahr in Brasilien qualifiziert. Die Mannschaft gewann in Köln mit 2:0 gegen Norwegen. Mit dem Sieg kann Deutschland in seiner Qualifikationsgruppe nicht mehr vom Platz 1 der Tabelle verdrängt werden. Heute Abend trifft die deutsche Fußballnationalmannschaft der Herren im letzten Testspiel vor der WM in Chicago auf die USA. Dabei plagen den Bundestrainer vor allem Personalsorgen. Der schwer verletzte Offensivspieler Lennart Kahl fällt für die WM aus. Und auch wann Torhüter Manuel Neuer zurückkehrt, das ist noch ungewiss. Florian Eckel.
7: Manuel Neuers Rückkehr scheitert erstmal an der Wade der Nation.
8: Die Wade hat ein paar Vorverletzungen dieses Jahr gehabt. Deswegen haben wir uns entschieden, da auch kein Risiko zu gehen.
7: Julian Nagelsmann vertraut also erstmal wieder auf den erst kürzlich degradierten Oliver Baumann im DFB-Tor. Es bleibt das Hoffen auf Neuers Rückkehr bis zum WM-Start in mehr als einer Woche gegen Curaçao. Den wird Jungster Lennart Kahl definitiv verpassen. Der flinke Flügelzauberer vom FC Bayern musste humpelnd das Abschlusstraining verlassen. Inzwischen ist klar, Kahl verpasst die WM. Ein Muskelbündelriss im linken vorderen Oberschenkel lässt seinen WM-Traum platzen. Nagelsmann nominiert Assan Ouedraogo von RB Leipzig nach. Der Youngster hatte im November beim 6:0-Sieg in der WM-Quali gegen die Slowakei debütiert und direkt getroffen. Ouedraogo reist direkt ins Basecamp nach Winston-Salem. Dort setzt der Bundestrainer dann auch auf die schnelle Rückkehr von Manuel Neuer.
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1: Das Wetter für uns in Hamburg, es ist gerade sehr freundlich mit viel Sonne, wenigen Wolken, 16 Grad haben wir gerade zum Beispiel bei Ihnen in Dulsberg, aber zum Nachmittag, da kommt Tiefqueller und es macht seinem Namen alle Ehre, es gibt dicke Wolken, immer wieder Schauer und Gewitter bei 22 Grad maximal und auch der Abend wird eher nass, morgen viele Wolken, wenig Sonne, Schauer und so um 20 Grad. Blitzer und Staus direkt aus unserem Verkehrszentrum Roter Baum. Keine Meldung von den Autobahnen, da kommen Sie gut durch. In der Stadt auch keine Staus, aber Sperrungen. Der Sengermann-Tunnel, der ist voll gesperrt übers Wochenende, weil der Asphalt erneuert wird. Zwischen Meidenweg und Zeppelinstraße kommen Sie nicht durch. Und bei den S-Bahnen auch eine Meldung, die S3, die ist gesperrt zwischen Stellingen und Altona. Und die S5 fährt nur zwischen Sternschanze und Stade. Da ist ein Ersatzverkehr mit Bussen für Sie eingerichtet. Kommen Sie gut dahin, wo Sie hinwollen an diesem Sonnabendmorgen. Eva Tanski, ich freue mich, dass Sie dabei sind. Ich habe Ihnen Rockwell eingepackt. Somebody's watching me.
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Leute, haben wir uns alle diese Woche erstmal ordentlich erschreckt. NDR 90,3 ist hier. Gerade eben haben wir noch seinen 80. Geburtstag richtig groß gefeiert und dann

0: Dann kommt die Nachricht, Udo Lindenberg, unser liebster Hamburger Panikrocker, ist im Krankenhaus oder in Behandlung im Krankenhaus und das eben erst so kurz nach seinem Geburtstag Mitte Mai. Aber Entwarnung gab es dann schnell von seiner Fitnesstrainerin Nathalie Zimmermann hier bei uns.
1: Ihm geht's ja wirklich sehr gut. Es war ja eine akute Gastritis, die hat also leider latent und der hatte noch nie, glaube ich, so ein Drive wie jetzt. Der trainiert jeden Tag. Er kann 3x30 Liegestütze.
0: So, das habe ich übrigens auch gehört. Im sehr spannenden Udo-Podcast finden Sie in der ARD Sounds App. Da hört man unter anderem, mit was für einem Fitnesstraining genau diese Nathalie Zimmermann ihn eben durchs Atlantik-Hotel scheucht. Das lohnt sich auf jeden Fall. Also unser Udo ist fit wie ein Turnschuh und bald bestimmt auch wieder hergestellt. Und wir spielen ihm jetzt einen seiner größten Hits, sein einziger Nummer 1 Hit, Udo Lindenberg mit Apache 207 Komet bei NDR 90,3.

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0: Die größten Hits aller Zeiten bekommen Sie hier bei uns bei NDR 90,3 gleich Eishaus, Hey Little Girl. Und vorher alles, was wir wissen müssen für diesen Sonnabend von Jana Fink.
1: Guten Morgen, es ist 8:30.
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1: In Hamburg gibt es im bundesweiten Vergleich prozentual die meisten Organspender. Das geht aus aktuellen Zahlen der Deutschen Stiftung Organtransplantation hervor. Demnach kommen bei uns rechnerisch 35 Organspender auf 1 Million Einwohnerinnen und Einwohner. Im Bundesdurchschnitt sind es 13,1. Anlässlich des heutigen Tags der Organspende hat sich Hamburgs Sozialsenatorin Melanie Schlotzauer erneut für die sogenannte Widerspruchslösung ausgesprochen. Damit würde auch in Deutschland jeder Mensch automatisch zum Organspender, außer er widerspricht zu Lebzeiten. Nur Ja heißt Ja. Hamburgs Justizsenatorin Anna Gallina von den Grünen setzt sich für neue Regeln beim Sexualstrafrecht ein. Ziel ist es, dass eine Partnerin oder ein Partner aktiv Ja zum Sex sagen muss. Bisher gilt die sogenannte Nein heißt Nein-Regelung. Weiteres Thema auf der Justizministerkonferenz kommende Woche in Hamburg ist die Forderung nach längeren Verjährungsfristen nach Vergewaltigungen. Der Hamburger Wolf ist wahrscheinlich tot. Seit Ende Mai kommen keine Signale mehr von seinem Sender. Das hat die Umweltbehörde auf NDR-Nachfrage mitgeteilt. Eine Suchaktion nach dem Tier war erfolglos. Möglicherweise ist es erschossen und der Sender zerstört worden. Der Wolf war Ende März durch die Stadt gelaufen und später an der Grenze zu Niedersachsen ausgesetzt worden. Auf dem Ulsdorfer Friedhof soll es mehr Artenvielfalt geben. Dafür sollen Flächen entsiegelt, eine Blühwiese gesehnt werden und ein Parkwald mit heimischen Baumarten entstehen. Dafür gibt es knapp 1 Million Euro vom Bund und auch der Senat zahlt etwas dazu. Geplant ist die Neugestaltung einer Fläche, die in etwa so groß ist wie 23 Fußballfelder. Die deutschen Fußballerinnen haben sich vorzeitig für die Weltmeisterschaft im kommenden Jahr in Brasilien qualifiziert. Das Team hat gestern Abend in Köln mit 2:0 gegen Norwegen gewonnen. Und heute Abend trifft die deutsche Fußballnationalmannschaft der Männer im letzten Testspiel vor der WM in Chicago auf die USA. Dabei plagen den Bundestrainer vor allem Personalsorgen. Der schwer verletzte Offensivspieler Lennart Kahl fällt für die WM aus. Und wann Torhüter Manuel Neuer zurückkehrt, das ist noch ungewiss.
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0: Oh Gott, bei uns zum Glück heute Morgen alle fit und pünktlich zum Dienst erschienen. Das heißt, wir können jetzt über das Wetter sprechen. Bei uns in Hamburg 16 Grad messen wir gerade, zum Beispiel bei Ihnen Stellingen im Laufe des Tages bis 22 Grad. Und jetzt im Moment eben noch sehr freundlich mit viel Sonne, so 5 bis 7 Stunden Sonnenschein sammeln wir heute auch zusammen, bis dann am Nachmittag wieder Schauer und Gewitter vorbeikommen können. Am Abend wird es ziemlich sicher nass mit kräftigen Schauern und morgen der Tag eher grau mit vielen Wolken und Temperaturen noch so um 20 Grad. Blitzer und Staus direkt aus unserem Verkehrszentrum Roter Baum. Es sieht gut aus in Sachen Staus, ruckelt so ein kleines bisschen auf der A7 von Flensburg in Richtung Hannover zwischen Othmarschen und Waltershof, also im Elbtunnel, knapp 10 Minuten länger. Ansonsten aber eher ruhig. In der Stadt ist der Sengemann-Tunnel gesperrt und zwar voll gesperrt übers Wochenende, weil der Asphalt erneuert wird. Zwischen Mainweg und Zeppelinstraße kommen sie nicht durch. Da stockt ein kleines bisschen vor der Sperrung. Und bei den S-Bahnen weiter die Meldung, die S3 ist zwischen Stellingen und Altona gesperrt und die S5 fährt nur zwischen Sternschanze und Stade. Da sind Busse statt Bahnen im Einsatz zwischen Stellingen, Holstenstraße und Altona. Das war's von uns. Vielleicht haben Sie ja noch was für uns. Dann geben Sie gerne Bescheid. Kostenfrei unter 08000 90 93 3 oder in der NDR Hamburg App. Gestern Nachmittag, kurz nach 17:30 in Paris.
3: Alexander Zverev und diese Rückhand von Menchik ist im Netz. Und das heißt Spiel, Satz und Sieg für Alexander Zverev. Die Faust, der Blick zu seinem Vater und seinem Bruder in der Box. Auch die Oma ist da.
0: Na, die ganze Großfamilie Zverev im Tennisglück. Und nicht nur die, auch Hamburg hoffentlich bald im Tennisglück. Denn unser Tennisstar Alexander Zverev steht im Finale der French Open. Er ist also zum 4. Mal ganz nah dran am Grand Slam. Und warum dieses Mal die Chancen so gut stehen wie noch nie, dass es endlich was wird mit dem großen Titel. Das klären wir gleich. Nach Rod Stewart, First Cut is the Deepest und das sind Eishaus. Hey Little Girl. Eva Tansky hier. Moin Hamburg.

0: Wird er endlich Alexander der Große oder bleibt er Alexander der Unvollendete? NR 90,3 ist hier. Alexander Zverev, unser Tennisstar aus Lehmsal-Mellingstedt, steht im Finale der French Open. Er ist also ganz nah dran an seinem ersten Grand Slam-Titel. Da war er allerdings auch schon mal ein paar Mal sehr nah dran. Unser Reporter Guido Ringel aus unserer Sportredaktion, kann Zverev jetzt eigentlich noch irgendetwas stoppen?
1: Also das ist für mich nicht vorstellbar. Das ist absolut unwahrscheinlich. Nicht nur, weil er weiterhin dieses Selbstbewusstsein ausstrahlt und sein Tennis auf einem hohen Niveau bleibt, sondern auch, weil der Gegner fehlen wird. Die Gegner hier sind allesamt nicht das Kaliber eines, sagen wir mal, Alcaraz oder Sinner. Die knicken auch regelmäßig ein, vielleicht auch ein wenig eingeschüchtert gegen diesen erfahrenen und so erfolgreichen großen Namen Zverev. Und auch sein Gegner im Finale, Kobolli oder Arnaldi, wird aller Voraussicht nach nicht das notwendige Format haben. Dazu ist Zverev zu fest und zu geradezu unerschütterlich. Den bringt ja nichts aus der Ruhe und vom Kurs ab. Und so unnachgiebig und vor Kraft strotzend habe ich Alexander Zverev noch nicht erlebt. Lange hat er gewartet auf seinen ersten Grand-Slam-Titel, hat hartnäckig und diszipliniert an seinem großen Traum weitergearbeitet. Und das wird sich hier in Paris meiner Meinung nach jetzt auszahlen.
0: Ja, wir würden uns auf jeden Fall freuen, wenn es denn endlich klappen würde. Es wäre der erste Grand-Slam-Sieg für einen deutschen Tennisspieler seit Boris Becker 1996. Und also das ist natürlich, wenn das jetzt ein Hamburger Tennisspieler schafft, ich sag mal so, ne? Würden wir uns nicht beschweren. NDR 90,3 ist hier.

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1: Das Schöne an dieser wunderschönen Rubrik, die ja sowieso toll ist, ist, dass wir auch immer mal so ein bisschen reingucken können in Bereiche der Stadt, die uns noch gänzlich verschlossen waren. Und das geht mir zumindest heute so. Kerstin Ratz aus Bergstedt, sie nominiert nämlich eine Frau, die zusammen mit ihren Tieren ganz viel Gutes tut.
2: Meine Hamburgerin des Tages ist Britta Lüth. Sie macht tiergestützte Therapie mit den Alpakas. Sie hat 8 Tiere und sie ermöglicht es jetzt den Kindern des Theodoris Kindertageshospiz alle Vierteljahr da mit den Pflegern hinzukommen, mit den Krankenschwestern, damit die Kinder die Tiere streichen können, mit ihnen kuscheln können, ihnen ein bisschen Fressen geben können und dass sie einfach eine schöne Zeit haben.
1: Na, schauen Sie mal, also von Therapiehunden hatte ich schon gehört, aber Therapie Alpakas, das war für mich noch völlig neu. Und eigentlich sind die 8 Alpakas dann denn heute auch mit Hamburger des Tages, oder?
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0: Bremen bei NR90,3. Gleich die beiden Streithähne, Hall und Oates, die sich ja angeblich bis heute nicht mehr wieder vertragen haben. Aber gut, das tut ja der Freude keinen Abbruch, dass sie richtig gute Musik zusammen gemacht haben. Maneater gleich. Vorher bringt uns Jana Fink auf den neuesten Stand.
1: Guten Morgen. Es ist 9 Uhr.
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1: Sozialsenatorin setzt sich für Widerspruchslösung bei Organspende ein. Zahl politisch motivierter Straftaten steigt offenbar bundesweit. In Niedersachsen ausgesetzter Hamburger Wolf ist wahrscheinlich tot. Und das Wetter: noch Sonne, später Wolken und Regen bis 22 Grad. In Hamburg kommen auf 1 Million Einwohnerinnen und Einwohner rechnerisch 35 Organspender. Das geht aus aktuellen Zahlen der Deutschen Stiftung Organtransplantation hervor. Damit liegt Hamburg bundesweit an der Spitze, da sind es im Durchschnitt 13,1. Zum heutigen Tag der Organspender hat sich Hamburgs Sozialsenatorin Melanie Schlotzhauer für die sogenannte Widerspruchslösung ausgesprochen. Tanja Richter.
3: Demnach wird der Höchstwert aus der Junge...
1: So, da gab es einen technischen Fehler. Wie kriegen wir das jetzt hin? Jetzt. Und los geht's. Tanja Richter. Da gibt's immer noch ein kleines technisches Problem und wir probieren es ein drittes Mal. Also, Tanja Richter zu Hamburgs Sozialsenatorin Melanie Schlotzhauer, die sich für die Widerspruchslösung zum Tag der Organspende ausspricht.
4: Die Sozialsenatorin argumentiert, viele Menschen in Deutschland seien für Organspenden, würden ihre Entscheidung aber nicht verbindlich festhalten. Nach ihrem Tod müssten dann die Angehörigen sagen, ob sie für die Organspende sind und sprechen sich dann oft dagegen aus. Deshalb sei sie für die Widerspruchslösung. Sie sieht vor, dass grundsätzlich jede volljährige Person als Organspenderin oder Organspender gilt, sofern sie zu Lebzeiten keinen Widerspruch erklärt hat. Auch ihre Amtskollegin bzw. Amtskollege in Mecklenburg-Vorpommern und Niedersachsen sind für die Widerspruchslösung. Im Bundestag machen sich Abgeordnete über die Parteigrenzen hinaus dafür stark. Zuletzt hatte der Bundestag vor 6 Jahren mehrheitlich gegen dieses Modell gestimmt. Nach offiziellen Angaben warten allein in Hamburg aktuell 161 Menschen auf ein Spenderorgan.
1: Hamburgs grüne Justizsenatorin Anna Gallina setzt sich für neue Regeln beim Sexualstrafrecht ein. Sie will die Ja-heißt-Ja-Regel durchsetzen statt der bisherigen Nein-heißt-Nein-Regelung. Heißt, eine Partnerin oder ein Partner müssen künftig aktiv Ja zum Sex sagen. Nächste Woche findet in Hamburg die Frühjahrskonferenz der Justizministerinnen und Minister statt unter dem Vorsitz von Hamburgs Justizsenatorin. Hass, Einschüchterung und Gewalt gegen politische Gegner nehmen einem Zeitungsbericht zufolge weiter zu. Die Bundesländer meldeten im vergangenen Jahr mindestens 85.000 politisch motivierte Straftaten. Das berichtet die Welt am Sonntag und beruft sich auf Daten aus 15 Ländern. Nur Rheinland-Pfalz fehle. Karl Schreiber.
3: Demnach wird der Höchstwert aus dem Jahr 2024 übertroffen und innerhalb der vergangenen 10 Jahre habe sich die Zahl der politisch motivierten Straftaten mehr als verdoppelt. Ermittler führen die Entwicklung vor allem auf den polarisierten Bundestagswahlkampf 2025 und internationale Krisen wie den Nahostkonflikt zurück, heißt es in dem Bericht. Allerdings würden Hasskommentare im Netz und Beleidigungen von Politikern auch häufiger angezeigt als vorher. Gestiegen sei dabei auch die Zahl der Gewalttaten wie Körperverletzung, Brandstiftung oder Sprengstoff. Delikte. Insgesamt mache dieser Anteil rund 5% der politisch motivierten Straftaten aus. Die Sicherheitsbehörden zeigen sich besorgt.
1: Er hat Hamburg Ende März in Aufregung versetzt. Ein Wolf, der durch Altona lief, eine Frau verletzte und schließlich aus der Binnenalster gefischt wurde. Jetzt ist ziemlich sicher, dass er tot ist. Jörn Strelapol.
5: Der junge Wolf war zunächst in eine Wildtierauffangstation in Niedersachsen gekommen. Am Ostersonntag wurde er dann mit einem Sender ausgestattet und im Süden Hamburgs an der Grenze zu Niedersachsen wieder freigelassen. Die Umweltbehörde hatte damals versichert, den Wolf jederzeit orten zu können. Bis Ende Mai liegen die Daten des Senders das vor, dann ist der Kontakt abrupt abgerissen, schreibt die Behörde auf NDR-Anfrage. Ein Defekt sei unwahrscheinlich, ebenso, dass der Wolf das Halsband verloren hat. Nach ihren Angaben konnte bei einer Suchaktion weder der Wolf noch das Halsband gefunden werden. Deshalb sei der Tod des Tieres wahrscheinlich. Fachleute gehen davon aus, dass der junge Wolf erschossen und der Sender zerstört wurde. Da Wölfe grundsätzlich unter Schutz stehen, hätte ein Abschuss genehmigt werden müssen. Ob dieses Szenario aber wirklich stimmt, wird weiter von den Behörden in Hamburg und in Niedersachsen untersucht.
1: Und das ist auch Thema in der NDR Hamburg App. Die deutschen Fußballerinnen haben sich für die Weltmeisterschaft kommendes Jahr in Brasilien qualifiziert. Die Mannschaft gewann in Köln mit 2:0 gegen Norwegen. Vor dem letzten Testspiel vor der WM der Herren plagen das DFB-Team unterdessen heftige Personalsorgen. Der schwer verletzte Lennart Karl fällt für das Turnier aus. Und auch wann Torhüter Manuel Neuer zurückkehrt, ist noch ungewiss. Er wird heute Abend wieder von Oliver Baumann ersetzt. Dann trifft die Mannschaft in Chicago auf die USA.
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6: Aber ich muss auch sagen, als Oliver Baumann, so langsam hätte ich auch den Kaffee auf. Aber gut, so darf man natürlich nicht denken. Alles für die Mannschaft. Wir schauen aufs Wetter für uns in Hamburg. 16 Grad messen wir gerade, zum Beispiel bei Ihnen in Harburg im Laufe des Tages bis 22 Grad. Und es ist eigentlich ziemlich freundlich jetzt im Moment. In den nächsten Stunden zieht es aber wieder stärker zu und am Nachmittag kann es immer mal wieder kurze Überraschungsschauer geben. Am Abend auch mal kräftigere Schauer bei 22 Grad eben maximal. Der Tag morgen, der bringt dann wirklich viele Wolken, wenig Sonne, Schauer und um 20 Grad. Blitzer und Staus direkt aus unserem Verkehrszentrum Motorbaum. Es sieht gut aus auf den Autobahnen. Da kommen Sie ohne größere Probleme durch. Nur auf der A7 von Flensburg Richtung Hannover stockt es aktuell zwischen dem Volkspark und Waltershof auf 4 Kilometer. Eine knappe Viertelstunde brauchen Sie länger. Und in der Stadt ist der Sengemann-Tunnel gesperrt. Und zwar komplett das ganze Wochenende über. Da wird der Asphalt erneuert, also in beiden Richtungen. Zwischen Meienweg und Zeppelinstraße da kein Durchkommen. Und das stockt es auch etwas vor der Sperrung. Ansonsten auf den Straßen in der Stadt alles ruhig. Bei den S-Bahnen auch mehr ruhig als gewünscht, denn die S3 fährt nicht zwischen Stellingen und Altona und die S5 fährt auch nur zwischen Sternschanze und Stade. Und zwischen Stellingen, Holstenstraße und Altona sind Busse statt Bahnen im Einsatz. So, das war's von uns. Wenn Sie noch was haben, Sie wissen ja, Sie erreichen uns am besten in der NDR Hamburg-App. Kostenfrei können Sie uns eine Sprachnachricht schicken oder eine Textnachricht und das landet dann auch direkt hier bei mir im Studio. So, und wie war das jetzt mit dem Wetter? Mit dem Sommer? Das hatten wir so ein bisschen, nö, wir hatten das schon ein bisschen netter, möchte ich sagen. Ich für meinen Teil mache heute Nachmittag Flohmarkt am Cruise Center in Altona. Das mit den Scheiß gefällt mir nicht so richtig. Wir klären mal, ob der Sommer sich mal so langsam wieder auf den Rückweg nach Hamburg macht. Tun wir nach ELO, Living Thing und vorher, wie versprochen, Hall & Oates, Man Eater, Eva Tanzke hier. Moin!

0: Vormittag. Es wird leider nicht so bleiben, das haben wir schon geklärt. Unser Meteorologe heute ist Kent Heinemann. Und Kent, wir wissen ja schon, heute wird es wechselhaft, morgen wird es nass. Wann kommt denn so der richtig echte Sommer wieder zurück?
1: Ja, ich meine, im Grunde genommen sind wir ja noch im Frühling.
0: Ne? Ja, nun gut.
1: Ja, meteorologisch sind wir ja schon 6 Tage im Sommer, ganz genau. Ja, aber die Temperaturen, die wollen vielleicht so zum Montag hin etwas Richtung sommerliche Temperaturen. 23 bis 24 Grad sind da durchaus drin. Aber die Sonne, die will nicht so ganz mitspielen. Wir haben es ja immer noch mit mehr Wolken als Sonne zu tun. Insgesamt wird es aber trocken. Da spielt dann nämlich Hoch Emil kurzzeitig mal eine Rolle. Dienstag, Mittwoch geht das dann aber wieder leicht zurück. Und es wird wieder wechselhafter mit Regenschauern und Gewittern. So bei 17 bis 19 Grad als Höchsttemperatur. Und wenn man jetzt noch mal weiter in die Glaskugel schaut,
0: ja, gerne.
1: Dann wird das erst einmal unbeständig bleiben. Besonders so die erste Hälfte des Junis. In der zweiten Hälfte will eventuell ein Hochdruckgebiet zu uns hereinkommen und sorgt dann eben für deutlich mehr Sonnenschein und längere trockene Abschnitte. Ich drücke ganz doll die Daumen.
0: Dein Wort im Ohr des Wettergottes. Dankeschön, Kent Heinemann, für den Ausblick. Also es gibt auf jeden Fall noch Hoffnung für den wirklich wahren Sommer bei uns in Hamburg.

0: 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Die Sportfreunde Stiller, die übrigens bei ihrer Setlist ihren WM-Song nicht gespielt haben. Aber vielleicht können sie den auch einfach nicht mehr hören.
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0: ist es 39. Das heißt, es ist Zeit für alles Wichtige aus unserer Stadt. Vorher möchte ich Ihnen aber noch verraten, dass gleich die Pet Shop Boys dran sind mit It's a Sin. Aber jetzt ist erstmal Henning Cordes dran.
1: Und dann ist Habicht Thein. Moin.
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1: 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Die deutschen Fußballfrauen feiert in Tokom Jono die WM in Brasilien. An Oven konnte sich in Köln mit 2-0 gegen Norwegen durchsetzen und damit sind sie nur fertig für die Weltmeisterschaft qualifiziert. 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Das wäre für uns in Hamburg. Von doch geht das mit Sünn und ein paar Lüttewolken los. 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Morgen gibt es dann wenig Sinn und auch wieder Regen. 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
0: Ja, das ist ja wie es ist. Danke Henning und wir schauen auf Blitze und Staus aus unserem Verkehrszentrum Unterbaum. Am längsten dauert es auf der A7 von Flensburg Richtung Hannover zwischen Stellingen und Waltershof. 7 Kilometer stockender Verkehr, eine halbe Stunde kommt da oben drauf. Und dann nochmal Achtung bitte auf der A7 Hamburg Richtung Hannover zwischen Heimfeld und dem Dreieck Südwest. Das ist eine ungesicherte Unfallstelle. Außerdem ist auf der Zeppelinstraße der Sengemann-Tunnel gesperrt übers Wochenende und zwar komplett. Der Asphalt wird erneuert, also kein Durchkommen zwischen Meinweg und Zeppelinstraße. Da stockt so ein kleines bisschen vor der Sperrung. Und bei den S-Bahnen noch die Meldung, die S3, die ist zwischen Altona und Stellingen gesperrt und die S5 fährt nun zwischen Sternschanze und Stade. Da sind Busse statt Bahnen im Einsatz zwischen Stellingen, Holstenstraße und Altona. Und das war's schon von uns. Wenn Sie was für uns haben, melden Sie sich doch gerne in der NDR Hamburg-App. So, wie das geht mit dem erfolgreich Fußballspielen, das haben ja gestern die deutschen Fußballerinnen gezeigt. Die haben in Köln 2:0 gegen Norwegen gespielt und sich damit vorzeitig qualifiziert für die WM nächstes Jahr. Die ist in Brasilien. Schon mal herzlichen Glückwunsch. Und für die Herren wird es heute Abend dann 5 vor ernst, möchte ich sagen. Letztes Testspiel vor der echten WM. Wie Bundestrainer Julian Nagelsmann trotz Personalmangels das schaffen möchte, das klären wir gleich nach Billy Swan und dem Pet Shop Boys. It's a Sin. Und ich bin Eva Transky. Moin!

Riechen Sie das? So ganz langsam liegt WM in der Luft. Ganz langsam. Und da erinnern wir uns doch mal an die WM 94. Die deutsche Fußballnationalmannschaft schafft es bei der WM in den USA, ja, bis ins Viertelfinale und singt sich zusammen mit den Village People in die Musikcharts.

0: das war noch nicht ganz so durchgestylt wie heute alles. Und, ich sag mal, ähnlich hitverdächtig soll es bitte dann auch jetzt werden bei der Weltmeisterschaft in den USA. Donnerstag geht sie los. Heute Abend letztes Testspiel für die deutsche Mannschaft. Und das wird überschattet von Personalsorgen. Denn Lennart Karl, Offensivspieler, jugendliche Hoffnung, hat sich eine schwere Muskelverletzung zugezogen beim Training und fällt jetzt eben die gesamte WM aus. Und Ex- und Wieder-Nationaltorwart Manuel Neuer muss ich auch noch schon. Der ist heute Abend auch nicht dabei. Trotzdem Trainer Julian Nagelsmann, der will bestmöglich natürlich gewinnen.
1: Siege sind immer wichtig fürs Selbstvertrauen. Und wenn du gewinnen kannst, ist immer gut. Aber wenn wir nicht gewinnen würden, bricht auch die Welt jetzt nicht komplett zusammen, sondern müssen wir einfach die richtigen Lehren daraus ziehen. Aber wir gehen das Spiel so an, wie wenn es das Eröffnungsspiel wäre und versuchen es zu gewinnen. Es wird auch, glaube ich, eine spezielle Atmosphäre. Es ist ein cooles Stadion. Chicago hat kein WM-Spiel, hat eine WM-Historie. Ja, da freuen wir uns drauf. Die Fans, glaube ich, werden sehr frenetisch. Die Mannschaft ist gut, der Gegner ist gut, wir sind gut drauf. Und es wird sicherlich ein gutes Spiel für die Zuschauer hier, aber auch für die Zuschauer in Deutschland. Und klar versuchen wir zu gewinnen.
0: Ich weiß nicht, wie es Ihnen geht, aber so ein Schnuff mehr Euphorie würde ich mir langsam wünschen vom Bundestrainer. Aber das wird ja vielleicht noch was. 20.30 Uhr heute unserer Zeit. Also tatsächlich mal ganz angenehm, vor allem im Vergleich zu dem, was da sonst auf uns zukommt. Anstoß fürs letzte Testspiel vor der WM. Deutschland gegen den Gastgeber USA.

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0: Marsch bei NDR 90,3 an ihrem Sonnabendvormittag. Und er steht schon in den Startlöchern. Nikolai Zech ist da.
1: Ich bin sowas von bereit, denn es wird geschätzt heute bei mir. Unter anderem in einem ganz, ganz neuen Modus, Eva. Ich bin schon ein bisschen aufgeregt.
0: Ja, eigentlich. Ich verstehe das gut. Unser Wir schätzen Hamburg-Spiel ist ja schon auch für den Moderator eine Herausforderung. Schließlich musst du live rechnen. Das ist nicht ganz einfach. Und du musst.
1: Da habe ich meine Leute im Hintergrund, ganz ehrlich.
0: Und du musst ab heute noch mehr rechnen als sonst.
1: Genau.
0: Denn es können noch viel mehr Leute mitmachen.
1: Ganz genau. Noch mehr Leute mitmachen. Wir stellen ja jedes Wochenende am Samstagvormittag eine Frage, auf die man die Antwort gar nicht wissen kann, nur schätzen kann. Und heute, neuer Modus, es können noch mehr Hamburgerinnen und Hamburger mitschätzen und ihren Tipp abgeben. Und 250 Euro als Einkaufsgutschein einsacken.
0: Für Edeka. Ich drücke also einfach noch mehr von Ihnen die Daumen. Das und mehr gibt's gleich bei Nikolai Zech ab 10 Uhr. Ich bin Eva Tanski und wünsche Ihnen noch einen schönen Sonntag.

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1: Und wir haben gleich ein absolutes Brett am Anfang der Stunde. Heinz-Rudolf Kunze mit Dein ist mein ganzes Herz. Hören wir uns gleich in voller Länge an. Jetzt hören wir uns erstmal in voller Länge an. Alles, was wichtig ist für den heutigen Tag von Jana Fink.
2: Guten Tag. Es ist 10 Uhr.
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2: In Hamburg sind überdurchschnittlich viele Menschen bereit zur Organspende. Justizsenatorin spricht sich für schärferes Sexualstrafrecht aus. Zahl politisch motivierter Straftaten steigt offenbar bundesweit. Und das Wetter? Noch Sonne, später Wolken und Regen bis 22 Grad. Heute ist Tag der Organspende und allein in Hamburg warten aktuell etwa 160 Menschen auf ein lebensnotwendiges Organ. Die gute Nachricht, in unserer Stadt gibt es im bundesweiten Vergleich prozentual die meisten Organspender. Susanne Röse.
4: Wie aus aktuellen Zahlen der Deutschen Stiftung Organtransplantation hervorgeht, kommen in Hamburg rechnerisch 35 Organspender auf 1 Million Einwohnerinnen und Einwohner. Im Bundesdurchschnitt sind es 13,1. Und auch bei der Zahl der in Hamburg von Januar bis Ende Mai transplantierten Organe gibt es einen deutlichen Zuwachs. Laut DSO waren es dieses Jahr bisher 105 Organe. Im Vorjahreszeitraum gab es 86 Transplantationen. Hamburgs Sozialsenatorin Melanie Schlotzauer hat sich unterdessen erneut für die sogenannte Widerspruchslösung ausgesprochen. Damit würde auch in Deutschland jeder Mensch automatisch zum Organspender werden, außer er widerspricht zu Lebzeiten. Nach den Worten Schlotzauers sind viele Menschen in Deutschland für Organspenden, würden das aber nicht verbindlich festhalten. Und falls Angehörige nach ihrem Tod entscheiden müssten, sprechen die sich dann oft dagegen aus.
2: Und das ist auch Thema in der NDR Hamburg App. Kommende Woche kommen die Justizministerinnen und Minister zu ihrer Frühjahrstagung nach Hamburg. Unter dem Vorsitz von Hamburgs Justizsenatorin Anna Gallina geht es unter anderem darum, wie vor allem für Frauen besserer Schutz für sexueller Gewalt geschaffen werden kann. Anja Grigoleit.
5: Wir wollen das Sexualstrafrecht konsequent weiterentwickeln, sagt Justizsenatorin Anna Gallina. Zum einen geht es dabei um die sexuelle Selbstbestimmung bei der sogenannten Nein-heißt-Nein-Regelung. Jetzt wolle man umschwenken.
6: Auf nur Ja heißt Ja, damit eben auch Fälle abgedeckt sind, in denen die Opfer in eine Schockstarre fallen und ihren entgegenstehenden Willen gar nicht äußern können.
5: Außerdem will die Justizministerkonferenz die Verjährungsfrist bei Vergewaltigungen verlängern. Zurzeit liegt sie bei 5 Jahren. Unter anderem habe der Fall Pellico aus Frankreich aber gezeigt, dass Frauen, wenn sie unter Drogen gesetzt werden, erst nach Jahren erfahren, dass sie vergewaltigt wurden. Auch dann, so Gallina, müsse eine Strafverfolgung noch möglich sein. In der dritten Beschlussvorlage aus Hamburg geht es um die Verfolgung von Nichtanzeigen schwerer Sexualstraftaten. Verkürzt heißt das, wer zum Beispiel auf Online-Plattformen oder in Chatgruppen mitbekommt, dass Sexualstraftaten geplant werden, mache sich künftig strafbar, wenn er dies nicht bei der Polizei anzeigt.
2: Hass, Einschüchterung und Gewalt gegen politische Gegner nehmen einem Zeitungsbericht zufolge weiter zu. Die Bundesländer meldeten im vergangenen Jahr mindestens 85.000 politisch motivierte Straftaten. Das berichtet die Welt am Sonntag und beruft sich auf Daten aus 15 Ländern. Nur Rheinland-Pfalz fehlt. Karl Schreiber.
7: Demnach wird der Höchstwert aus dem Jahr 2024 übertroffen und innerhalb der vergangenen 10 Jahre habe sich die Zahl der politisch motivierten Straftaten mehr als verdoppelt. Ermittler führen die Entwicklung vor allem auf den polarisierten Bundestagswahlkampf 2025 und internationale Krisen wie den Nahostkonflikt zurück, heißt es in dem Bericht. Allerdings würden Hasskommentare im Netz und Beleidigungen von Politikern auch häufiger angezeigt als vorher. Gestiegen sei dabei auch die Zahl der Gewalttaten wie Körperverletzung, Brandstiftung oder Sprengstoff. Delikte. Insgesamt mache dieser Anteil rund 5% der politisch motivierten Straftaten aus. Die Sicherheitsbehörden zeigen sich besorgt.
2: Dieser Flugunfall ist nur eine Übung und die beginnt in einer Stunde auf dem Airbus-Gelände in Finkenwerder. Unter der Federführung der Innenbehörde nehmen über 450 Teilnehmer daran teil. Sie üben dabei die Sichtung, Versorgung und den Transport von Verletzten. Beteiligt sind Feuerwehr, Polizei, Behörden, der Hamburger Katastrophenschutz sowie Darstellerinnen und Darsteller. Bis zum Ende der Übung um 15 Uhr ist der Flugbetrieb in Finkenwerder eingestellt. In der Nacht sind im Bahnhof Hamburg-Rahlstedt 4 junge Männer von der Bundespolizei überprüft worden. Zuvor hatte eine Zeugin einen Menschen im Gleisbett gemeldet. Bei der Überprüfung der Männer stellte sich heraus, dass einer von ihnen per Haftbefehl der Staatsanwaltschaft Aurich gesucht wird. Der 28-Jährige war wegen Fahrens ohne Führerschein verurteilt und hatte noch eine Reststrafe abzusitzen. Er kam ins Gefängnis.
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1: Das Wetter für uns in Hamburg geht jetzt erstmal ganz gut los. Also wir haben einen sonnigen Start hingelegt. Im Laufe des Nachmittages zieht es aber immer mehr zu. 18 Grad messen wir zurzeit, also recht angenehm. 22 Grad sind sogar in der Spitze angesagt. Und später, wie gesagt, teils kräftige Schauer und Gewitter auch mit dabei. Auch in der Nacht kann es immer mal wieder regnen bei so 12 Grad Tiefstemperatur. Und morgen machen wir dann leider überwiegend bewölkt weiter, nur wenig Sonne. Regen ist auch mit dabei bei immerhin 20 Grad in der Spitze. 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Blitzer und Staus jetzt aus dem Verkehrszentrum Roter Baum. Da haben wir die A7, Flensburg Richtung Hannover. Zwischen Volkspark und Waltershof haben wir 5 Kilometer Stau, dauert da circa eine Dreiviertelstunde länger für Sie. Und in der Innenstadt kann es voll werden oder ist zum Teil auch gesperrt wegen des Ironman. Der findet ja morgen statt und deshalb sollten Sie den Bereich da weiträumig umfahren. Aber in die Innenstadt fährt man ja sowieso am besten mit den Öffis. Ne? Ansonsten nichts gemeldet. Wir wünschen da, wo es geht, eine gute und vor allem auch sichere Fahrt. Moin. Ich habe es gerade eben ja schon angesprochen, der Ironman in der Stadt. 4 Kilometer schwimmen unter anderem. 4 Kilometer schwimmen. Das sind 160 Bahnen im 25 Meter Becken. Das ist aber nicht alles, ne? Dann noch 180 Kilometer Fahrrad und am Ende doch ein Marathon. Ja, das sind die Distanzen des Ironman, des Super Triathlons. Der findet an diesem Wochenende hier bei uns in der Stadt statt. Und bei diesen Distanzen, da fragt man sich doch eigentlich nur eine Frage. Warum? Warum macht man das? Ja, dieser Frage gehen wir nach. Gleich in 6,5 Minuten. Ich bin Nicolette Zecherlo.

0: Morgen ist es soweit, Triathlon in Hamburg und zwar eine XXL-Ausgabe davon. Ironman heißt das Ganze. Knapp 4 Kilometer schwimmen, dann 180 Kilometer Radfahren und zum Schluss noch eben einen Marathon laufen. 42 Kilometer und ein paar zerquetschte. Um die 3000 Menschen aus über 80 Ländern sind wieder mit dabei. Also ein super internationales Triathlon-Treffen hier bei uns in der Stadt. Jan Möller aus unserer NDR 90,3 Sportredaktion. Was ist eigentlich der Kick? Also warum macht man sowas?
1: Ja, gute Frage. Ich kann es aus eigener Erfahrung leider nicht sagen. Aber ich war ja schon öfter als Reporter dabei. Und wenn du im Ziel in die Gesichter guckst, das ist so schön. Die sind total kaputt, die Leute. Aber glücklich, weil sie es geschafft haben, weil sie an ihre Grenzen gegangen sind und weil tausende wildfremde Menschen ihnen dabei zugejubelt haben. Und das finden auch die Profis super. Laura Philipp zum Beispiel, die Titelverteidigerin, die kommt überhaupt immer gern nach Hamburg, auch wegen der leckeren Franzbrötchen.
2: Ja, Franzbrötchen gehen immer, würde ich sagen. Auch das Moin und einfach so, wie die Leute drauf sind, liegt mir einfach. Da fühle ich mich wohl. Es gibt überall leckere Cafés, Restaurants, guten Kuchen, was mir einfach auch wichtig ist, um einfach sich gut zu fühlen so vor dem Rennen und dann einfach vor allem die Stimmung, die man am Renntag hier erleben kann, das ist was ganz Besonderes.
1: Ja, und am lautesten ist es natürlich im Ziel, auf dem Rathausmarkt. Ein Profirennen gibt es zwar nur bei den Frauen, da geht es um die Europameisterschaft, aber bejubelt werden natürlich alle, die da über den roten Teppich ins Ziel laufen am Ende, egal wie schnell sie sind.
0: Ja, und auf den Distanzen verbrennt man sicherlich auch das ein oder andere Franzbrötchen. Los geht's ja mit dem Sprung in die Alster, da wird geschwommen und die Radstrecke führt dann raus in die Vier- und Marschlande. Da hat es, was den Kurs angeht, ja ein paar Proteste gegeben.
1: Ja, und deshalb gibt es auch eine wichtige Neuerung am Deich. Da hat sich ja vor 3 Jahren mal ein tödlicher Unfall ereignet. Ein Sportler auf dem Fahrrad ist mit einem entgegenkommenden Begleitmotorrad zusammengestoßen. Daraufhin ist das dann geändert worden mit dem Gegenverkehr. Es gab einen neuen Rundkurs. Aber der wiederum hatte zur Folge, dass man nicht mehr überall hinkam. Viele Anwohner und Gewerbetreibende im Bezirk Bergedorf haben sich da eingekesselt gefühlt. Und deshalb nun die Rolle rückwärts. Es gibt wieder eine Passage mit Gegenverkehr am Deich. Allerdings sind nun deutlich weniger Motorräder unterwegs, mit Kameraleuten zum Beispiel. Und es werden mehr Drohnen eingesetzt, sagt Ironman-Chef Daniel Gottschall.
3: Es ist ein professionelles Rennen.

0: weltweit übertragen wird, braucht man natürlich Kameras, ne, und Augen. Aber mittlerweile kann die Drohne sehr viel übernehmen und vielleicht sogar manches besser, als es auf dem Motorrad möglich wäre.
1: Ja, und so ist es dann eben auch sicherer. Dazu ist noch der Start entzerrt worden, damit es nicht zu eng wird auf der Strecke. Los geht's wie üblich ganz früh am Sonntagmorgen um 17:45. Und wer es nicht eilig hat, kann sich ganz viel Zeit lassen bis um 11 am Abend. Da wird dann erst das Ziel dicht gemacht.
2: Wir drücken auf jeden Fall allen die Daumen, die da mitmachen bei diesem XXL-Triathlon, dem Ironman hier bei uns in der Stadt. Heute Nudeln bzw. Franzbrötchen essen nicht vergessen. Das gibt noch Energie. Da ist morgen auf der Strecke beim Ironman hier in Hamburg.

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Genießen Sie die Sonne, solange Sie noch können. Klingt jetzt ein bisschen theatralisch. In der 90,3 ist hier das Wetter für uns in Hamburg. Aber es ist einfach so, ja. Denn jetzt am Vormittag, Mittag noch ein bisschen Sonne zu sehen. Im Laufe des Nachmittags zieht es dann immer mehr zu und dann kommen teils kräftige Schauer wieder runter. Und auch Gewitter können mit dabei sein. Einziger Wermutstropfen, es wird recht warm. 22 Grad in der Spitze, das ist doch ganz schön. Und morgen machen wir dann überwiegend bewölkt weiter. Nur wenig Sonne zu sehen, Regen ist auch mit dabei. Vereinzelt auch Gewitter bei maximal 20 Grad am Sonntag. 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Blitzer und Staus aus dem Verkehrszentrum Roter Baum. Die A7, die ist ein bisschen voller. Flensburg Richtung Hannover zwischen Stelling und Waltershof. 6 Kilometer Stau. Da dauert es 1,25 Stunden länger. Halten Sie da bitte gut durch. Und in der Innenstadt findet der Triathlon statt am Sonntag. Deshalb sind jetzt schon einige Straßen dort gesperrt. Wenn Sie durch Hamburg wollen, dann das vielleicht ein bisschen weiträumiger umfahren. Ja, das spart dann auch ein bisschen Zeit und Nerven. NDR 90,3 ist hier. Mit den größten Hits aller Zeiten. Barry White, like you see the trouble with me. Und jetzt Nick Kershaw. Wouldn't it be good? Ich bin Nikolai Zech. Haben Sie einen schönen Sonnabend in Hamburg.

0: glaube, ich muss so eine kleine Triggerwarnung jetzt aussprechen um 10.38 Uhr hier bei Ende 90,3. Achtung, das kann ja schlimme Traumata jetzt hervorrufen. Solche Dialoge hier.
1: Wir sind hierher gefahren, weil du wieder ein bisschen schalten wolltest, mein Engelchen.
2: Ja.
1: Und wir sind jetzt hier, weil du definitiv zu blöd geworden bist zum Einparken. Ja?
2: Ja.
1: Gut.
0: Ja, solche motivierenden Sprüche vom eigenen Papa. Ja, mit Mama oder Papa Autofahren üben, nachts auf dem Parkplatz. Das kann schlimm enden. Aber es kann ja auch helfen irgendwo. Ich meine, ich habe auch schon als Kleiner mal in Dänemark im Urlaub, also auf Privatstraßen, am Steuer gesessen. Darf man natürlich nicht, ne? Aber wir haben trotzdem mal darüber geschnackt, letzte Woche oder dieser Woche, unter anderem mit Dunja, ihre Geschichte.
3: Also ich war 16, 17 auf dem Ohlsdorfer Friedhof. Durfte ich so ein bisschen fahren. So um mal so zwei, drei Ecken. Wir wohnten damals in der Nähe des Ohlsdorfer Friedhofes. Und da konnte man ja immer ganz gut Auto fahren.
0: Ja, da kann man vielleicht auch nicht ganz so viel Schaden anrichten, ne? Da sind die meisten ja schon tot. Nein, das ist ein bisschen sarkastisch jetzt. Wir müssen natürlich trotzdem sagen, das ist nicht okay, man darf nicht einfach irgendwo üben, ohne einen Führerschein zu besitzen. Bei Barbara aus Pinneberg war es so, sie hat sich auch gemeldet und das Problem quasi ins Ausland verlagert.
4: Mein Opa, noch cooler, der hat mich auf Lanzarote im Urlaub mit dem Mietwagen fahren lassen. Da hatte ich schon eine Prüfung versemmelt und er dachte wohl, ich kriege meinen Führerschein nie, weil ich von so einer Schotter Piste von den Stränden nicht wieder auf die Straße gekommen bin und den Wagen ungefähr ab 18 Mal absaufen lassen. Der zweite Versuch in Hamburg hat dann aber doch geklappt.
0: Sehr schön, zum Glück. Gibt übrigens eine tolle Nordreportage zu diesem Thema. Wenn Papa den Fahrlehrer gibt, den können Sie jetzt nachschauen in der ARD Mediathek. In diesem Sinne, allzeit gute Fahrt, ne?

Und auf hohen Besuch, auf ganz hohen Besuch, hofft man gerade so ein bisschen in Neumünster. NDR 90,3 ist hier. Am Sonntag, den 13. Juni, ist in Neumünster nämlich ein Chorspektakel zu erleben. 16 Chöre aus der Region, auch übrigens einer aus Hamburg, plus ein Sinfonieorchester, führen da Paul McCartneys Liverpool-Oratorium auf. Und genau der wurde auch angefragt. Vielleicht möchte er Schirmherr sein oder auch ein Grußwort einsprechen. Oder vielleicht kommt er auch einfach vorbei. Ich meine, das ist ja nicht unmöglich. Ne? Der hat sicherlich auch die Möglichkeit, nach Neumünster zu kommen. Ist ja gerade sowieso wieder sehr, sehr aktiv und viel unterwegs, der Paul McCartney. Zu wünschen wäre es Neumünster und den rund 600 Musikerinnen und Musikern auf jeden Fall, die da Paul McCartneys Musik aufführen. Hier ist er. Aber erstmal bei uns zu hören, Paul McCartney mit den Beatles zusammen. All You Need Is Love bei NDR 90,3.

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1: Ja, und wir freuen uns gleich auf die Messe in der Lage. Jetzt aber erstmal alles, was wichtig ist für heute, und zwar von Jana Fink.
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2: In Hamburg sind überdurchschnittlich viele Menschen bereit zur Organspende. Zahl politisch motivierter Straftaten steigt offenbar bundesweit. DFB-Team klagen vor letztem WM-Testspiel Personalsorgen. Und das Wetter, noch Sonne, später Wolken und Regen bis 22 Grad. Heute ist Tag der Organspende und allein in Hamburg warten aktuell 161 Menschen auf ein lebensrettendes Organ. Die gute Nachricht, in unserer Stadt gibt es im bundesweiten Vergleich prozentual die meisten Organspender. Susanne Röse.
4: Wie aus aktuellen Zahlen der Deutschen Stiftung Organtransplantation hervorgeht, kommen in Hamburg rechnerisch 35 Organspender auf 1 Million Einwohnerinnen und Einwohner. Im Bundesdurchschnitt sind es 13,1. Und auch bei der Zahl der in Hamburg von Januar bis Ende Mai transplantierten Organe gibt es einen deutlichen Zuwachs. Laut DSO waren es dieses Jahr bisher 105 Organe. Im Vorjahreszeitraum gab es 86 Transplantationen. Hamburgs Sozialsenatorin Melanie Schlotzauer hat sich unterdessen erneut für die sogenannte Widerspruchslösung ausgesprochen. Damit würde auch in Deutschland jeder Mensch automatisch zum Organspender werden, außer er widerspricht zu Lebzeiten. Nach den Worten Schlotzauers sind viele Menschen in Deutschland für Organspenden, würden das aber nicht verbindlich festhalten. Und falls Angehörige nach ihrem Tod entscheiden müssten, sprechen die sich dann oft dagegen aus.
2: Und das ist auch Thema in der NDR Hamburg App. Hamburgs grüne Justizsenatorin Anna Gallina setzt sich für neue Regeln beim Sexualstrafrecht ein. Sie will die Ja-heißt-Ja-Regel durchsetzen, statt der bisherigen Nein-heißt-Nein-Regelung. Heißt, dass eine Partnerin oder ein Partner künftig aktiv Ja zum Sex sagen müssen. Nächste Woche findet in Hamburg die Frühjahrskonferenz der Justizministerinnen und Minister statt, unter dem Vorsitz von Hamburgs Justizsenatorin. Hass, Einschüchterung und Gewalt gegen politische Gegner nehmen einem Zeitungsbericht zufolge weiter zu. Die Bundesländer meldeten im vergangenen Jahr mindestens 85.000 politisch motivierte Straftaten. Das berichtet die Welt am Sonntag und sie beruft sich auf Daten aus 15 Bundesländern. Nur Rheinland-Pfalz fehle. Karl Schreiber.
5: Demnach wird der Höchstwert aus dem Jahr 2024 übertroffen und innerhalb der vergangenen 10 Jahre habe sich die Zahl der politisch motivierten Straftaten mehr als verdoppelt. Ermittler führen die Entwicklung vor allem auf den polarisierten Bundestagswahlkampf 2025 und internationale Krisen wie den Nahostkonflikt zurück, heißt es in dem Bericht. Allerdings würden Hasskommentare im Netz und Beleidigungen von Politikern auch häufiger angezeigt als vorher. Gestiegen sei dabei auch die Zahl der Gewalttaten wie Körperverletzung, Brandstiftung oder Sprengstoff. Delikte. Insgesamt mache dieser Anteil rund 5% der politisch motivierten Straftaten aus. Die Sicherheitsbehörden zeigen sich besorgt.
2: Dieser Flugunfall ist nur eine Übung und die beginnt in diesen Minuten auf dem Airbus-Gelände in Finkenwerder. Unter der Federführung der Innenbehörde üben dort 450 Teilnehmende die Sichtung, Versorgung und den Transport von Verletzten. Beteiligt sind Polizei, Feuerwehr, Behörden, der Hamburger Katastrophenschutz sowie Darstellerinnen und Darsteller. Bis zum Ende der Übung um 15 Uhr ist der Flugbetrieb eingestellt. Heute Abend bestreiten die deutschen Fußballmänner ihr letztes Testspiel vor der WM. Die Stimmung vor dem Abpfiff in Chicago gegen die USA ist allerdings durchwachsen. Dirk Walsdorf, wie reagiert das Team denn auf das verletzungsbedingte Aus für Lennart Kahl?
6: Ja, mit Worten wie Schock soll man ja vorsichtig sein, aber das ist ein kleiner Schock, der das DFB-Team da gestern heimgesucht hat, hier in Chicago. Diese Nachricht, dass Lennart Kahl ausfällt, die haben alle noch nicht so ganz verkraftet. Der 18-Jährige war ja wirklich so etwas wie der personifizierte Hoffnungsträger für ein vielleicht überraschend gutes Turnier für die Mannschaft von Julian Nagelsmann. Beim letzten Testspiel heute Abend deutscher Zeit gegen den WM-Gastgeber USA wird es jetzt vor allem darauf ankommen, wem Nagelsmann die Startelf-Chance im Mittelfeld gibt. Leroy Sané oder Jamie Leveling, einer wird den Platz bekommen, den Lennart Kahl jetzt unfreiwillig freimacht. Nicht dabei ist erneut Manuel Neuer. Er ist immer noch nicht fit genug für einen Wettkampfeinsatz, aber Nagelsmann betont, dass er auf ihn fürs erste Gruppenspiel gegen Curaçao weiterhin baut.
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1: Das Wetter für uns in Hamburg, das baut auch auf den Sonnenschein. Zumindest in der ersten Tageshälfte haben wir noch viel davon. Zum Nachmittag hin ziehen dann mehr Wolken über Hamburg hinweg. Die bringen teils kräftige Schauer und auch einzelne Gewitter mit sich. Maximal 22 Grad haben wir da in der Spitze heute. 19 Grad messen wir jetzt bei uns im Stadtgebiet. Und morgen dann überwiegend bewölkt, nur wenig Sonne. Regen ist aber auch mit dabei bei maximal 20 Grad. 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Blitzer und Staus jetzt aus dem Verkehrszentrum Roter Baum. Vorsicht bitte auf der A1 Lübeck Richtung Fehmarn zwischen Lübeck Zentrum und Bad Schwartau. Da liegen Gegenstände auf der Straße. Dann ist die A7 leider recht voll Richtung Süden. Rund um den Elbtunnel zwischen Stelling und Waltershof 6 Kilometer Stau. Dauert eine knappe Dreiviertelstunde länger für Sie. Und die Innenstadt ist teilweise schon gesperrt, weil morgen da der Ironman, der XXL-Triathlon stattfindet. Also das Gebiet dort auch am besten weiträumig umfahren. Wir wünschen eine gute und sichere Fahrt.
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1: Ja, es ist wieder Schätzzeit bei NDR 90,3. Jeden Samstagvormittag stellen wir Ihnen ja eine Schätzfrage, auf die man die Antwort einfach nicht wissen kann. Man kann sie eben nur schätzen. Und das Coole, ab heute haben noch mehr Hamburger und Hamburgerinnen die Möglichkeit mitzuschätzen und einen Einkaufsgutschein im Wert von 250 Euro zu gewinnen. Heute kommt die Schätzfrage direkt aus der City, aus der Spitaler Straße. Da schalten wir gleich hin zu unserer Stadtreporterin in 7,5 Minuten. Ich bin Nikolai Zech. Schönen guten Morgen.

0: Heute schätzen noch mehr Hamburger mit.
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0: Spielen wir jeden Samstagvormittag mit Ihnen. Wir stellen Ihnen eine Schätzfrage, auf die man einfach keine Antwort wissen kann. Eben nur schätzen. Es geht um einen 250-Euro Einkaufsgutschein für Edeka. Und den wollen natürlich viele, viele Leute haben. Und deshalb jetzt ganz neu bei NDR 90,3 können noch mehr von Ihnen einen Tipp, eine Schätzung abgeben. Bisher sind ja immer zwei NDR 90,3 Hörende gegeneinander angetreten und haben einen Tipp abgegeben. Ab heute dürfen das 5. Die ganze Stunde lang wird geschätzt. Und eine Frau darf bei diesem Spiel natürlich auch nicht fehlen. Unsere Stadtreporterin Anna Rüther in der Spitaler Straße. Anna, was treibst du denn da?
2: Ich möchte vor allem auch mal mit so einem Domsound angekündigt werden. genau. Ich bin ganz beeindruckt. Also ich gucke hier die Spitaler Straße runter und gucke zur einen Seite die Einkaufsstraße runter und in die andere Richtung Bahnhof natürlich. Und es ist so eine ganz schöne Mischung aus Menschen, die hier mit Koffern lang schluren. Menschen, hauptsächlich Männer ehrlich gesagt, in diesen Glibberanzügen, diese Neoprenanzüge, auf dem Weg, an die Binnenalster sind. Heute ist da nämlich Probeschwimmen. Und natürlich ganz viele Leute, die einfach Lust haben zum Shoppen und zum Bummeln. Also ich bin total überrascht, wie voll das hier schon ist und was für eine bunte Mischung das ist. Ganz schön zu gucken.
0: Probeschwimmen vom Ironman, der ja morgen stattfindet. Darum geht's jetzt nicht. Du hast dir eine andere schöne Schätzfrage überlegt. Erzähl doch mal.
2: Genau, Nicole. Ich habe mir gedacht, ich stelle mir gleich mal meinen Timer und dann werde ich 10 Minuten lang zählen, wie viele Männer und Frauen hier mit Sonnenbrille an mir vorbeischlendern. Ich betone dazu, nötig ist heute keine. Gut aussehen tut sie. Nötig ist sie nicht. Und ich zähle aber sowohl die auf den Nasen als auch die in den Haaren.
0: Ja, die halten

0: Steckt man auch die Haare dann zurecht und so, ne? Ja. Und du stehst nicht vor einem Brillenladen und zählst da die Sonnenbrillen, sondern die müssen von einem Menschen getragen werden.
1: Genau. Nur okay. die im Einsatz sind.
0: Alles ja. klar. Also, wie viele Sonnenbrillen zählt Anna innerhalb von 10 Minuten in der Spitaler Straße? Das ist unsere Schätzfrage am heutigen Samstagvormittag. 5 von Ihnen haben jetzt im Laufe dieser Stunde die Möglichkeit mitzuschätzen. Und die ersten 2 Tipps, die sammeln wir jetzt schon gleich in 6 Minuten hier bei NDR 90,3.

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0: 99,3 ist hier und Sie sichern sich einen 250 Euro Einkaufsgutschein für Edeka bei unserem Spiel. Wir schätzen Hamburg hier bei Ende 90,3. 01371 90 3 90 3 ist die Telefonnummer, die Sie jetzt brauchen für 14 Cent pro Anruf. Unsere Stadtreporterin Anna Rüther ist ja gerade in der Spitaler Straße unterwegs und zählt dort Sonnenbrillen, ja, die von Menschen getragen werden auf der Nase oder in den Haaren. Und was denken Sie? Rufen Sie jetzt bitte durch für 14 Cent pro Anruf. 01371 90 3 90 3. Ich gehe einfach mal ran. Ende 90,3 hier. Nikolai Zech ist da. Moin.
1: Moin, hier ist der Dirk Heinrich.
0: Moin, Dirk. Gerne einmal das Radio im Hintergrund leise machen. Haben Sie schon, sind ein alter Radioprofi. Perfekt. Dirk, wo erwischen wir Sie gerade?
1: Beim Frühstück eigentlich.
0: Oh, Frühstück, 11.23 Uhr. Sehr gut. Sie lassen es entspannt angehen. Und das nächste Frühstück, also zumindest die Utensilien dafür, die kommen vielleicht von uns oder werden von uns finanziert. 250 Euro Einkaufsgutschein. Dirk, was schätzen Sie denn? Wie viele Sonnenbrillen zählt Anna Rüther innerhalb von 10 Minuten in der Spitaler Straße?
1: 42,
0: sagt Dirk. Danke für den Tipp, Dirk. Wir melden uns bei Ihnen, wenn es mehr gibt. Einfach jetzt einmal kurz dranbleiben. Ende 90,3 ist hier. Wer ist jetzt mit dabei? Moin. Warten Sie, jetzt. Hallo, hallo, wer ist da?
2: Marion Reimann, hallo.
0: Hallo Marion, wo kommen Sie her?
2: Aus Lüneburg.
0: In Lüneburg, auch noch am Frühstücken?
2: Ja, so gerade fertig.
0: Sehr schön. Dann sind wir jetzt bereit für Ihre Schätzung, für Ihren Tipp. Wie viele Sonnenbrillen trägt, von Menschen getragen, zählt die liebe Anna Rüther in der Spitaler Straße innerhalb von 10 Minuten?
2: 95.
0: Haben wir den Tipp auch notiert. Gerne jetzt einmal fix dranbleiben. Und Sie haben natürlich auch die Möglichkeit. Den nächsten Tipp sammeln wir gleich um halb hier bei NDR 90,3.
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0: Stern, der 90,3 ist hier um 11.30 Uhr. Wir schauen schnell aufs Wetter für uns in Hamburg. Ja, das ist so ein bisschen durchwachsener jetzt in der zweiten Tageshälfte. Ne? Die Sonne von heute Morgen, heute Vormittag, zieht sich immer weiter zurück. Die Wolken, die dominieren das Geschehen. Regen und teils auch Gewitter sind mit dabei im Laufe des Nachmittages. Bei immer angenehm 22 Grad in der Spitze, 19 messen wir zur Zeit. Und morgen dann überwiegend wirklich bewölkt, mal mehr, mal weniger bewölkt, nur wenig Sonne zu sehen. Regen ist auch mit dabei, eventuell auch Gewitter bei maximal 20 Grad dann am Sonntag. In der 90,3 Blitzer und Staus aus dem Verkehrszentrum Roter Baum. Dann wäre mehr oder weniger nur die A7 aktuell zu melden. Flensburg Richtung Hamburg zwischen Dreieck Nordwest und dem Elbtunnel 6 Kilometer Stop and Go. Da dauert es eine halbe Stunde länger. Und dann ist im Innenstadtbereich schon einiges gesperrt. Da findet morgen der Ironman, dieser Super-Triathlon-Wettbewerb statt. Deshalb einige Straßen gesperrt und am besten das Ganze weiträumig umfahren. Und in die Innenstadt geht's jetzt wieder.
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0: Ganz genau. Unsere Stadtreporterin Anna Rüther ist da nämlich in der Spitaler Straße und zählt aktuell Sonnenbrillen. Vom Menschen getragen. Innerhalb von 10 Minuten. Wie viele Sonnenbrillen zählt sie da? Diese Schätzfrage bringt ihn in dieser Stunde mit etwas Glück 250 Euro ein in Form eines Einkaufsgutscheins. Mitschätzen geht für sie für 14 Cent pro Anruf über die 01371 93 93. Ich gehe einfach mal wieder an die Leitung in der 90,3. Wer ist jetzt dabei? Moin.
2: Moin, hier Steffi aus
0: Bechtel. Hi Steffi, geht's Ihnen gut?
2: Ja, sehr gut.
0: Und Sie haben fleißig zugehört und wollen jetzt auch Ihren Tipp abgeben, wie viele Sonnenbrillen Anna Rüther da in der Spitaler Straße gezählt hat.
2: Genau, ich würde mal sagen, das sind 28.
0: 28 Sonnenbrillen, okay. Ja, wir hatten ja bisher auch schon über 90. 28, ja, sagt die liebe Steffi. Vielen Dank für den Tipp. Ne? Und jetzt einmal kurz dranbleiben. Die liebe Anniko, meine Kollegin draußen, nimmt die Daten auf und sie tippen auch gleich mit. Ja, zwei Slots, wie man so schön sagt, haben wir noch. Zwei Tipps nehmen wir noch an und zwar in 8 Minuten hier bei NDR 90,3. Nach BTO, You Ain't Seen Nothing Yet und jetzt Black mit Wonderful Life. Ich bin Nikolai Zech, 2 Minuten nach 11:30 mein Hamburg.

0: Das macht ja richtig Spaß mit Ihnen. 20 vor 12 ist es und zwei dürfen jetzt noch. Zwei NDR 90,3 Hörer dürfen ihren Tipp noch abgeben. Bei Wir schätzen Hamburg, unser Schätzspiel am Samstagvormittag. Es geht für Sie um einen 250-Euro Einkaufsgutschein. Die Schätzfrage, die heutige: Wie viele Sonnenbrillen hat unsere Stadtreporterin Anna Rüther innerhalb von 10 Minuten in der Spitaler Straße gezählt? Von Menschen getragen natürlich. Sie steht jetzt nicht vor irgendeinem Brillengeschäft oder so. Das wäre natürlich irgendwie Wettbewerbsverzerrung. 01371 90 3 90 3 für 14 Cent pro Anruf. Das Ganze 5 Tipps sammeln wir. 3 haben wir schon. NDR 90,3. Wer ist denn jetzt dabei? Moin, moin, moin. Hallo, hallo?
1: Hallo.
0: Wer ist da?
1: Petra.
0: Petra, wo kommen Sie her?
1: Buxtehude.
0: Aus Buxtehude hört man auch NDR 90,3. Das freut uns natürlich sehr. Petra, Sie dürfen mal sagen, wie viele Sonnenbrillen hat die liebe Anna denn gezählt?
1: Ich würde sagen 49.
0: 49, sagt die Petra. Danke fürs Mitspielen. Jetzt einmal dranbleiben. Wir notieren Ihre Nummer. NDR 90,3. Wer ist jetzt mit dabei? Moin.
2: Moin, hier ist Brigitte Seller.
0: Hallo Brigitte.
2: Ich tippe mal 21.
0: Sie tippen 21, sehr schön. Den letzten Tipp haben wir damit einkassiert. Liebe Brigitte, jetzt einfach einmal dranbleiben und eventuell sind Sie es dann. Die Auflösung, wie viele Sonnenbrillen Anna gezählt hat in der Spitaler Straße innerhalb von 10 Minuten vom Menschen getragen. Und wer sich den 250-Euro Einkaufsgutschein sichert, das hören Sie dann gleich in 7 Minuten hier bei NDR 90,3 nach Schade. Und jetzt Amy McDonald bei NDR 90,3.

0: Gleich 10 vor 12.
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0: Ganz genau, die nächsten Wochenendeinkäufe oder Wocheneinkäufe gehen auf uns. Wer sichert sich an diesem Samstag den 250-Euro Einkaufsgutschein? Eine sommerlich sonnige Schätzfrage an einem nicht ganz so sonnigen Tag. Unsere Stadtreporterin Anna Rüther ist in der Spitaler Straße gewesen. Moin, Anna.
2: Moin, moin.
0: Na, du, deine Schätzfrage lautete nochmal, erzähl nochmal.
2: Ich habe den Timer gestellt und habe 10 Minuten lang gezählt, wie viel Sonnenbrillen denn wohl so an mir vorbeigetragen werden. Und zwar sowohl in den Haaren als auch auf der Nase.
0: Oh Gott, oh Gott. Und jetzt wollen wir natürlich wissen, wie viele Sonnenbrillen, menschlich getragene Sonnenbrillen, hast du denn innerhalb von 10 Minuten in der Spitaler Straße gezählt?
2: Es waren unglaubliche 116.
0: 116 Sonnenbrillen hat Anna gezählt in der Spitaler Straße. Und da muss ich jetzt die liebe Marion dazu holen. Liebe Marion, bist du da?
3: Ja, ich bin da, hallo.
0: Marion, sagen Sie doch nochmal, was haben Sie geschätzt?
3: 95.
0: 95, und damit sind Sie am dichtesten dran.
3: Prima, danke schön, freue mich.
0: Ja, sehr, sehr gerne. Also frohes Shoppen, frohes Einkaufen, 250 Euro können Sie da auf den Kopf hauen. Und ganz, ganz viel Spaß beim Einkaufen.
3: Ja, vielen Dank.
0: Jo, tschüss.
3: Tschüss.
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0: So, jetzt müssen wir den Partyfinger wieder runternehmen, jetzt wird's ernst.
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0: Aber wir machen gleich natürlich auch Party. Fleetwood Mac, Everywhere haben wir gleich zum Start in die neue Stunde. Jetzt erstmal alles, was wichtig ist. Von und mit Tanja Richter.
2: Guten Tag. 12 Uhr ist es.
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2: In Hamburg leben prozentual die meisten Organspender. Zahl politisch motivierter Straftaten steigt offenbar bundesweit. DFB-Team reagiert geschockt auf Aus von Lennart Kahl. Das Wetter heute ist wechselhaft bis 22 Grad. Heute ist der Tag der Organspende und allein in Hamburg warten aktuell etwa 160 Menschen auf ein lebensnotwendiges Organ. Die gute Nachricht, in unserer Stadt gibt es im bundesweiten Vergleich prozentual die meisten Organspenderinnen und Spender. Susanne Rösse.
4: Wie aus aktuellen Zahlen der Deutschen Stiftung Organtransplantation hervorgeht, kommen in Hamburg rechnerisch 35 Organspender auf 1 Million Einwohnerinnen und Einwohner. Im Bundesdurchschnitt sind es 13,1. Und auch bei der Zahl der in Hamburg von Januar bis Ende Mai transplantierten Organe gibt es einen deutlichen Zuwachs. Laut DSU waren es dieses Jahr bisher 105 Organe. Im Vorjahreszeitraum gab es 86 Transplantationen. Hamburgs Sozialsenatorin Melanie Schlotzauer hat sich unterdessen erneut für die sogenannte Widerspruchslösung ausgesprochen. Damit würde auch in Deutschland jeder Mensch automatisch zum Organspender werden, außer er widerspricht zu Lebzeiten. Nach den Worten Schlotzauers sind viele Menschen in Deutschland für Organspenden, würden das aber nicht verbindlich festhalten. Und falls Angehörige nach ihrem Tod entscheiden müssten, sprechen die sich dann oft dagegen aus.
2: Und dieses Thema finden Sie auch in der NDR Hamburg App. Die Hamburger CDU wählt heute auf ihrem Landesparteitag einen neuen Vorstand. In seiner Eröffnungsrede kritisierte der Landesvorsitzende Dennis Thering den rot-grünen Senat. Im Mittelpunkt standen dabei die Kühlbrandbrücke, der Wohnungsbau und die Müllverbrennungsanlage in Bahrenfeld. Von Bürgermeister Peter Tschentscher forderte er nach dem gescheiterten Olympia-Referendum nochmal eine Regierungserklärung. Thering ist seit etwa 3 Jahren CDU-Landeschef. Seine Wiederwahl gilt als sicher. Hass, Einschüchterung und Gewalt gegen politische Gegner nehmen offenbar weiter zu. Die Bundesländer meldeten im vergangenen Jahr mindestens 85.000 politisch motivierte Straftaten, berichtet die Welt am Sonntag und beruft sich auf Daten aus 15 Bundesländern, nur Rheinland-Pfalz fehlt. Karl Schreiber.
5: Demnach wird der Höchstwert aus dem Jahr 2024 übertroffen und innerhalb der vergangenen 10 Jahre habe sich die Zahl der politisch motivierten Straftaten mehr als verdoppelt. Ermittler führen die Entwicklung vor allem auf den polarisierten Bundestagswahlkampf 2025 und internationale Krisen wie den Nahostkonflikt zurück, heißt es in dem Bericht. Allerdings würden Hasskommentare im Netz und Beleidigungen von Politikern auch häufiger angezeigt als vorher. Gestiegen sei dabei auch die Zahl der Gewalttaten wie Körperverletzung, Brandstiftung oder Sprengstoff. Delikte. Insgesamt mache dieser Anteil rund 5% der politisch motivierten Straftaten aus. Die Sicherheitsbehörden zeigen sich besorgt.
2: Bei einer Schlägerei in einer Flüchtlingsunterkunft in Bergedorf ist in der Nacht ein Mensch verletzt worden. Die Polizei war eigenen Angaben zufolge mit allen in Bergedorf verfügbaren Streifenwagen im Einsatz. Der Hintergrund der Auseinandersetzung und die Zahl der beteiligten Personen sind noch unklar. Es ist der letzte Test vor der Fußballweltmeisterschaft in den USA, Kanada und Mexiko. Die deutsche Nationalmannschaft tritt am Abend in Chicago gegen die USA an und die Stimmung vor dem Anpfiff ist durchwachsen, denn Bayern-Spieler Lennart Kahl hat sich im Training schwer verletzt. Dirk Walsdorf in Chicago, wie reagiert denn das Team auf Kahls aus?
6: Ja, mit Worten wie Schock soll man ja vorsichtig sein, aber das ist ein kleiner Schock, der das DFB-Team da gestern heimgesucht hat, hier in Chicago. Diese Nachricht, dass Lennart Kahl aus Feld. Die haben alle noch nicht so ganz verkraftet. Der 18-Jährige war ja wirklich so etwas wie der personifizierte Hoffnungsträger für ein vielleicht überraschend gutes Turnier für die Mannschaft von Julian Nagelsmann. Beim letzten Testspiel heute Abend deutscher Zeit gegen den WM-Gastgeber USA wird es jetzt vor allem darauf ankommen, wem Nagelsmann die Startelf-Chance im Mittelfeld gibt. Leroy Sané oder Jamie Leveling. Einer wird den Platz bekommen, den Lennart Kahl jetzt unfreiwillig freimacht. Nicht dabei ist erneut Manuel Neuer. Er ist immer noch nicht fit genug für einen Wettkampfeinsatz, aber Nagelsmann betont, dass er auf ihn fürs erste Gruppenspiel gegen Curaçao weiterhin baut.
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0: 20 Grad, sagt der Wettertacho aktuell. Das Wetter für uns in Hamburg hat einen freundlichen Start hingelegt mit viel Sonne. Zum Nachmittag dann aber mehr Wolken, teils kräftige Schauer und vereinzelte Gewitter können auch mit dabei sein. 22 Grad messen wir in der Spitze. Morgen überwiegend bewölkt, nur wenig Sonne. Regen ist auch mit dabei bei maximal 20 Grad. 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Blitzer und Staus jetzt aus dem Verkehrszentrum Roter Baum. Aufgepasst bitte auf der A1. Hamburg Richtung Geesthacht im Dreieck Südost in der Überleitung zur A25 Richtung Geesthacht. Da steht ein kaputtes Auto auf der Fahrbahn. Aufgepasst auch auf der A7 Flensburg Richtung Hamburg. Zwischen Quickborn und Schnelsen Nord, da liegen Gegenstände. Vorsicht auf der A261 Richtung A1. Zwischen Tötensen und Buchholzer Dreieck, da ist eine ungesicherte Unfallstelle. Dann haben wir die A1, da stockt es. Bremen Richtung Hamburg zwischen Maschner Kreuz und Stillhorn. 7 Kilometer Stop and Go. Dort ist wegen eines Feuerwehreinsatzes nur eine Spur frei. Und auf der A7 stockt es auch Richtung Süden. Und zwar zwischen Dreieck Nordwest und dem Elbtunnel. 6 Kilometer aktuell, dauert da eine halbe Stunde länger für Sie. Der Marmsdorfer Weg ist zwischen Bremer Straße und Dahlengrund wegen Bauarbeiten gesperrt und auch im Innenstadtbereich sind einige Straßen gesperrt aufgrund des Ironman, des Supertriathlons, der morgen in Hamburg stattfindet. Wir wünschen da, wo es geht, eine gute und vor allem auch sichere Fahrt. Kommen Sie jetzt gut rein in diesen Samstagmittag mit uns, mit NDR 90,3 und gleich einer Podcast-Empfehlung für Sie. Ja, aus dem eigenen Hause. Elton John jetzt vorher noch mit Rocketman und das hier sind Fleetwood Mac. Ich bin Nicolai Zech. 7 Minuten nach 12. Moin Hamburg.

0: NDR 90,3 ist hier und er ist einer der bekanntesten Talkmaster im deutschen Fernsehen. 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
2: Es war grauenhaft. 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Ja, ja. 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Mhm. 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Warum? 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Die Hafen City gab es noch nicht, die Speicherstadt gab es noch nicht.
3: Brachen.
2: Es gab Brachen. Es gab kaum Cafés, wo man die Tische draußen standen. Und dann habe ich im sogenannten Philosophenturm studiert. Das klingt so romantisch, das war ein Hochhaus aus den 70ern, was hässlicher nicht sein könnte. Und da war ich Geschichte und Philosophie umgeben von Lehramtsanwärtern. Die kamen aber alle

0: dem Großraum Hamburg. Ich nicht. Die gingen am Freitag zurück nach Itzehoe, Quickborn, Husum, Heide und waren mit Lars oder Kai oder Frithjof schon seit 3000 Jahren befreundet. Und ich bekam überhaupt, ich fand auch keine Freundin.
1: Aber irgendwann hat es ja dann doch noch geklappt mit Freunden und auch mit der Stadt Hamburg. 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

90,3 ist hier und wir nehmen uns ganz kurz Zeit und schauen aufs Wetter für uns in Hamburg. Und das wird jetzt im Laufe des Nachmittages zwar immer bewölkter und teils können auch Regenschauer und Gewitter mit dabei sein, aber trotzdem wird es relativ warm. 22 Grad bekommen wir in der Spitze, 21 Grad messen wir zurzeit auch schon, also Zimmertemperatur da draußen bei uns in der Stadt. Morgen dann überwiegend wirklich bewölkt, mal mehr, mal weniger Wolken, nur wenig Sonne zu sehen. Regen ist auch mit dabei bei maximal 20 Grad. 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Blitzer und Staus jetzt aus dem Verkehrszentrum Roter Baum. Aufgepasst, auf der A1 Lübeck Richtung Hamburg, zwischen Ahrensburg und Stapelfeld, da liegen Müllsäcke auf der Straße. Dann aufgepasst auf der A1 Hamburg Richtung Geesthacht im Dreieck Südost. In der Überleitung zur A25 Richtung Geesthacht, da steht ein kaputtes Auto. Auf der A7, da liegen Gegenstände, und zwar Richtung Norden, zwischen Waltershof und dem Elbtunnel, da liegen Gegenstände auf der Straße. Dann haben wir auf der A23 Hamburg Richtung Heide, zwischen Elmshorn und Horst Elmshorn, auch ein kaputtes Auto, das dort steht, auf der A23. Auf der A261 ist eine ungesicherte Unfallstelle Richtung A1 zwischen Tötensen und Buchholzer Dreieck, und bitte in Hamburg auf der B75 stadtauswärts zwischen Kornweide und Neuland aufpassen, da liegt ein Kennzeichen auf dem Beschleunigungsstreifen. Die A1, da haben wir Stop and Go, Bremen Richtung Hamburg, zwischen Maschner Kreuz und Stillhorn auf 7 Kilometern, dann die A7 Flensburg Richtung Hamburg zwischen Dreieck Nordwest und dem Elbtunnel, 6 Kilometer stockender Verkehr. Da dauert es eine halbe Stunde länger. Ansonsten ist Triathlon in der Stadt morgen. Das Ganze nämlich im Innenstadtbereich. Deshalb schon einige Straßensperrungen. Wenn es geht, dann fahren sie das Ganze weiträumig. Und dann haben wir noch nachgeliefert von der A7 Hasenhofer Richtung Flensburg, also Richtung Norden zwischen Hausbruch und Othmarschen. Aktuell auch 6 Kilometer Stop and Go. Wir wünschen da, wo es geht, eine gute und sichere Fahrt. 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

0: Ein Hauch von Ostseebad weht jetzt durch unsere Speicherstadt und die Hafencity. NDR 90,3 ist hier und weil. Wir haben jetzt eine Bimmelbahn, ein kleines Auto mit vielen Wegen, das aussieht, als wäre es ein Zug. Ganz goldig eigentlich. Und unsere Stadtreporterin Anna Rütter hat sich da reingesetzt und ist da mal eine Runde mitgefahren.
1: Schneeweiß das Modell und die ersten Touristen und Touristinnen, die darauf warten. Herrlich, wir machen eine Reise. Freuen Sie sich?
2: Ja.
1: Was erwarten wir denn?
2: Ja, die Speicherstadt näher kennenzulernen.
1: Bisschen einfach mal gucken, ne?
2: Ja, genau.
1: Klingt schon auch ein bisschen nach Zug. Aber erste Reihe, vier Plätze. Der sagt gar nichts. Ich überlege immer, ob ich Sightseeing übernehmen soll. Auf der linken Seite sehen Sie den Nikolaifleet. Und zur rechten haben wir fast schon Weltkulturerbe. Das Miniaturwunderland. Links daraus die St. Katharinenkirche. Also man könnte schon ein bisschen was erzählen, finde ich.
3: In der Speicherstadt lagerten einst Kaffee.
1: Bitte, er fängt an.
3: Vor uns erhebt sich gleich die Kirchturmspitze der St. Katharinenkirche.
1: Oh, das wusste ich nicht. Johann Sebastian Bach an der Orgel in der St. Katharinenkirche. Guck mal, was gelernt. Also 25 Minuten dauert diese Sightseeing-Tour durch die Speicherstadt. Und das liegt nicht etwa daran, dass man besonders viel sieht, sondern dass man besonders langsam fährt.
3: Vor Ihnen erhebt sich die Elbphilharmonie.
1: So, Zieleinlauf. Kevierspitze, da ist sie wieder.
3: Damit endet unsere Reise durch die Speicherstadt.
4: Es war viel Information, es war schön, ja.
1: Kurz und bündig, ja. So, ne? 25 ja. Minuten war jetzt auch
4: genau.
1: Nicht so wahnsinnig lang.
4: Genau, war super, ja. Man kann jetzt einen Spaziergang machen, man kann alles ablaufen.
1: Alles, was Sie eben kennengelernt haben.
4: Ja, sozusagen. Genau.
1: Ja, viel Spaß auch in Hamburg. Ja. Mein Fazit ist jetzt natürlich ein bisschen gemein. Als Hamburgerin habe ich jetzt so wahnsinnig viel natürlich nicht gelernt. Ich hätte mir ganz offen gestanden so ein bisschen persönlichere Note gewünscht, als so ein Band, was abgespielt wird. Aber man sitzt gut, man hat die Hafencity einmal gesehen, 25 Minuten und so rasend teuer ist es mit 9 Euro ja vermutlich auch nicht.
0: Ja, naja, mit dem Bus kostet so eine Hop-on, Hop-off-Tour ja 21 Euro und da fährt man fast 2 Stunden durch die ganze Stadt. Aber mit der Bimmelbahn ist es bestimmt auch mal ganz nett und eine Erfahrung an sich. Am besten mit den größten Hits aller Zeiten im Ohr, ne? Hier bei NDR 90,3. Leon Rimes jetzt Can't Fight the Moonlight für den Samstagnachmittag.

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1: 1986, was haben wir diese Woche vor 40 Jahren gehört? Das haben wir gehört. Auf Platz 5 der Song aus der Werbung für die 501 Jeans, die damals jeder haben wollte. Sam Cooke's Wonderful World. Platz 4 für eine kleine Frau mit großem Hit. Samantha Fox, Touch Me. Auf 3, I Engineer. Und jetzt der doppelte Dieter auf Platz 2. Dieter Bohlen, Thomas Anders, Modern Talk.

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1: Und wir haben Michael Jackson gleich für Sie mit Thriller. Jetzt aber erstmal alles, was wichtig ist von und mit Diana Fink, wollte ich sagen. Die war Jana Fink, die ist ja schon vorbei. Tanja Richter ist jetzt da.
2: Das ist richtig. Guten Tag. 13 Uhr.
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2: Dennis Thering als Hamburger CDU-Chef wieder gewählt. In Hamburg leben prozentual die meisten Organspender. DFB-Team muss bei der WM ohne Lennart Kahl spielen. Und das Wetter heute ist wechselhaft bis 22 Grad. Dennis Thering bleibt der Landesvorsitzende der CDU in Hamburg. Er wurde beim Parteitag in Wilhelmsburg für 2 weitere Jahre wiedergewählt. Thering hat 184 von 214 abgegebenen Stimmen bekommen. Damit haben sich rund 86% der Delegierten für ihn ausgesprochen. Thering sagte dann nach der Wahl:
4: Ja, ich freue mich sehr über das starke Ergebnis. Es ist ein klarer Vertrauensbeweis, dass die CDU Hamburg weiterhin auf einem sehr guten Weg ist. Wir haben heute wieder zum Ausdruck gebracht, dass wir die Alternative für Hamburg sind, wo die Dollpunkte von SPD und Grünen liegen in der Verkehrspolitik, in der Wirtschaftspolitik, in der inneren Sicherheit. Und das ist Rückenwind und Motivation, weiter für die CDU, für unsere Stadt zu kämpfen. Ich freue mich auf die nächsten Jahre.
2: Heute ist der Tag der Organspende und allein in Hamburg warten aktuell etwa 160 Menschen auf ein lebensnotwendiges Organ. Die gute Nachricht: In unserer Stadt gibt es im bundesweiten Vergleich prozentual die meisten Organspenderinnen und Spender. Susanne Röse.
5: Wie aus aktuellen Zahlen der Deutschen Stiftung Organtransplantation hervorgeht, kommen in Hamburg rechnerisch 35 Organspender auf 1 Million Einwohnerinnen und Einwohner. Im Bundesdurchschnitt sind es 13,1. Und auch bei der Zahl der in Hamburg von Januar bis Ende Mai transplantierten Organe gibt es einen deutlichen Zuwachs. Laut DSU waren es dieses Jahr bisher 105 Organe. Im Vorjahreszeitraum gab es 86 Transplantationen. Hamburgs Sozialsenatorin Melanie Schlotzau hat sich unterdessen erneut für die sogenannte Widerspruchslösung ausgesprochen. Damit würde auch in Deutschland jeder Mensch automatisch zum Organspender werden, außer er widerspricht zu Lebzeiten. Nach den Worten Schlotzauers sind viele Menschen in Deutschland für Organspenden, würden das aber nicht verbindlich festhalten. Und falls Angehörige nach ihrem Tod entscheiden müssten, sprechen die sich dann oft dagegen aus.
2: Und dieses Thema finden Sie auch in der NDR Hamburg App. Die Bundestagsabgeordneten sollen ihre Sommerpause ausfallen lassen. Das fordert der Verband der Familienunternehmer. Seiner Ansicht nach müsste die Zeit genutzt werden, damit geplante Reformen schon im August beschlossen werden könnten. In einem Brief an Union und SPD heißt es, wenn die Betriebe erst im Herbst Bescheid wüssten, wäre es zu spät, um Investitionen ordentlich kalkulieren zu können. Die parlamentarische Sommerpause findet von Anfang Juli bis Anfang September statt. Im letzten Testspiel vor der Fußballweltmeisterschaft trifft Deutschland heute Abend in Chicago auf die USA. Offensivspieler Lennart Kahl wird dabei nicht mitspielen. Er hat sich nämlich im Training schwer verletzt. Aus Chicago Holger Dahl.
6: Die Personalplanungen von Bundestrainer Julian Nagelsmann für den letzten WM-Test sahen eigentlich anders aus. Nach einer schweren Muskelverletzung von Bayern Münchens Lennart Kahl im Abschlusstraining fällt das Top-Talent nun aber sogar für die komplette Weltmeisterschaft aus. Mit Leipzigs Ouedraogo steht auch bereits der Nachrücker fest. Schon vor Karls Ausfall wurde entschieden, dass Manuel Neuer noch nicht gegen die USA ins Nationalmannschaftstor zurückkehren wird. In der kommenden Woche soll Neuer aber wieder zur Verfügung stehen. Trotz der Probleme soll es in Chicago möglichst mit einer überzeugenden Leistung und einem Sieg gegen WM-Gastgeber USA weiteren Schwung geben. Anstoß ist um 20.30 Uhr deutscher Zeit und damit 13.30 Uhr Ortszeit.
2: Bei einer Schlägerei in einer Flüchtlingsunterkunft in Bergedorf ist in der Nacht ein Mensch verletzt worden. Die Polizei war eigenen Angaben zufolge mit allen in Bergedorf verfügbaren Streifenwagen im Einsatz. Der Hintergrund der Auseinandersetzung und auch die Zahl der beteiligten Personen sind unklar.
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1: Das Wetter für uns in Hamburg wird jetzt langsam immer bewölkter. Am Nachmittag zieht es immer mehr zu und dann kommen teils kräftige Schauer und vereinzelt Gewitter auch mit dazu bei maximal 22 Grad. 20 messen wir jetzt. Und morgen dann überwiegend bewölkt, nur wenig Sonne zu sehen. Regen ist auch mit dabei bei maximal 20 Grad. 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Blitzer und Staus aus dem Verkehrszentrum Roter Baum. Einmal bitte aufgepasst auf der A261 Richtung A1 zwischen Tötensinn und Buchholzer Dreieck. Das als eine ungesicherte Unfallstelle. Auf der A1 stockt es, und zwar Richtung Hamburg. Von Bremen aus kommt zwischen Maschnackreuz und Stillhorn 7 Kilometer Stop and Go. Auch auf der A7 Stop and Go, und zwar Richtung Süden zwischen Stelling und dem Elbtunnel 4 Kilometer Stop and Go, dauert eine halbe Stunde länger für Sie. Und Richtung Norden ist es auch voll rund um den Elbtunnel. Ab Hausbruch bis Othmarschen 6 Kilometer stockender Verkehr. In der Innenstadt sind einige Straßen schon gesperrt wegen des Ironman morgen, der da stattfindet. Also da am besten weiträumig umfahren. Ansonsten wünschen wir Ihnen, da wo es geht, eine gute und sichere Fahrt. Natürlich mit den größten Hits aller Zeiten. Die gibt's nur hier bei uns bei NDR 90,3. Aber gleich Our Last Summer. Und das hier ist unverkennbar Michael Jackson, Thriller. Ich bin die Nicole Zech. Moin.

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1: In den kommenden Sommerwochen sind wieder viele Pilgerinnen und Pilger unterwegs zu besonderen religiösen Orten. Und das nicht nur auf dem berühmten Jakobsweg nach Santiago de Compostela. Auch bei uns im Norden gibt es verschiedene Pilgerwegangebote. Klaus Everdieking, auch das Erzbistum Hamburg hat da ein besonderes Angebot, ne?
2: Ja, wir laden Ende Juni ein, sich zusammen mit anderen auf den Weg nach Lübeck zu machen. Auch von Hamburg aus. Hin zur Gedenkstätte der Lübecker Märtyrer. 4 Geistliche, 3 katholische Priester und ein evangelischer Pastor, die 1943 im Widerstand gegen die Nazis verurteilt und hingerichtet wurden. Für uns heute wichtige Glaubenszeugen.
1: Mhm, aber warum pilgern die eigentlich und wie geht das denn konkret?
2: Ja, pilgern heißt unterwegs sein im Glauben, miteinander sprechen und beten. Das bedeutet einerseits körperliche Anstrengung, gibt aber auch Raum für wichtige geistige Erfahrungen. Gerade im Austausch in der Gemeinschaft mit anderen, die mit mir unterwegs sind. Mir das Wirken und Zeugnis der Lübecker Märtyrer noch einmal vor Augen führen und entdecken, was kann ich für mich heute daraus an Orientierung gewinnen und mitnehmen.
1: Ja, finde ich total spannend. Gerade beim Laufen kann man ja auch richtig gut nachdenken. Ich finde, das klingt super interessant und macht irgendwie auch neugierig, sicherlich auch für alle, die gerade zuhören. Wenn ich denn mitpilgern möchte, was muss ich tun?
2: Ganz einfach. Infos zu den verschiedenen Pilgerwegen, ob in 4 Tagen zu Fuß von Hamburg aus oder eintägig mit dem Fahrrad von Volksdorf, gibt es auf der Homepage des Erzbistums unter www.erzbistum-hamburg.de. Dort kann ich mich auch direkt anmelden. Das geht noch bis zum 14. Juni. Herzliche Einladung, pilgern Sie mit.
1: Klingt doch spannend, oder nicht? Danke auf jeden Fall an Klaus Everdieking vom Erzbistum Hamburg.
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3: Das war ein Beitrag der katholischen Kirche.
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Ender 90,3 ist hier, eine Minute nach halb zwei. Wir wagen noch schnell einen Blick aufs Wetter für uns in Hamburg. Das bewölkt oder das zieht jetzt immer mehr zu. Schauer und Gewitter sind zum Nachmittag hin angekündigt bei uns in der Stadt. 22 Grad in der Spitze, 21 Grad messen wir zurzeit in Hamburg. Und morgen machen wir dann überwiegend bewölkt, leider weiter. Mal mehr, mal weniger Wolken, Sonne eher seltener zu sehen. Auch Regen und Gewitter mit dabei bei maximal 20 Grad morgen dann am Sonntag. 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Blitzer und Staus aus dem Verkehrszentrum Roter Baum. Aufgepasst bitte auf der A24, Hamburg Richtung Berlin. Zwischen Jenfeld und Kreuz Ost, da steht ein kaputtes Auto. Auf der A1, da stockt es, Bremen Richtung Lübeck. Zwischen Harburg und Dreieck-Norderelbe auf 4 Kilometern. Dann die A7, Flensburg Richtung Hamburg. Ab Stelling bis Elbtunnel, 4 Kilometer Stau aktuell. Dauert da eine knappe halbe Stunde länger für Sie. Und auch in der Gegenrichtung vom Elbtunnel voll, ab Hausbruch bis Elbtunnel, 6 Kilometer stockender Verkehr. Der Marmsdorfer Weg ist zwischen Bremer Straße und Dahlengrund wegen Bauarbeiten gesperrt und auch in der Innenstadt sind schon zahlreiche Straßen gesperrt wegen des Ironman morgen, dem Super-Triathlon. Der findet ja morgen den ganzen Tag über statt. Wir wünschen da, wo es geht, eine gute und vor allem auch sichere Fahrt. Und wenn Sie doch noch was gesehen haben, Staublitzer, Ampelausfall, Liegenbleiber, durchrufen. 08000 90 3 90 3. Und gleich sind wir beim Harburger Binnenhafenfest. In 7 Minuten hier bei der 90,3. Ich bin Nikolai Zech, moin Hamburg.

0: Hafengeburtstag der Herzen. So nennen viele ja das Harburger Binnenhafenfest, NDR 90,3. Und jetzt ist das wieder an diesem Wochenende, dieses Harburger Binnenhafenfest. Und natürlich hüpft da auch irgendwo unsere Stadtreporterin Anna Rüther für uns rum. Anna, also sich so durchschieben lassen vom Schwenkgrill bis zum Krebsstand, ohne die eigenen Füße sehen zu können, sowas gibt's auf dem Binnenhafenfest nicht, oder?
1: Exakt so. Und genau das ist es, also jedenfalls in meinen Augen, was dieses Harburger Binnenhafenfest so wahnsinnig charmant macht. Also man darf jetzt nicht den Eindruck haben, es sei hier leer oder so. Es zieht schon durchaus Besucherinnen und Besucher an, aber es ist eben nicht das Riesengeschiebe, sondern es hat was, ja, was Liebevolles, was Familiäres. Ein Werner Pfeiffer.
2: Moin. Ja, wie schön ist das denn?
1: Ja, ich schwärme gerade, weil ich immer so finde, Es ist die kleine Schwester des Hamburger Hafengeburtstags.
2: Ist es.
1: So charmanter.
2: Charmanter.
1: So
2: kleine Schiffe, du kannst mit dem Festmacher fahren. Wir haben 3 Börteboote, wir haben 3 Festmacher, wir haben Motorboote, mit denen du umsonst Hafenrundfahrten hier machen kannst. Wir helfen dir an Bord, wir nehmen alle mit, Rollstuhlfahrer, ältere, jüngere, Kinder, wir nehmen sie alle mit.
1: Werner Pfeiffer wieder organisatorisch beide Hände voll zu tun.
0: Ja, und welche Highlights gibt es noch? Open Ship auch, ne?
1: Open Ship gibt es hier natürlich auch. Was gibt es denn zu sehen an Bord, wenn bei Ihnen Zoll auf der Brust steht?
3: Bei uns gibt es alles zu sehen. Die Maschine, die Brücke und die Zöllner.
1: Von Open Ship zu Open Ship zu. Es roch so ein bisschen, ich dachte, hier gibt es hier also Currywurst, aber es ist keine Currywurst hier.
4: Nee, wir schmieden. Also was Sie da riechen, ist Steinkohle, tatsächlich so, wie sie aus der Erde kommt. Genau, damit kriegen wir das Schmiedefeuer, da können wir den Stahl mit warm machen. Und dann bin ich jetzt hier gerade dabei, kleine Wandhaken zu machen, wie Sie hier sehen. Und dann ist der Kreativität erstmal keine Grenze gesetzt.
1: Guck mal, du bist ja schon fast fertig. Erzähl mir mal bitte, was du da gebaut hast.
5: Erst muss man dieses Holz rundfeilen, dann 2 Löcher bohren, wo die Masten dann reinkommen, dann die Masten absägen und dann...
1: Irgendwie noch Segel, oder?
5: Ja.
1: Und am Ende hast du einen 2-Master. So, da hinten eine von 2 Bühnen mit natürlich Live-Musik. Einlaufparade, Auslaufparade gibt's ja hier auch.
6: Richtig.
1: Und was für Schiffe werden dann zu sehen sein?
6: Alles, was wir hier so sehen. Jetzt hier die Marxen, dann eventuell die Polizei mit Zoll und noch so ein paar andere Schiffe. Und dann werden beide Brücken aufgemacht. Ein Kollege macht hier auf und ich gehe rüber, mache die andere Brücke auf. Und dann können sie fahren, eine Stunde bleibt dann auf. Und dann wird immer hin und her gefahren.
1: So, und da hinten am anderen Ende des Binnenhafenfestes macht sich die 2. Bühne bereit. Tanzperformance. Da lohnt es sich mal hinzugucken. Also so insgesamt muss ich mal sagen, das Harburger Binnenhafenfest ist in jedem Fall ein Tipp fürs Wochenende.
0: Ach, schön, danke Anna. Hört sich auf jeden Fall gut an. Ein echtes Hafenfest für echte Hamburgerinnen und Hamburger. Das Harburger Binnenhafenfest. Gehen Sie heute hin. Bis 23 Uhr geht's heute. Morgen geht's von 11 bis 18 Uhr. Und bei uns geht's auch rund um die Uhr. Die größten Hits aller Zeiten. Peter Fox jetzt für Sie. Hier

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1: 1346 in der 90,3 ist hier mit zwei Meldungen aus dem Verkehrszentrum Roter Baum. Aufgepasst auf der A1 Hamburg Richtung Lübeck im Kreuz Ost. In der Überleitung zur A24 Richtung Hamburg, da liegt eine Plane auf der Straße. Und aufgepasst bitte auf der A7 Flensburg Richtung Hamburg in Höhe Othmarschen. Da ist eine ungesicherte Unfallstelle.
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91,3 ist hier. Ich sag schnell tschüss. Ich bin Nikolai Zech. Ich mache jetzt Feierabend und Sie machen bitte nichts. Sie bleiben einfach dran, genießen weiter natürlich die größten Hits aller Zeiten. Marvin Gaye, Sergeant Evans haben wir gleich und Alpha Will und Armin Brecht gleich hier am Mikrofon im Ende 90,3 Studio. 2:10 ist es. Haben Sie einen schönen Samstagnachmittag mit uns. Moin Hamburg.

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2: Für alle, die auf dem Weg nach Hause sind, passt ja Take the Long Way Home gleich von Supertramp. Vorher alles, was wichtig ist, mit Tanja Richter.
3: Guten Tag. 14 Uhr.
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3: Dennis Thering als Hamburger CDU-Chef wieder gewählt. Zahl politisch motivierter Straftaten steigt offenbar bundesweit. DFB-Team muss bei der WM ohne Lennart Kahl spielen. Und das Wetter heute ist wechselhaft bis 22 Grad. Dennis Thering ist als Landesvorsitzender der Hamburger CDU wiedergewählt worden. Beim Landesparteitag im Bürgerhaus Wilhelmsburg stimmten 184 Delegierte für den 42-Jährigen, 28 stimmten gegen ihn und es gab eine Enthaltung. Das entspricht einer Zustimmung von etwa 86%. Aus Wilhelmsburg, Annalena Ehle.
4: Dennis Thering hatte keinen Gegenkandidaten. Er zeigte sich nach der Wiederwahl zufrieden, obwohl die Zustimmung geringer war als vor 2 Jahren. Damals im Februar 2024 hatte Thering noch 94% der Stimmen bekommen. Vor seiner Wiederwahl übte Thering viel Kritik am rot-grünen Senat. Thematisch ging es etwa um die Kühlbrandbrücke, den Wohnungsbau, die Müllverbrennungsanlage Bahrenfeld und das gescheiterte Olympiareferendum.
5: Die Hamburgerinnen und Hamburger haben sich auch dagegen ausgesprochen, weil dieser Senat aus jedem Großprojekt in unserer Stadt ein Risiko für die Hamburgerinnen und Hamburger macht. Und das ist die Wahrheit hinter diesem Ergebnis.
4: Auch die CDU hatte sich für Olympia in Hamburg eingesetzt. Von Bürgermeister Peter Tschentscher forderte er erneut eine Regierungserklärung. Und auch die Politik der Grünen im Senat kritisierte Thering.
5: Die Grünen sind einfach der falsche Koalitionspartner hier in Hamburg. Die können es einfach nicht.
4: Am Ende seiner über 30-minütigen Rede gab es von den Parteimitgliedern viel Applaus.
3: Der CDU-Landesparteitag ist auch Thema in der NDR Hamburg-App. S-Bahn- und Zugfahrgäste müssen sich wieder auf eine Streckensperrung einstellen zwischen Hauptbahnhof und Altona. Die Deutsche Bahn kündigt an, die sogenannte Verbindungsbahn vom 14. Juli bis zum 20. August zu sperren wegen Brückenarbeiten. Ein Schienenersatzverkehr wird dann eingerichtet. Die politisch motivierte Kriminalität bleibt in Deutschland ein großes Problem. Nach Recherchen der Welt am Sonntag hat die Zahl der Delikte im vergangenen Jahr einen neuen Höchststand erreicht. Thorsten Lange.
6: Danach registrierten die Behörden mindestens 85.000 solcher Taten, wobei die Zahlen aus Rheinland-Pfalz noch fehlen. Im Jahr 2024 waren es rund 84.000 Straftaten. Dazu gehören Gewaltkriminalität wie tätliche Angriffe oder Brandanschläge, aber auch Propagandadelikte, Hasskommentare und Beleidigungen. Politiker zeigen sich alarmiert. Nordrhein-Westfalens Innenminister Reul sagte, politisch motivierte Kriminalität sei längst keine Fußnote mehr, sondern ein Härtetest für die Demokratie. Die größte Gefahr stellt weiterhin der Rechtsextremismus dar. Bei linksextremen Straftaten gab es laut Zeitung den stärksten Zuwachs.
3: In Hamburg leben im Bundesvergleich prozentual die meisten Organspenderinnen und Spender. Das geht aus aktuellen Zahlen der Deutschen Stiftung Organtransplantation hervor. Demnach kommen hier rechnerisch 35 Organspender auf 1 Million Einwohnerinnen und Einwohner. Bundesweit sind es rund 13. Auch Mecklenburg-Vorpommern, Bremen und Schleswig-Holstein liegen über dem Bundesdurchschnitt, nur Niedersachsen liegt im Norden darunter. Im letzten Testspiel vor der Fußball-Weltmeisterschaft trifft Deutschland heute Abend in Chicago auf die USA. Offensivspieler Lennart Kahl wird dabei nicht mitspielen. Er hat sich nämlich im Training schwer verletzt. Aus Chicago Holger Dahl.
7: Die Personalplanungen von Bundestrainer Julian Nagelsmann für den letzten WM-Test sahen eigentlich anders aus. Nach einer schweren Muskelverletzung von Bayern Münchens Lennart Kahl im Abschlusstraining fällt das Top-Talent nun aber sogar für die komplette Weltmeisterschaft aus. Mit Leipzigs Ouedraogo steht auch bereits der Nachrücker fest. Schon vor Karls Ausfall wurde entschieden, dass Manuel Neuer noch nicht gegen die USA ins Nationalmannschaftstor zurückkehren wird. In der kommenden Woche soll Neuer aber wieder zur Verfügung stehen. Trotz der Probleme soll es in Chicago möglichst mit einer überzeugenden Leistung und einem Sieg gegen WM-Gastgeber USA weiteren Schwung geben. Anstoß ist um 20.30 Uhr deutscher Zeit und damit 13.30 Uhr Ortszeit.
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2: Das Wetter für uns in Hamburg sah schon deutlich besser aus heute Vormittag. Jetzt zieht es weiter zu. Schauer sind zwischendurch immer mal drin, auch am Abend. Aktuell bei Ihnen in Winterhude, aber immerhin 21 Grad. Also so kalt ist es jetzt auch nicht. Morgen dann auch sehr wechselhaft mit Wolken, Schauern und 4 Sonnenstunden. Richtung Abend lassen dann die Schauer nach, aber wir bekommen insgesamt maximal 17 Grad. Blitzer und Staus direkt aus unserem Verkehrszentrum Roter Baum. Ja, da ist einiges los. Erstmal Vorsicht bitte auf der A7 Richtung Süden. Zwischen Heimfeld und dem Dreieck Südwest brennt ein Fahrzeug und wir bleiben nochmal auf der A7, jetzt Richtung Norden. Zwischen Stelling und dem Elbtunnel 4 Kilometer Stau, dauert eine halbe Stunde für Sie länger. Und ebenfalls Richtung Norden dann nochmal 6 Kilometer zwischen Hausbruch und dem Elbtunnel. Der Verlauf Theodor-Heuss-Platz bis Edmund-Siemers-Allee in Hamburg und der Dammtor. Damm zwischen Stephansplatz und Alsterglacis sind wegen einer Demo gesperrt und am Sonntagmorgen also müssen Sie wegen des Ironman-Triathlons mit Sperrungen und Verkehrsbehinderungen rechnen. Am besten auf U- oder S-Bahn ausweichen. Ansonsten wünschen wir Ihnen natürlich gute und sichere Fahrt. Also ich glaube, Ärztinnen und Ärzte, für die gibt's nichts Tolleres, als wenn sie einen Patienten wieder fit und gesund machen können. Und was, wenn das dann noch ein ganz junger Mensch ist, mit einer schwierigen Diagnose sogar, dann natürlich erst recht. Dazu haben wir gleich eine schöne Geschichte aus dem UKE. Vorher gibt's Supertramp mit Take the Long Way Home. Und das ist Mark Almond, Something's Gotten Hold of My Heart. Ich bin Amir Brecht, freue mich auf den Nachmittag mit Ihnen. 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

0: Rockline, der 90,3 ist hier. Die größten Hits aller Zeiten. Take the Long Way Home von Supertramp. Sie haben es vielleicht vorhin bei uns in den Nachrichten gehört. In Hamburg leben im Bundesvergleich prozentual die meisten Organspenderinnen und Organspender. Trotzdem ist es so, dass es bei uns in Deutschland insgesamt sehr viele Menschen gibt, die sehr lange auf ein Spenderorgan warten müssen. Es gibt aber auch Geschichten, die da total Hoffnung machen. Gestern wurde ein sehr kleiner Patient aus dem UKE entlassen. Baby Arlo aus Schleswig-Holstein. 5 Monate. Arlo brauchte wegen eines genetischen Fehlers dringend ein Stück Spenderleber, hat uns sein Papa Mattes erzählt.
1: Die Behandlung, also dass es eine Lebertransplantation werden sollte, kam eigentlich relativ schnell innerhalb der ersten Woche, hätte ich fast gesagt.
2: Ja. So.
1: Also 5 Wochen auf einem Organ warten ist grundsätzlich ja wahrscheinlich relativ schnell im Verhältnis, aber für uns fühlte sich natürlich das doppelt so lange an, weil es ja auch Momente gab, wo die Zeit gegen uns gespielt hat. Ja, das war ja schwierig.
0: Ja, also als Vater kenne ich das absolut, was man sich da für Sorgen macht, wenn das kleine Baby krank ist. Und wenn es dann auch noch so doll ist. Arlo war nämlich sogar in akuter Lebensgefahr. Dann hat er eine Transplantation bekommen, zum Glück. Und jetzt geht's ihm viel besser. Und gestern konnte er aus der Klinik entlassen werden. Mit Musik, mit Applaus. Und dann standen auch noch alle Spalier. Also das ganze Klinikpersonal und natürlich auch die Klinikleiterin Anja Montau, die sagt, das war der schwierigste Fall, den sie in 36 Jahren Karriere je erlebt hat.
3: Ja, Arlo hat wirklich mein Herz erreicht und das ist ein schöner Moment, ihn jetzt so zu sehen. Ich habe immer, als wir an diesem Bett standen, ich habe so viele Tage und Nächte mit ihm verbracht und ich habe immer dieses Bild gehabt, wie wäre es, wenn er die Klinik verlassen könnte? Und das wollen wir heute feiern. Und ja, das wird heute wahr. Und darüber freue ich mich sehr.
0: Und wir freuen uns alle mit. Arlo ist jetzt wieder zu Hause in Nordfriesland. Wir wünschen ihm und natürlich auch seiner Familie alles Gute. Und das hier ist Milo. Calling at the Moon. Bei NDR 90,3. Schönen Sonntag.

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0: Whitney Houston lassen wir aussingen.
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0: Aber jetzt schauen wir aufs Wetter um 14.31 Uhr. Und aktuell bei Ihnen in Finkenwerder mit 21 Grad eigentlich recht muggelig. Viel mehr wird es heute auch nicht. Die Wolken, die sind noch mal ein paar mehr geworden, haben im Laufe des Nachmittags und abends auch ein paar Schauer parat. Morgen ist es dann auch wechselhaft mit Wolken, Schauern und 4 Sonnenstunden. Richtung Abend lassen die aber nach bei maximal 17 Grad. Blitzer und Staus direkt aus unserem Verkehrszentrum Roter Baum. Auf der A7 Richtung Süden zwischen Stelling und dem Elbtunnel haben Sie 4 Kilometer Stau. Und das hat eine Verzögerung von einer knappen halben Stunde zur Folge. In der Gegenrichtung zwischen Hausbruch und dem Elbtunnel 6 Kilometer stocken. Das heißt, 20 Minuten dauert es länger. In der Stadt ist der Verlauf Theodor-Heuss-Platz bis Edmund-Siemers-Allee zwischen Rotenbaum-Chaussee und Grindel-Allee wegen einer Demo gesperrt. Und denken Sie dran, morgen ist Ironman, der große Triathlon. Mit Sperrungen und Staus in der City ist dazu rechnen, wenn es geht, steigen Sie um auf U- oder S-Bahn. Und wenn Sie noch was für uns haben, können Sie sich melden über die NDR Hamburg App oder Sie rufen kostenlos durch unter 08000 90 3 90 3. In der nächsten Viertelstunde habe ich gleich 2 Duette für Sie. Udo Lindenberg mit Clouseau, Cello, Chris Norman und Susi Quattro, Stolpern rein, Stumbling in. Zuerst aber eine Frau, die macht das alleine klar. Die ist auch stark wie 2, um es wie Udo zu sagen. Tina Turner, I Don't Wanna Lose You, bei NDR 90,3.

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Sie hören die größten Hits aller Zeiten bei NDR 90,3. Und das ist jetzt der Moment, wo ich mich frage, ist das jetzt Zufall? Nee. Das hat die Musikredaktion extra so geplant. Eben gehört U2, Where the Streets Have No Name. Und jetzt geht's gleich nochmal um Straßen. Take Me Home, Country Road mit John Denver. In diesem Sinne, gute Fahrt mit den größten Hits aller Zeiten bei NDR 90,3.

0: You Bella Cosa von Eros Ramazzotti. Die größten Hits aller Zeiten bei NDR 90,3. Gleich mit Boney M. und Genesis. Vorher aber erstmal alles, was wichtig ist, mit Tanja Richter.
1: Guten Tag. Es ist 15 Uhr.
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1: Dennis Thering als Hamburger CDU-Chef wiedergewählt. Hunderte demonstrieren gegen Sozialabbau in Hamburg. Zahl politisch motivierter Straftaten steigt offenbar bundesweit. Das Wetter wechselhaft bis 22 Grad. Dennis Thering ist als Landesvorsitzender der Hamburger CDU wiedergewählt worden. Beim Landesparteitag im Bürgerhaus Wilhelmsburg stimmten 184 Delegierte für den 42-Jährigen, 28 stimmten gegen ihn und es gab eine Enthaltung. Das entspricht dann einer Zustimmung von etwa 86%. Aus Wilhelmsburg, Annalena Ehle.
3: Dennis Thering hatte keinen Gegenkandidaten. Er zeigte sich nach der Wiederwahl zufrieden, obwohl die Zustimmung geringer war als vor 2 Jahren. Damals im Februar 2024 hatte Thering noch 94% der Stimmen bekommen. Vor seiner Wiederwahl übte Thering viel Kritik am rot-grünen Senat. Thematisch ging es etwa um die Kühlbrandbrücke, den Wohnungsbau, die Müllverbrennungsanlage Bahrenfeld und das gescheiterte Olympiareferendum.
4: Die Hamburgerinnen und Hamburger haben sich auch dagegen ausgesprochen, weil dieser Senat aus jedem Großprojekt in unserer Stadt ein Risiko für die Hamburgerinnen und Hamburger macht. Und das ist die Wahrheit hinter diesem Ergebnis.
3: Auch die CDU hatte sich für Olympia in Hamburg eingesetzt. Von Bürgermeister Peter Tschentscher forderte er erneut eine Regierungserklärung. Und auch die Politik der Grünen im Senat kritisierte Thering.
4: Die Grünen sind einfach der falsche Koalitionspartner hier in Hamburg. Die können es einfach nicht.
3: Am Ende seiner über 30-minütigen Rede gab es von den Parteimitgliedern viel Applaus.
1: Und der CDU-Landesparteitag ist auch Thema in der NDR Hamburg App. In der Innenstadt haben laut Polizei 500 Menschen gegen Kürzungen von Sozialleistungen protestiert. Dabei zogen sie vom Gänsemarkt bis vor die Universität. Dort wird dann heute Abend Bundesbildungsministerin Karin Prien sprechen. Die Linke und das Bündnis Unkürzbar hatten deswegen zu dieser Demo aufgerufen. Laut Polizei verlief diese friedlich. Die politisch motivierte Kriminalität bleibt in Deutschland ein großes Problem. Nach Recherchen der Welt am Sonntag hat die Zahl der Delikte im vergangenen Jahr einen neuen Höchststand erreicht. Thorsten Lange.
5: Danach registrierten die Behörden mindestens 85.000 solcher Taten, wobei die Zahlen aus Rheinland-Pfalz noch fehlen. Im Jahr 2024 waren es rund 84.000 Straftaten. Dazu gehören Gewaltkriminalität wie tätliche Angriffe oder Brandanschläge, aber auch Propagandadelikte, Hasskommentare und Beleidigungen. Politiker zeigen sich alarmiert. Nordrhein-Westfalens Innenminister Reul sagte, politisch motivierte Kriminalität sei längst keine Fußnote mehr, sondern ein Härtetest für die Demokratie. Die größte Gefahr stellt weiterhin der Rechtsextremismus dar. Bei linksextremen Straftaten gab es laut Zeitung den stärksten Zuwachs.
1: Der Ebola-Patient aus den USA ist aus der Berliner Charité entlassen worden. Das Krankenhaus teilte mit, dass das Virus bei dem Mann seit einer Woche nicht mehr nachgewiesen wurde. Aus Berlin, Jürgen Buch.
6: Der US-Amerikaner war gut 2 Wochen in der Charité in Behandlung. Es handelt sich um einen Arzt, der sich in der Demokratischen Republik Kongo infiziert hatte. Auch seine Frau und die 4 Kinder kamen in der Charité in Quarantäne. Sie waren als Hochrisikokontakte eingestuft worden, blieben aber symptomfrei. Die Quarantäne ist deshalb jetzt aufgehoben worden. Die Charité erklärte, die ganze Familie befinde sich in einem guten gesundheitlichen Zustand.
1: S-Bahn- und Zugfahrgäste müssen sich wieder auf eine Streckensperrung einstellen zwischen Hauptbahnhof und Altona. Die Deutsche Bahn kündigt an, die sogenannte Verbindungsbahn vom 14. Juli bis zum 20. August zu sperren wegen Brückenarbeiten. Ein Schienenersatzverkehr wird dann eingerichtet.
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0: Das Wetter für uns in Hamburg, ja, ist so ein bisschen crazy, muss ich sagen. Also tendenziell ist es eher wolkig, Schauer sind zwischendurch auch immer mal drin, auch am Abend. Es ist aber eigentlich ganz schön warm, bei Ihnen in Eimsbüttel zum Beispiel noch mit 21 Grad. Morgen ist es dann auch wieder wechselhaft mit Wolken und Schauern. Immerhin kriegen wir insgesamt 4 Sonnenstunden, vor allem aber so Richtung Abend. Da lassen dann die Schauer nach, die Wolken werden ein bisschen weniger. Dafür dann insgesamt nur 17 Grad. Blitze und Staus direkt aus unserem Verkehrszentrum Roter Baum. Raum hier auf der 7 immer noch ein bisschen voller. Und zwar Richtung Süden, zum Beispiel zwischen Stelling und dem Elbtunnel. 4 Kilometer Stauverzögerung, eine knappe halbe Stunde. Dann Richtung Norden zwischen Galstorf und dem Horster Dreieck. 7 Kilometer stockender Verkehr. Und zwischen Hausbruch und dem Elbtunnel 6 Kilometer stockender Verkehr. Also so 20 bis 30 Minuten Verzögerung haben sie da. Der Marmsdorfer Weg ist in Harburg zwischen der Bremer Straße und Dahlengrund wegen Bauarbeiten gesperrt und in Hamburg müssen sie morgen wegen des Ironman-Triathlons mit Sperrungen und Verkehrsbehinderungen auf den Straßen in der City rechnen. Am besten auf U- und S-Bahn ausweichen. Wir müssen mal über Tiere sprechen. Es gibt so Tiere, mit denen würde man jetzt, glaube ich, eher nicht kuscheln. Ich sag mal Schlangen, weiße Haie, Krokodile. Und dann gibt's welche, die sind irgendwie so süß und entspannt und lieb, die werden sogar therapeutisch eingesetzt, auch zum Kuscheln. Alpakas nämlich zum Beispiel. Es gibt eine Hamburgerin, die hat sogar 8 Stück von diesen flauschigen Kollegen. Sprechen wir gleich drüber nach Boney M., Mar Baker und hier sind Genesis, I Can't Dance. Ich bin Amir Brecht, wünsche Ihnen einen tollen Sonnabendnachmittag und ja, ich hätte jetzt ehrlich gesagt ganz gern so einen Alpaka hier im NDR 90,3 Studio. Können wir ein bisschen rumkuscheln.

0: Baker, Boney M. bei NDR 90,3.
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0: Es gibt so viele tolle Menschen bei uns in der Stadt, aber auch tolle Tiere. Ja, wie ich da jetzt drauf komme. Kerstin Ratz aus Bergstedt, die nominiert heute eine Frau, die zusammen mit ihren Tieren ganz, ganz viel Gutes tut.
2: Meine Hamburgerin des Tages ist Britta Lüth. Sie macht tiergestützte Therapie mit den Alpakas. Sie hat 8 Tiere und sie ermöglicht es jetzt den Kindern des Theodoros-Kindertageshospiz alle Vierteljahr da mit den Pflegern hinzukommen, mit den Krankenschwestern, damit die Kinder die Tiere streichen können, mit ihnen kuscheln können, ihnen ein bisschen Fressen geben können und dass sie einfach eine schöne Zeit haben.
0: Das ist toll. Dann sind ja die 8 Alpakas eigentlich auch mit Hamburger des Tages, finde ich. Sollten wir so machen.
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Diana Ross and the Supremes, You Can't Hurry Love. Wunderschöne Version, aber natürlich mag ich auch total gern die von Phil Collins. Aber um beide geht's jetzt nicht mehr. Wir reden über Bon Jovi, nämlich Bed of Roses. Den hat John Bon Jovi zwar nicht im Bett, aber daneben geschrieben. Und zwar an einem Flügel, den er in einem natürlich pompösen Hotelzimmer hatte. Völlig verkatert morgens nach einer Feier, nach einem Konzert, hat er diesen Song geschrieben, fühlte sich ein bisschen einsam. Und es ist, ja, einfach eine Mega-Ballade.

Richtig schön. Bed of Roses, Bon Jovi bei NDR 90,3. 15.31 Uhr ist es jetzt. Zeit, dass wir mal aufs Wetter schauen. Und es sieht immer noch temperaturmäßig total super aus bei Ihnen. In Altona 21 Grad, viel mehr wird es heute auch nicht. Vielleicht 22 kriegen wir noch maximal. Die Wolken, die sind ein paar mehr geworden. Die haben im Laufe des Nachmittags oder abends auch möglicherweise mal einen kleinen Schauer parat. Und im Morgen wird es eigentlich ganz ähnlich, nur ein bisschen frischer. Also wechselhaft mit Wolken, Schauern und so ein paar Sonnenstunden. Richtung Abend lassen die Schauer nach und maximal gibt es dann 17 Grad. Blitzer und Staus direkt aus unserem Verkehrszentrum Roter Baum. Auf der A7 Richtung Süden hat sich's ein bisschen beruhigt. Zwischen Volkspark und dem Elbtunnel nur noch 3 Kilometer stockender Verkehr. Dauert jetzt noch so 10 Minuten länger für Sie. In der Gegenrichtung zwischen Hausbruch und dem Elbtunnel 4 Kilometer stockender Verkehr. Also 15 Minuten mehr im Plan. In der Stadt ist die Zeppelinstraße zwischen der Alsterkrug-Chaussee und Suchenkamp wegen Markierungsarbeiten bis morgen in beiden Richtungen gesperrt. Apropos morgen, am besten schon mal ein kleiner Ausblick wegen des Ironman-Triathlons kann es Sperrungen und Verkehrsbehinderungen in der City geben. Vielleicht, wenn sie es können, steigen sie um auf U- oder S-Bahn. Wenn Sie noch was für uns haben, immer her damit. Ihre Nachricht über die NDR Hamburg App oder Sie rufen kostenlos an unter 08000 90 3 90 3. Ja, ich... Ich stand hier eben schon im Hawaii-Hemd. Ich bin nämlich auf eine Sommerparty eingeladen. Hier im Studio ist es aber doch viel zu warm. Aber was das mit dem Hawaii-Hemd und der Sommerparty betrifft, da müssen wir ja mal schauen. Oder vielleicht auch mal schauern, ob die überhaupt draußen stattfindet. Wir bleiben erstmal optimistisch. Amir Brecht hier bei NDR 90,3 noch bis 18 Uhr für Sie da. Blondie gleich bei uns. Vorher gibt's die Pet Shop Boys, Suburbia. Mensch, kommen jetzt die Hunde her hier?

Blondie bei der 90,3. Und Sie erinnern sich, denke ich mal, vielleicht auch noch an die Fußball-WM 1994 in den USA. Lief ja sportlich für die deutsche Nationalmannschaft, boah, so, ich sag mal mittel. Es reichte immerhin zum Viertelfinale. Dafür haben die Jungs sich aber zusammen mit den Village People erfolgreich in die Musikcharts gesungen. Alright.

0: halt doch den Rudi Völler raus. Ähnlich hitverdächtig soll natürlich auch die jetzige Weltmeisterschaft in den USA werden. Donnerstag geht sie los und heute Abend gibt's noch ein letztes Testspiel gegen die USA. Nicht dabei leider Youngster Lennart Karl vom FC Bayern. Das Top-Talent hat sich eine schwere Muskelverletzung zugezogen beim Abschlusstraining. So ärgerlich. Der fällt jetzt auch für die ganze WM aus und Ex- bzw. auch wieder Neu-Nationaltorwart Manuel Neuer, der muss sich heute auch nochmal schonen, ist auch ein bisschen angeschlagen und nicht dabei heute Abend. Aber Trainer Julian Nagelsmann, der will natürlich im allerbesten Fall auch dieses Testspiel gewinnen.
1: Siege sind immer wichtig fürs Selbstvertrauen und wenn du gewinnen kannst, ist immer gut. Aber wenn wir nicht gewinnen würden, bricht auch die Welt jetzt nicht komplett zusammen, sondern müssen wir einfach die richtigen Lehren daraus ziehen. Aber wir gehen das Spiel so an, wie wenn es das Eröffnungsspiel wäre und versuchen es zu gewinnen. Es wird auch, glaube ich, eine spezielle Atmosphäre, es ist ein cooles Stadion. Chicago hat kein WM-Spiel, hat eine WM-Historie. Da freuen wir uns drauf. Die Fans, glaube ich, werden sehr frenetisch. Die Mannschaft ist gut, der Gegner ist gut, wir sind gut drauf. Und es wird sicherlich ein gutes Spiel für die Zuschauer hier, aber auch für die Zuschauer in Deutschland. Und klar versuchen wir zu gewinnen.
0: Win-win-win, wenn alles so gut ist. 20.30 Uhr unserer Zeit ist Anstoß fürs letzte Testspiel vor der WM. Deutschland gegen den Gastgeber USA. Läuft auf RTL. Und das hier ist auch eine Stadionhymne. Viva la Vida von Coldplay bei NDR 90,3. 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

NDR 90,3, The Way It Is, Bruce Hornsby, wunderschön. Und wir machen wunderschön weiter bei NDR 90,3 mit den größten Hits aller Zeiten. Das sind Them, It's All Over Now, Baby Blue. Bisschen melancholisch, aber ja, was könnte denn vorbei sein? Das sonnige Wetter vom Vormittag vielleicht. Aber ich glaube daran, dass es mit den Schauern alles gar nicht so schlimm wird. Schönen

0: Tom Jones, Sexbomb, die größten Hits aller Zeiten bei NDR 90,3. Gleich mit ganz vielen Bs. Die Bellamy Brothers, Bruce Springsteen. Vorher aber erstmal alles, was wichtig ist, mit Tanja Richter.
1: Genau, guten Tag. 16 Uhr ist es.
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1: Dennis Thering als Hamburger CDU-Chef wiedergewählt. Hunderte demonstrieren gegen Sozialabbau in Hamburg. DFB-Team bestreitet letztes Testspiel vor der WM. Und das Wetter, nachts Regen möglich bis 12 Grad. Dennis Thering steht weiterhin an der Spitze der Hamburger CDU. Der 42-Jährige wurde beim Landesparteitag im Bürgerhaus Wilhelmsburg für die nächsten 2 Jahre als Landesvorsitzender wiedergewählt. Die Zustimmung für Thering ist aber etwas gesunken. Aus Wilhelmsburg, Annalena Ehle.
3: Dennis Thering erhielt 184 von 214 abgegebenen Stimmen. 28 Delegierte stimmten gegen ihn, ein Delegierter enthielt sich, eine Stimme war ungültig. Das entspricht einer Zustimmung von etwa 86%. Sie ist allerdings geringer als vor 2 Jahren. Damals im Februar 2024 hatte Thering noch rund 94% der Stimmen bekommen. Er zeigte sich dennoch zufrieden.
4: Ja, ich freue mich erstmal über das starke Ergebnis. Es gibt immer mal Parteitage, da wird es ein Ticken besser, dann Parteitage, wo das Ergebnis dann anders ausfällt. Aber insgesamt ist es ein starkes Ergebnis, über das wir uns freuen. Und es zeigt einmal mehr die Geschlossenheit der CDU Hamburg. Wir sind auf einem guten Weg.
3: Dennis Thering hatte keinen Gegenkandidaten. Ebenfalls ohne Gegenkandidaturen im Amt bestätigt wurden die 4 stellvertretenden CDU-Vorsitzenden Anke Frieling, Philipp Heißner, Nathalie Hochheim und Christoph de Vries.
1: In der Innenstadt haben laut Polizei mindestens 500 Menschen gegen Kürzungen von Sozialleistungen protestiert. Dabei zogen sie vom Gänsemarkt bis vor die Universität, denn dort wird heute Abend Bundesbildungsministerin Karin Prien sprechen. Die Linke und das Bündnis Unkürzbar hatten deswegen zu der Demo aufgerufen. Laut der Polizei verlief alles ruhig. Währenddessen zeigt sich Bundeskanzler Friedrich Merz zuversichtlich, dass die Regierungskoalition trotz interner Diskussionen die geplanten Sozialreformen beschließen wird. Auf dem CDU-Landesparteitag in Mecklenburg-Vorpommern sagte er, dass die Koalition dafür die Kraft und die notwendige Geschlossenheit habe. Arbeitgeber und Gewerkschaften rief er auf, bei dem für Mittwoch geplanten Treffen eigene Vorschläge zu machen. Noch vor der Sommerpause wollen Union und SPD dann stärkere Veränderungen in der Gesundheits-, Pflege-, Renten- und Steuerpolitik auf den Weg bringen. Der Ebola-Patient aus den USA ist aus der Berliner Charité entlassen worden. Das Krankenhaus teilte mit, dass das Virus bei dem Mann seit einer Woche nicht mehr nachgewiesen wurde. Aus Berlin Jürgen Buch.
5: Der US-Amerikaner war gut 2 Wochen in der Charité in Behandlung. Es handelt sich um einen Arzt, der sich in der Demokratischen Republik Kongo infiziert hatte. Auch seine Frau und die 4 Kinder kamen in der Charité in Quarantäne. Sie waren als Hochrisikokontakte eingestuft worden, blieben aber symptomfrei. Die Quarantäne ist deshalb jetzt aufgehoben worden. Die Charité erklärte, die ganze Familie befinde sich in einem guten gesundheitlichen Zustand.
1: Im letzten Testspiel vor der Fußball-Weltmeisterschaft trifft Deutschland heute Abend auf die USA. In Chicago muss Bundestrainer Julian Nagelsmann aber auf 2 Spieler verzichten. Aus Chicago Holger Dahl.
6: Es wird schwül in Chicago, 30 Grad und Gewittergefahr. Das ist die Vorhersage für den Spielbeginn um 13.30 Uhr Ortszeit, in Deutschland 20.30 Uhr. Gerne würde Bundestrainer Julian Nagelsmann gegen den WM-Gastgeber USA Manuel Neuer im Tor aufstellen und auf Bayern-Talent Lennart Kahl bauen. Kahls WM aus nach einer Muskelverletzung im Abschlusstraining und Neuers noch nicht zu 100% vorhandener Einsatzfähigkeit verstärken die Einschätzung, dass eine schwere Aufgabe auf die DFB-Elf zukommt.
7: Ich glaube, die Fans werden schon frenetisch sein, wird eine gute, sehr gute Atmosphäre. Die Mannschaft spielt auch guten Fußball, finde ich, weil sie sehr athletisch sind, nehmen auch immer wieder Risiko. Das ist ein guter letzter Test für uns, auf den wir uns sehr freuen.
6: Der Nachrücker für Lennart Kahl, Leipzigs Wade Raogo, wird noch nicht zur Verfügung stehen, wenn es zur WM-Generalprobe der DFB-Auswahl kommt. Auf dem Wunschzettel des Bundestrainers stehen eine gute Leistung und ein weiterer Sieg. Zuletzt gab es 8 in Folge.
1: S-Bahn und Zugfahrgäste müssen sich wieder auf eine Streckensperrung zwischen Hauptbahnhof und Altona einstellen. Die Deutsche Bahn kündigt an, die sogenannte Verbindungsbahn vom 14. Juli bis zum 20. August zu sperren, wegen Brückenarbeiten. Ein Schienenersatzverkehr wird dann eingerichtet. Mehr zu der Streckensperrung steht dann auch in der NDR Hamburg App.
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0: So schlimm ist es eigentlich gar nicht. Ja, es ist ziemlich wolkig, aber die Schauer sind doch noch relativ selten. Jetzt gerade gibt es mal welche so ein bisschen im Nordwesten von Hamburg. Ansonsten, ja, wabern so diese Regenwolken immer so ein bisschen an Hamburg vorbei, werden aber im Laufe des Abends auf jeden Fall auch sicher mal bei uns landen. Auch nachts kann es Schauer geben bei Tiefstwerten um die 14 Grad. Aktuell sind es bei Ihnen in Barmbek aber angenehme 22. Und morgen dann auch eher wechselhaft. Wolken, Schauer, aber auch insgesamt 4 Sonnenstunden. Vor allem lässt die sich Richtung Abend mal blicken, beziehungsweise lassen dann die Schauer nach. Dafür ist es ein bisschen frischer, nur 17 Grad maximal. Blitze und Staus direkt aus unserem Verkehrszentrum Roter Baum. Ist wieder ruhiger geworden auf den Autobahnen. Auf der A7 Richtung Norden zwischen Waltershof und dem Elbtunnel jetzt nur noch 2 Kilometer stockender Verkehr. Das dauert jetzt nicht mehr so lange. Der Malmstorfer Weg in Harburg ist zwischen Bremer Straße und Dahlengrund wegen Bauarbeiten gesperrt. Und morgen müssen Sie wegen des Ironman Triathlons mit Sperrungen und Verkehrsbehinderungen in der Hamburger City rechnen. Vielleicht steigen Sie auf U- oder S-Bahn um, wenn es geht. Ansonsten wünschen wir Ihnen natürlich gute und sichere Fahrt. Wir haben die größten Hits aller Zeiten für Ihren hoffentlich freien Sonnabendnachmittag. Ansonsten gute Schicht für Sie, gleich mit den Bellamy Brothers mit Let Your Love Flow. Ich bin Amir Brecht, muss ich kurz überlegen. Nein. Und das hier ist der Boss Bruce Springsteen, I'm on Fire bei NDR 90,3. Machen Sie sich einen so angenehm wie möglichen Nachmittag.

0: Let Your Love Flow, die Bellamy Brothers. Und heute macht es Airbus. In zwei Wochen ist der Michel dran. Und zwar plant die St. Michaeliskirche erstmals eine große Evakuierungsübung am 20. Juli. Und da sollen über 1.500 Menschen mitmachen. Wir von NDR 90,3 haben gesagt, interessantes Thema. Wir sprechen mal mit Michel, Hauptpastor Alexander Röder. Sie wollen den Michel im Endeffekt noch sicherer machen, ne?
1: Ja, genau. Wir wollen eine Evakuierungsübung machen, um einfach mal auszuprobieren, wie schnell kriegen wir eine volle Kirche leer. Und ich glaube, es ist nötig, das mal zu tun.
0: Wie viele Leute passen denn in den Michel?
1: Wir planen jetzt mal mit 1.500, die da kommen sollen.
0: Und wie kam es jetzt genau dazu?
1: Wir haben das schon lange mal geplant und hatten das mit einem großen Unternehmen hier in Hamburg geplant und deren Mitarbeiterschaft. Und das hat nicht so richtig geklappt. Und jetzt haben wir einen neuen Versuch gestartet. Die Elbphilharmonie hat sowas auch schon mal gemacht. Und ich meine, wir sind ein eben sehr, sehr, sehr stark frequentiertes Haus. Und ich finde, mit den vielen Haupt- und Ehrenamtlichen, die hier immer Dienst tun bei Konzerten, bei Gottesdiensten, ist es für die auch eine gewisse Sicherheit zu wissen, was machen wir in einem Fall X. Das ist der Grund, warum wir das durchführen und hoffen, dass da viele Menschen kommen und mitmachen.
0: Ja, und vor allem können ja auch noch Leute sich melden, ne? Sie brauchen ja noch welche.
1: Wir brauchen Freiwillige. Das Ganze findet statt am 20. Juni um 16 Uhr, beginnt mit einem Orgelkonzert und dann mittendrin plötzlich der Alarm. Hinterher gibt es noch eine Erfrischung auf dem Kirchplatz für die, die mit.

Town. In 2 Wochen am 20. Juni sind wir also alle eingeladen bei der Evakuierungsübung im Hamburger Michel. Alle Infos dazu finden Sie natürlich auch im Netz auf ndr.de/hamburg.

Mr. Stansfield, All Around the World bei NDR 90,3. Und mein Kollege Andreas aus der Technik, der hat mir netterweise einen Tee kredenzt, einen Kräutertee. Da steht drauf Energietee. Also vielleicht so die anspruchsvolle Form von einem Energy Drink. Ich habe gerade mal probiert. Danke, mundet. 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Hier ist Barry Manilow, Copacabana.

0: Glory of Love, Peter Cetera. Bei NDR 90,3 um 16.30 Uhr gleich bei uns Foreigner und die Carpenters. Jetzt aber erstmal alles Wichtige zum Sport mit Janine Legrand.
1: Schönen guten Tag.
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1: Fußballprofi Lukas Poreba wechselt fest zur SV Elversberg. Im letzten Sommer ist Poreba ja leihweise vom HSV zu Elversberg gegangen, kam dort in allen 34 Zweitligaspielen zum Einsatz. Jetzt hat der Bundesliga-Aufsteiger die Kaufoption gezogen. Die schlimmsten Befürchtungen haben sich bestätigt. DFB-Youngster Lennart Karl fällt für die WM aus. Im Abschlusstraining vor der Generalprobe heute Abend gegen die USA hatte er sich verletzt. Ein Muskelbündelriss im linken Oberschenkel lässt seinen WM-Traum jetzt platzen. Hasan Uduaghan vom RB Leipzig wurde für ihn nachnominiert. Im Test gegen die USA heute Abend könnte Leroy Sané für Karl eingesetzt werden. Anpfiff USA-Deutschland ist um 8:30. Ticket gelöst. Die deutschen Fußballerinnen haben vorzeitig die WM-Qualifikation klargemacht. Mit einem 2:0-Sieg gegen Norwegen. Die Tore für Deutschland schossen Carlotta Wamser und Debütantin Marie Müller.
3: Unglaubliches Gefühl. Ich bin es gar nicht gewohnt. So viele Menschen um mich herum. Dann schießt man mal ein Tor, dann möchte jemand Interview. Ja, es ist viel, aber ich bin sehr glücklich. Und das war das Ziel heute. Wir haben es geschafft. Und ja, einfach gute Teamleistung gezeigt.
1: Sehr sympathisch. Die Weltmeisterschaft findet dann nächstes Jahr in Brasilien statt. Heute Abend findet die DFB-Pokalauslosung statt. Für die erste Runde wird ein Profiteam mit einem Amateurteam zusammengelost. Für Hamburg mit dabei der HSV und der FC St. Pauli im Profitop und bei den Amateuren der HEBC als Landespokalsieger. Los für heute Abend ist Schiedsrichter Dennis Eitekin. Wir bleiben beim Fußball und gratulieren der U17 der HSV-Frauen, denn sie haben heute einen neuen Weltrekord aufgestellt. In einer S-Bahn die längste Staffel im Fußball jonglieren. 15 Spielerinnen, jede musste den Ball einmal häufiger hochhalten als die vorherige. Im dritten Versuch hat's geklappt und Guinness-Schiedsrichterin Lena Kuhlmann bestätigte den offiziellen Weltrekord.
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0: Wir schauen auf das Wetter für uns in Hamburg. Aktuell bei Ihnen im Bild steht 21 Grad. Viel mehr wird es heute auch nicht. Die Wolken sind allerdings ein paar mehr geworden. Im Laufe des Nachmittags bzw. des Abends kann auch mal ein kleiner Schauer runterkommen, aber jetzt auch nicht permanent. Morgen wird es auch ganz okay, wechselhaft mit Wolken und Schauern, aber immerhin 4 Sonnenstunden Richtung Abend. Vor allem dann wird es ein bisschen sonniger und trockener. Allerdings nur bei maximal 17 Grad, wobei nur in Anführungszeichen. Blitzer und Staus direkt aus unserem Verkehrszentrum Roter Baum. Es ist deutlich ruhiger geworden auf den Autobahnen. Nur ein paar Sperrungen in der Stadt. Der Marmsdorfer Weg in Harburg ist zwischen Bremer Straße und Dahlengrund wegen Bauarbeiten gesperrt. Und morgen muss wegen des Ironman-Triathlons in der Hamburger City mit Sperrungen und Verkehrsbehinderungen gerechnet werden. Auf U- und S-Bahn können Sie ausweichen. Ansonsten wünschen wir Ihnen natürlich gute und sichere Fahrt. Wenn Sie noch was haben, gerne melden unter 08090393 oder über die NDR Hamburg App. So, jetzt aber genug Informationen. Jetzt hören wir wieder Musik bei NDR 90,3 Foreigner mit Urgent. Und danach gibt's die Carpenters. Please, Mr. Postman. Schönen Nachmittag.

0: Please, Mr. Postman von den Carpenters, NDR 90,3 ist hier. Und wenn ich bei mir am Waldrand manchmal so spazieren gehe, dann denke ich mir manchmal zumindest, ach, eigentlich wäre es doch schön, jetzt einen Vierbeiner dabei zu haben. So einen schönen, schnuffeligen Hund, mit dem man hier mal zusammen lang spaziert. Aber habe ich nicht, dafür hat meine Kollegin Clivia Appeldorn einen und mit dem ist sie auch gerne unterwegs.
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0: Jennifer Rush bei NDR 90,3 und die hat ja gerade ihr großes TV-Comeback gefeiert. 13 Jahre lang ist sie nicht mehr im Fernsehen aufgetreten, aber jetzt war sie beim MDR, beim Mitteldeutschen Rundfunk, bei der Talkshow Riverboat. Und sie spricht ja sehr gut Deutsch. 25 Minuten hat sie da durchgeschnackt, obwohl sie aus New York kommt, ist aber als Kind hier zu uns in den Norden gekommen.
1: Ja, als Kleinkind. Mein Vater hatte ein Engagement als Opernsänger und wir kamen nach Flensburg. Bevor das Verkehrsamt, bevor alles. I didn't even know what Verkehr was.
0: Dann später ging sie auf die Waldorfschule in Rendsburg, aber Deutsch, das musste sie erst lernen. Und das ist ziemlich witzig, hat sie nämlich vor allem beim Fernsehen gucken gemacht. Und da hat ein kleiner weißhaariger Mann mit Spitzbart und Mütze eine sehr große Rolle gespielt, hat sie erzählt.
1: Ich habe Deutsch von Fernseher. Da war das Sandmännchen, würde sitzen, ja, I didn't have Freunde, man geht zur Schule, aber das war gut, der Deutsch.
0: Also hätte ich auch nicht gedacht, dass Jennifer Rush und meine Kinder dieselbe Fernsehfigur lieben, das Sandmännchen. Schöne Geschichte.

0: Die Shakespeare Sisters bei NDR 90,3. Die größten Hits aller Zeiten sind das und wir haben gleich Roberta Flack mit Killing Me Softly with His Song. Vorher aber alles, was wichtig ist, mit Tanja Richter.
1: Guten Tag. Es ist 17 Uhr.
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1: Dennis Thering als Hamburger CDU-Chef wieder gewählt. Bildungsministerin bei Zeitveranstaltung in Hamburg zu Gast. DFB-Team bestreitet letztes Testspiel vor der WM. Und das Wetter, nachts Regen möglich bis 12 Grad. Dennis Thering steht weiterhin an der Spitze der Hamburger CDU. Der 42-Jährige wurde beim Landesparteitag im Bürgerhaus Wilhelmsburg für die nächsten 2 Jahre als Landesvorsitzender wiedergewählt. Die Zustimmung für Thering ist aber etwas gesunken. Aus Wilhelmsburg, Annalena Ehle.
3: Dennis Thering erhielt 184 von 214 abgegebenen Stimmen. 28 Delegierte stimmten gegen ihn, ein Delegierter enthielt sich, eine Stimme war ungültig. Das entspricht einer Zustimmung von etwa 86%. Sie ist allerdings geringer als vor 2 Jahren. Damals im Februar 2024 hatte Thering noch rund 94% der Stimmen bekommen. Er zeigte sich dennoch zufrieden.
4: Ja, ich freue mich erstmal über das starke Ergebnis. Es gibt immer mal Parteitage, da wird es ein Ticken besser, dann Parteitage, wo das Ergebnis dann anders ausfällt. Aber insgesamt ist es ein starkes Ergebnis, über das wir uns freuen. Und es zeigt einmal mehr die Geschlossenheit der CDU Hamburg. Wir sind auf einem guten Weg.
3: Dennis Thering hatte keinen Gegenkandidaten. Ebenfalls ohne Gegenkandidaturen im Amt besteht wurden die 4 stellvertretenden CDU-Vorsitzenden Anke Frieling, Philipp Heißner, Nathalie Hochheim und Christoph de Vries.
1: In der Nähe des Hauptbahnhofs ist am Nachmittag ein Fußgänger bei einem Unfall verletzt worden. Laut Polizei erfasste ihn ein Taxifahrer an der Kirchenalleehöhe Steintorplatz. Der Mann kam mit mehreren Schürfwunden ins Krankenhaus. Der Taxifahrer flüchtete laut Polizei zunächst. Polizisten konnten ihn dann aber wenig später stoppen. Weshalb er flüchtete und wie genau der Unfall passierte, wird jetzt ermittelt. Die in Hamburg erscheinende Wochenzeitung Die Zeit feiert heute die lange Nacht der Zeit. Bis heute Abend gibt es Veranstaltungen und Diskussionsrunden an der Universität Hamburg und im Abaton-Kino. Christian Becker.
5: Das Programm startete bereits am Nachmittag auf dem Campus der Universität am Roten Baum. Für Kinder zwischen 8 und 12 Jahren gab es eine Kinderuni. Bei der Vorlesung erfuhren die Kinder, was Forschende von Pflanzen und Tieren lernen können, um dies für neue technische Erfindungen zu nutzen. Im Hauptgebäude diskutierte Bundesbildungsministerin Karin Prien von der CDU mit Journalisten der Zeit. Prien warnte dabei vor einem weiteren Erstarken der AfD bei den kommenden Landtagswahlen in Ostdeutschland. Dies würde zu einer weiteren Vergiftung der politischen Debatte in Deutschland führen, so Prien. Neben der Ministerin nahmen auch weitere Prominente, wie der ehemalige Vizekanzler Robert Habeck, Entertainer Riccardo Simonetti sowie Autor Sebastian Fitzek an der langen Nacht der Zeit teil. Die Veranstaltung gab es heute bereits zum 12. Mal.
1: Im letzten Testspiel vor der Fußball-WM trifft Deutschland heute Abend auf die USA. In Chicago muss Bundestrainer Julian Nagelsmann aber auf 2 Spieler verzichten. Aus Chicago Holger Dahl.
6: Es wird schwül in Chicago, 30 Grad und Gewittergefahr. Das ist die Vorhersage für den Spielbeginn um 13.30 Uhr Ortszeit, in Deutschland 20.30 Uhr. Gerne würde Bundestrainer Julian Nagelsmann gegen den WM-Gastgeber USA Manuel Neuer im Tor aufstellen und auf Bayern-Talent Lennart Karl bauen. Karls WM-Aus nach einer Muskelverletzung im Abschlusstraining und Neuers noch nicht zu 100% vorhandene Einsatzfähigkeit verstärken die Einschätzung, dass eine schwere Aufgabe auf die DFB-Elf zukommt.
7: Ich glaube, die Fans werden schon frenetisch sein, wird eine gute, sehr gute Atmosphäre. Die Mannschaft spielt auch guten Fußball, finde ich, weil sie sehr athletisch sind, nehmen auch immer wieder Risiko. Das ist ein guter letzter Test für uns, auf den wir uns sehr freuen.
6: Der Nachrücker für Lennart Karl, Leipzigs Wade Raogo, wird noch nicht zur Verfügung stehen, wenn es zur WM-Generalprobe der DFB-Auswahl kommt. Auf dem Wunschzettel des Bundestrainers stehen eine gute Leistung und ein weiterer Sieg. Zuletzt gab es 8 in Folge.
1: Und gerade hat die Tennisspielerin Mira Andrejewa aus Russland die French Open gewonnen und sich ihren ersten Grand-Slam-Titel gesichert. Die 19-Jährige setzte sich in 2 Sätzen gegen die Polin Maja Chwalinska durch. Morgen möchte sich dann auch der Hamburger Alexander Zverev im French Open-Finale seinen ersten Grand-Slam-Titel holen. Gegner ist der Italiener Flavio Cuboli. Mehr dazu steht auch in der NDR Hamburg-App.
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0: das Wetter für uns in Hamburg. Ziemlich wolkig, Schauer sind aber noch eher selten. Richtung Abend könnte es mal ein paar mehr werden. Auch nachts kann es noch Schauer geben, dann bei Tiefstwerten um die 14 Grad. Aktuell haben wir angenehme 22 bei Ihnen in Rothenburgs Ort. Morgen ist es dann auch eher wechselhaft mit Wolken, Schauern, paar Sonnenstrahlen zwischendurch. Richtung Abend lassen dann die Schauer nach. Die Sonne guckt auch öfter mal durch. Allerdings nur 17 Grad. Blitzer und Staus direkt aus unserem Verkehrszentrum Roter Baum. Es ist alles ruhig auf den Straßen, nur ein paar Sperrungen. Der Marmstorfer Weg in Harburg ist zwischen Bremer Straße und Dahlengrund wegen Bauarbeiten gesperrt. Und morgen findet in Hamburg der Ironman statt, der Triathlon. Deswegen Sperrungen und Verkehrsbehinderungen. Vielleicht können Sie auf U- oder S-Bahn ausweichen. Und einen Blitzer hat uns Holger noch gemeldet über die NDR Hamburg App. Moin, liebes Team vom Verkehrszentrum. Es gibt einen Blitzeranhänger in der Gärtnerstraße Richtung Eppendorf. Vielen Dank, Holger. Und wir freuen uns erstmal auf einen noch trockenen Nachmittag weiterhin. Und ich habe gleich Besuch hier im NDR 90,3 Studio. Harriet von Waldenfels vom Hamburg-Journal schaut persönlich rein und erzählt uns, was es heute Abend Spannendes im NDR-Fernsehen gibt. Bis dahin hören wir natürlich weiter die größten Hits aller Zeiten, gleich mit Roberta Flack und vorher Gazebo. I like Chopin, mein Name ist Amir Brecht. Ich mag Chopin auch, können wir machen.

0: bisschen was zum Träumen. Killing Me Softly with his song Roberta Flack bei NDR 90,3. Ich habe jetzt Besuch im Studio von meiner Kollegin Harriet von Waldenfels. Hi.
1: Hallo.
0: Schön, dass du da bist erstmal. Du präsentierst ja heute Abend wieder das Hamburg-Journal und da stellt dir einen besonderen Hamburger vor, ne?
1: Genau, wir haben ja immer mal wieder unsere Serie Mensch Hamburg und da stellen wir eben tolle Persönlichkeiten aus Hamburg vor, die unsere Stadt mitprägen. Und heute geht es um Jörn-Peter Boll aus Harburg. Mhm. Der wird vielen Hamburgerinnen und Hamburger vielleicht eher was sagen unter dem Pseudonym Captain Futura. Unter diesem Namen klärt er nämlich in den sozialen Netzwerken auf über Themen, die gesellschaftlich relevant sind, die ihm am Herzen liegen. Da geht es vor allen Dingen um Umwelt und er ist freier Grafiker und schafft es ganz toll, Fakten auf optisch anschauliche Weise rüberzubringen.
0: Das klingt cool, da bin ich selber mal auf die Bilder gespannt. Und dann gibt es aber noch eine sehr emotionale Geschichte von einem kleinen Kind, ne?
1: Genau, und zwar ein kleiner Säugling, der am UKE ein neues Organ gespendet und transplantiert bekommen hat. Wir machen das, weil heute, am 6. Juni, der deutschlandweite Aktionstag, Tag der Organspende ist. Mir liegt das Thema total am Herzen. Ich finde es super wichtig, dass wir immer wieder darüber aufklären, weil Deutschland im europäischen Vergleich so weit hinten liegt, was die Vergabe von Organen angeht. Da herrscht einfach immer noch große Skepsis und es ist ein ganz schwieriges Thema und deshalb finde ich das Thema heute sehr gut gesetzt.
0: Finde ich auch. Finde ich gut, dass ihr es macht. Deswegen aber auch, wie sich's anhört, eine tolle Mischung bei eurer Sendung. Das Hamburg-Journal heute Abend 19.30 Uhr im NDR-Fernsehen, präsentiert von Harriet von Waldenfels. Danke, dass du reingeschaut hast. Eine Frage noch mal ganz blöd. Ich hoffe, ich erwische dich jetzt nicht auf dem falschen Fuß. Sprichst du ein bisschen Spanisch?
1: Un poco.
0: Un poco. Was heißt Despacito?
1: Das heißt sowas wie langsam oder sehr langsam oder bisschen langsam, glaube ich.
0: Also, ich bin schwer beeindruckt. Ich wünsche dir eine tolle Sendung und wir haben jetzt Luis Fonsi und Daddy Yankee bei NDR 90,3. Despacito. So, ich gehe jetzt nochmal hier mal gleich in mein Sprachbuch gucken.

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Win Again, Hot Chocolate bei NDR 90,3. Es ist 17.30 Uhr und wir schauen auf das Wetter für uns in Hamburg. 22 Grad noch bei Ihnen in hoher Luft, das ist ja angenehm. Viel mehr wird es natürlich nicht mehr. Die Wolken, die sind stattdessen tagsüber mehr geworden, haben im Laufe des frühen Abends und Abends auch mal ein paar kleinere Schauer parat. Bisher haben sie uns aber weitgehend verschont, das ist schon mal die gute Nachricht. Morgen ist es dann auch nochmal wechselhaft mit Wolken, einigen Schauern, aber auch ein paar Stunden Sonne. Richtung Abend lassen die Schauer dann auch nach bei maximal 17 Grad. Also ein kleines bisschen frischer ist es. Blitzer und Staus direkt aus unserem Verkehrszentrum Roter Baum. Also auf den Autobahnen ist Ruhe, auf den Straßen in der Stadt auch nicht so viel los. Nur ein paar Sperrungen. Der Marmstorfer Weg in Harburg ist zwischen Bremer Straße und Dahlengrund wegen Bauarbeiten gesperrt. Dann in Hamburg die Zeppelinstraße zwischen der Alster-Krug-Chaussee und Surenkamp wegen Markierungsarbeiten noch bis morgen Abend 20 Uhr ungefähr in beiden Richtungen gesperrt. Und noch was ist morgen, nämlich der Ironman-Triathlon. Deswegen auch Sperrungen in der Stadt und drumherum, Verkehrsbehinderungen möglich. Vielleicht können Sie ja auf U- und S-Bahn ausweichen. Auf jeden Fall wünschen wir Ihnen gute und sichere Fahrt. Und wenn Sie noch was haben, melden Sie sich gerne über die NDR Hamburg-App. Oder Sie rufen kostenlos an unter 08000 90 93 3. Apropos 3. Gleich 3 Hamburger Sportclubs sind im Lostopf vom DFB-Pokal. Der HSV, na klar. Der FC St. Pauli, auch na klar. Und wer noch? Das klären wir gleich. Vorher hören wir natürlich noch die größten Hits aller Zeiten mit Toto, Hold the Line, und Madonna, Like a Prayer. Mein Name ist Amir Brecht. Schönen Nachmittag, sag mal das jetzt noch. Ich steig mal um auf schönen Abend.

Da bis zum letzten Ton natürlich Toto und Hold the Line ausgespielt bei NDR 90,3, die größten Hits aller Zeiten. Aber jetzt mal ganz liebe Grüße in mein ehemaliges Stadtteil über ganz viele Jahre nach Eimsbüttel. Genauer gesagt ins Clubheim vom HEBC, vom Hamburg-Eimsbütteler Ballspielclub. Da sitzt wahrscheinlich gerade der ganze Verein zusammen vom Fernseher. Denn in knapp 20 Minuten wird's richtig spannend. Um 18 Uhr ist die Auslosung vom DFB-Pokal. Und weil der HEBC den Lotto Hamburg-Pokal gewonnen hat, haben sie sich auch genau dafür qualifiziert. Also für den DFB-Pokal. Da wird natürlich so richtig mitgefiebert. In der ersten Runde spielt ja immer ein Profi gegen einen Amateurclub. Als Gegner wünscht sich das Team vom HEBC den HSV. Das wäre dann mal das etwas andere Stadtderby. Wenn Sie wissen wollen, wie es ausgegangen ist, dann können Sie nachher auch einfach um 19.30 Uhr ins Hamburg-Journal bei uns im NDR-Fernsehen reinschalten. Da gibt es auch noch ein paar Bildchen dazu. Ansonsten erfahren Sie es natürlich auch hier bei uns im Radio bei NDR 90,3. Hier ist Daniel Pauter, Bad Day.

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Jetzt raschelt hier meine Regenjacke, die ich mir schon angezogen habe. So, George Michael, Careless Whisper war das. Ich bin durch hier. Amir Brecht ist mein Name. Ich wünsche Ihnen noch einen schönen Abend. Gleich geht's hier um 18 Uhr los mit den Songs unseres Lebens. Das wird auch ganz großartig. Und ich verabschiede mich hier mit Love Affair und Everlasting Love, was immer das jetzt zu bedeuten hat. Wie gesagt, schönen Abend und ich raschel nochmal hier mit meinem schönen Regenjäckchen.

0: gleich geht's hier weiter mit den Songs unseres Lebens, aber erstmal alles, was wichtig ist, mit Tanja Richter.
1: Guten Abend. Es ist 18 Uhr.
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1: Dennis Thiering als Hamburger CDU-Chef wiedergewählt. Bildungsministerin bei Zeitveranstaltung in Hamburg zu Gast. DFB-Team bestreitet letztes Testspiel vor der WM. Das Wetter morgen auch wieder wechselhaft bis 19 Grad. Bei der Hamburger CDU bleibt es dabei, Dennis Thiering steht weiterhin an der Parteispitze. Der 42-Jährige wurde beim Landesparteitag im Bürgerhaus Wilhelmsburg für die nächsten 2 Jahre als Landesvorsitzender wiedergewählt. Die Zustimmung für Thiering ist aber etwas gesunken. Aus Wilhelmsburg, Annalena Ehle.
3: Dennis Thiering erhielt 184 von 214 abgegebenen Stimmen. 28 Delegierte stimmten gegen ihn, ein Delegierter enthielt sich, eine Stimme war ungültig. Das entspricht einer Zustimmung von etwa 86%. Sie ist allerdings geringer als vor 2 Jahren. Damals im Februar 2024 hatte Thiering noch rund 94% der Stimmen bekommen. Er zeigte sich dennoch zufrieden.
4: Ja, ich freue mich erstmal über das starke Ergebnis. Es gibt immer mal Parteitage, da wird es ein Ticken besser, dann Parteitage, wo das Ergebnis dann anders ausfällt. Aber insgesamt ist es ein starkes Ergebnis, über das wir uns freuen, und es zeigt einmal mehr die Geschlossenheit der CDU Hamburg. Wir sind auf einem guten Weg.
3: Dennis Thiering hatte keinen Gegenkandidaten. Ebenfalls ohne Gegenkandidaturen im Amt bestätigt wurden die 4 stellvertretenden CDU-Vorsitzenden Anke Frieling, Philipp Heißner, Nathalie Hochheim und Christoph de Vries.
1: Die in Hamburg erscheinende Wochenzeitung Die Zeit feiert heute die lange Nacht der Zeit. Bis heute Abend gibt es Veranstaltungen und Diskussionsrunden an der Universität Hamburg und auch im Abaton-Kino. Christian Becker.
5: Das Programm startete bereits am Nachmittag auf dem Campus der Universität am Roten Baum. Für Kinder zwischen 8 und 12 Jahren gab es eine Kinderuni. Bei der Vorlesung erfuhren die Kinder, was Forschende von Pflanzen und Tieren lernen können, um dies für neue technische Erfindungen zu nutzen. Im Hauptgebäude diskutierte Bundesbildungsministerin Karin Prien von der CDU mit Journalisten der Zeit. Prien warnte dabei vor einem weiteren Erstarken der AfD bei den kommenden Landtagswahlen in Ostdeutschland. Dies würde zu einer weiteren Vergiftung der politischen Debatte in Deutschland führen, so Prien. Neben der Ministerin nahmen auch weitere Prominente, wie der ehemalige Vizekanzler Robert Habeck, Entertainer Riccardo Simonetti sowie Autor Sebastian Fitzek an der langen Nacht der Zeit teil. Die Veranstaltung gab es heute bereits zum 12. Mal.
1: Im letzten Testspiel vor der Fußball-Weltmeisterschaft trifft Deutschland heute Abend auf die USA. In Chicago muss Bundestrainer Julian Nagelsmann aber auf 2 Spieler verzichten, nämlich Lennart Kahl und Manuel Neuer. Thomas Kunze.
6: Viel schlechter hätte dieses Generalprobenwochenende nicht beginnen können. Lennart Kahl fällt mit Muskelverletzung für das gesamte WM-Turnier aus. Manuel Neuer ist noch nicht bereit für den letzten Test. Und trotzdem geht die DFB-Auswahl optimistisch in das Spiel gegen die USA. Das hat auch DFB-Präsident Bernd Neuendorf bestätigt, der sich auf ein erfolgreiches Turnier und einen guten abschließenden Test freut. Auch wenn das Aus der Shooting Stars ein Schock war, der die Stimmung drückte. Das sieht auch Lennart Kahl selbst so, der via Social Media dem Team den maximalen Erfolg wünschte. Für Bundestrainer Julian Nagelsmann steht da jetzt die Aufgabe, das Team auf der rechten Offensivseite umzustellen. Leroy Sané dürfte hier die erste Wahl sein.
1: Auf der Veddel wurde ein Kind im Rettungswagen geboren. Laut der Feuerwehr waren die Sanitäter mit der schwangeren Frau aus Wilhelmsburg schon auf dem Weg ins Marienkrankenhaus in Hohenfelde. Der Weg war aber zu weit. Die Frau war schon kurz vor der Entbindung. Deswegen kam dann ein Notarzt dazu. An einer Tankstelle auf der Veddel kam dann ein gesunder Junge zur Welt. Kind und Mutter wurden danach weiter in die Klinik gebracht. Ja, und das Wichtigste aus Hamburg, das steht natürlich wie immer auch in der Hamburg-App, NDR Hamburg-App. Da klicken Sie gerne mal rein.
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8: Es gibt noch ein bisschen Sonne bei uns im Norden, aber auch schon dichte Wolken, zum Teil mit Schauern und Gewittern. Heute Abend noch Temperaturen so zwischen um die 17 Grad in Damp, 20 in Diepholz und 22 Grad auf St. Pauli. Morgen, ja, nur noch selten Sonne, dafür wieder Schauer und Gewitter bei Temperaturen zwischen 17 und 21 Grad. Und damit zum Verkehrsservice. Die Autobahn 1 Osnabrück-Münster ist zwischen Lengerich und Lattbergen wegen Brückenarbeiten gesperrt bis morgen früh 6 Uhr. A7 Hannover Richtung Kassel zwischen Bokenem und Rüden 3 Kilometer Stau nach einem Unfall, kostet sie eine halbe Stunde. Und Kreis Goslar, die Kreisstraße zwischen Hallingerode und Oker in beiden Richtungen gesperrt nach einem Unfall.
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8: Ja, manchmal braucht man einfach ein bisschen Geduld. Fällt mir oft schwer, ehrlich gesagt. Für Aha hat sich das damals aber gelohnt. Take on Me, die erste Single von Aha, die ist damals in Europa erstmal gefloppt. Von der ersten Version wurden gerade mal so 300 Exemplare verkauft. Das Musikvideo hat den Song dann zum Hit gemacht, ein paar Monate später. Aha, Take on Me, spiele ich ihn jetzt und ich bin Sören Ulrichs. Moin!
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NDR 1 Songs unseres Lebens für Niedersachsen, Hamburg und Schleswig-Holstein. Ja, das sind nicht nur echte Dauerbrenner, sondern auch Songs, die Sie länger nicht mehr gehört haben. Bis 21 Uhr. Unter anderem noch von Gary Moore, den Dire Straits, Flash and the Plan und gleich von Candy Staten, Young Hearts Run Free. Ja, und außerdem spielt ja heute noch die deutsche Fußballnationalmannschaft, ne? Die Generalprobe für die WM, das Testspiel gegen die USA. Schalten wir nachher immer wieder live hin ins Stadion, hier bei den NDR 1 Songs unseres Lebens. Sie verpassen also nichts an diesem Samstagabend.

Inkognito beim Marathon in Paris mitgelaufen. Ja, und das war der Anstoß für Taxi nach Paris von Felix Deluxe. Ja, und hierzu gibt's auch eine kuriose Geschichte. The Sign von Ace of Base, das Album der Schweden, Happy Nation, das war eigentlich schon längst fertig und auch schon veröffentlicht. Dieser Song, The Sign, der ist dann nachträglich noch drauf gelandet, auf der Neuauflage des Albums. Sie hören die NDR1 Songs unseres Lebens für Ihren Samstag.

Da muss ich mal schnell dazwischen mit dem NDR 1 Verkehrsservice. Bitte aufpassen, in beiden Richtungen, in Hannover auf der A352 zur Autobahn 2 zwischen Langenhagen, Kaltenweide und Hannover Flughafen werden Gegenstände auf die Fahrbahn geworfen. Aufpassen in beiden Richtungen, in Hannover A352 Richtung A2 zwischen Langenhagen, Kaltenweide und Hannover Flughafen werden Gegenstände auf die Fahrbahn geworfen.

0: auch zu hören, dieser Song in dem 89er Film Little Monsters, kleine Monster, unter anderem mit Fred Savage, Road to Nowhere von den Talking Heads.
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0: Genießen Sie die Sonne, wenn die bei Ihnen noch scheint, denn wir haben auch schon dichtere Wolken bei uns im Norden. Hier und da mit Schauern und Gewittern. Und das bei Temperaturen um die 22 Grad in Oldenburg aktuell, 20 in Kiel und 22 in der Hamburger Hafen City. Morgen, am Sonntag also, da wird es ja deutlich wechselhafter. Auch wieder mit Schauern und Gewittern. Die Temperaturen, die liegen dann so zwischen 17 und 21 Grad. Der NDR 1 Verkehrsservice, nochmal mit diesem wichtigen Hinweis hier für Sie. Bitte aufpassen, weiterhin in beiden Richtungen. In Hannover auf der A352 Richtung A2. Zwischen Langenhagen, Kaltenweide und Hannover Flughafen werden Gegenstände auf die Fahrbahn geworfen. Wiederhole ich nochmal, weil es so wichtig ist. Vorsicht in beiden Richtungen. In Hannover auf der Autobahn 352 zur Autobahn 2. Zwischen Langenhagen, Kaltenweide und Hannover Flughafen werden Gegenstände auf die Fahrbahn geworfen. Dann die Autobahn 1. Osnabrück-Münster ist zwischen Lengerich und Lattbergen wegen der Brückenarbeiten dort gesperrt. Bis morgen früh 6 Uhr noch. A7, Hannover Richtung Kassel. Zwischen Bokenheim und Rüden haben wir 6 Kilometer Stau nach dem Unfall dort. Eine Dreiviertelstunde dauert es länger als sonst. Und Kreis Goslar noch, die Kreisstraße zwischen Harlingerode und Oka gesperrt. In beiden Richtungen leider auch nach einem Unfall.
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0: Manic Monday von den Bengals. Klar, kennen Sie, ne? Dahinter steckt übrigens Prince. Ja, er hat den Song geschrieben und produziert unter dem Pseudonym Christopher. Es geht für Sie jetzt also in die 80er. Sören Öri ist mein Name und ich wünsche Ihnen einen schönen Samstagabend.
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Ich bin schon wieder mit dem NDR 1 Verkehrsservice. A29 Oldenburg Richtung Wilhelmshaven zwischen dem Kreuz Oldenburg Nord und Rastede steht ein defektes Fahrzeug. Und Vorsicht weiterhin in beiden Richtungen Hannover. A352 Richtung A2 zwischen Langenhagen, Kaltenweide und Hannover Flughafen. Da werden weiterhin Gegenstände auf die Fahrbahn geworfen.

0: Got the Blues, der Titelsong zum 8. Studioalbum von Gary Moore. Und damit hat er seine Plattenfirma damals so überzeugt, dass sie sogar Blueslegende Albert King einfließen ließ, damit der beim Song Pretty Woman mitspielt. Die NDR1 Songs unseres Lebens, jetzt mit 9 to 5. Wobei in den USA hieß der Song damals Morning Train, weil es zeitgleich den Titel von Dolly Parton gab, ne? Der genauso hieß 9 to 5. Hier ist Sheena Easton für Sie.
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Jetzt waren wir heute Abend schon mit dem Zug unterwegs beim Morning Train von Sheena Easton und gerade auf den Straßen bei Fast Car von Tracy Chapman. Eine gute Fahrt mit den NDR1 Songs unseres Lebens und L'Italiano von Toto Cutugno. Falls Sie dabei irgendwie an Albano und Romina Power denken müssen mit Felicita, das kann gut sein. Dahinter steckt nämlich derselbe Textschreiber. Einen schönen Samstagabend mit uns.

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1: Um 19 Uhr mit Kevin Bieler. Verteidigungsminister Pistorius hat für einen stärkeren Zusammenhalt von Gesellschaft und Truppe geworben. Der Tag der Bundeswehr sei ein gutes Instrument, um wieder eine stärkere Verbindung zu schaffen, sagte er. Aus der NDR-Nachrichtenredaktion Fabian Schwarzbauer.
2: An dem Aktionstag präsentierten sich bundesweit 10 Standorte der Öffentlichkeit, davon 4 im Norden. Bundeskanzler Merz besuchte den Flieger Horst Lage nahe Rostock und sprach mit Eurofighter-Piloten des dort stationierten Luftwaffengeschwaders. Im niedersächsischen Nordholz präsentierten sich die Marineflieger, in Eckernförde schwimmende Einheiten und das Seebataillon. In Munster konnten Besucher Einblicke in das Heer gewinnen. Laut Pistorius kamen bis zum Nachmittag bereits mehr als 300.000 Besucher zu den Standorten. Der Tag der Bundeswehr dient neben der Präsentation der Teilstreitkräfte auch dem Anwerben von jungen Menschen für den neuen Wehrdienst.
1: Die politisch motivierte Kriminalität bleibt in Deutschland ein großes Problem. Nach Recherchen der Welt am Sonntag gab es im vorigen Jahr mindestens 85.000 solcher Straftaten, ein neuer Höchststand. Dazu gehörten zum Beispiel tätliche Angriffe, aber auch Hasskommentare. Die Zeitung beruft sich aus Daten aus 15 Ländern, nur Rheinland-Pfalz fehle. Der US-amerikanische Ebola-Patient ist aus der Berliner Charité entlassen worden. Laut Krankenhaus ist sein Gesundheitszustand gut. Seit einer Woche sei das Virus bei ihm nicht mehr nachgewiesen worden. Der Arzt hatte sich in der Demokratischen Republik Kongo mit einer Ebola-Variante infiziert, für die es weder eine Impfung noch eine spezielle Therapie gibt. Er wurde unter hohen Sicherheitsvorkehrungen in die Charité gebracht. Die deutsche Fußballnationalmannschaft bestreitet am Abend in Chicago ihr letztes Testspiel vor der Weltmeisterschaft. Gegner sind die USA. Aus Chicago, Holger Dahl.
3: Gerne würde Bundestrainer Julian Nagelsmann gegen den WM-Gastgeber USA Manuel Neuer im Tor aufstellen und auf Bayern-Talent Lennart Kahl bauen. Kahls WM aus nach einer Muskelverletzung im Abschlusstraining und Neuers noch nicht zu 100% vorhandener Einsatzfähigkeit verstärken die Einschätzung, dass eine schwere Aufgabe auf die DFB-Elf zukommt. Der Nachrücker für Lennart Kahl, Leipzigs Wade Raogo, wird noch nicht zur Verfügung stehen, wenn es zur WM-Generalprobe der DFB-Auswahl kommt. Auf dem Wunsch Zettel des Bundestrainers stehen eine gute Leistung und ein weiterer Sieg. Zuletzt gab es 8 in Folge.
1: Die Tennisspielerin Mira Andreeva hat die French Open gewonnen und sich ihren ersten Grand-Slam-Titel gesichert. Die 19-jährige Russin schlug im Finale in Paris die Polin Maja Chablinska in 2 Sätzen. Das waren die Nachrichten.
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4: Letzte Sonnenstrahlen bei uns im Norden. Meist haben wir es aber schon mit dichteren Wolken zu tun, die auch Schauer und Gewitter dabei haben können. In der Nacht dann bei Tiefstwerten um 15 Grad in Puttgarden, 13 in Seevetal und auch in Hamburg 13 Grad. Der Sonntag, morgen, der wird dann eher unbeständig, also nicht der Sonntagmorgen, sondern der gesamte Sonntag, eher unbeständig beim Wetter mit Schauern und Gewittern, nur noch ganz selten Sonne bei Werten so zwischen 17 und 21 Grad. Und vom Wetter auf die Straßen, Vorsicht bitte, auf der B27 Göttingen-Braunlage in Bad Lauterberg sind Katzen auf der Fahrbahn unterwegs. Die A1 Osnabrück-Münster ist zwischen Lengerich und Lattbergen wegen Brückenarbeiten gesperrt, bis morgen früh 6 Uhr. Autobahn 7 Hannover Richtung Kassel zwischen Bokenem und Rüden 6 Kilometer Stau nach einem Unfall, kostet sie eine gute halbe Stunde. Und Kreis Goslar noch, die Kreisstraße zwischen Harlingerode und Oker gesperrt nach einem Unfall in beiden Richtungen dort.
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4: Mit mir, mit Sören Ulrichs und die Buggles. Kennen Sie zum Beispiel durch ihren Riesenhit Video Killed the Radio Star mit Frontmann Trevor Horn. Und der wurde damals zum neuen Sänger von Yes, weil die gerade zufällig im selben Musikstudio waren wie die Buggles. Entstanden ist dann unter anderem dieser Erfolgssong hier. Owner of a Lonely Heart.
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zwei Menschen, die sich lieben, beschützen und zusammenbleiben, egal was passiert, auch wenn sie am Rande des Lebens stehen. Ja, darum geht's in Two People von Tina Turner. Und ich hoffe, dass sie genau so einen Menschen gefunden haben in ihrem Leben. Und jetzt protestieren wir gegen die Privatschulen in England, beziehungsweise gegen das autoritäre Schulsystem der Nachkriegszeit in Großbritannien. Pink Floyd machen das in Another Brick in the Wall. Vorher noch schnell der NDR1 Verkehrsservice. Vorsicht bitte in Hannover auf der B3 Messeschnellweg Richtung Süden. Denn zwischen Pferdeturm und dem Seelhorster Kreuz, da ist ein Fahrradfahrer unterwegs.

Vielleicht haben Sie es gesehen, Ende vergangenen Jahres, da lief der Westernhagen-Konzertfilm in den Kinos. Westernhagen Live, das Konzert 1989 über seine legendären Auftritte in Hamburg. 50 ausverkaufte Shows, eine 500.000 Fans und na klar, Freiheit als Hymne der Wiedervereinigung. Finden Sie übrigens in der ARD-Mediathek für einen großartigen Musikabend, wenn Sie nicht gerade die NDR 1-Songs unseres Lebens hören. Kommen Sie gut durch diesen Samstag mit uns.

etwas Entspanntes von den Dire Straits. Ticket to Heaven. Und hier ist der NDR1 Verkehrsservice. Bitte aufpassen, wenn Sie unterwegs sind auf der Autobahn 7 Hamburg Richtung Flensburg. Denn zwischen Hamburg Volkspark und Stellingen, da steht ein defektes Fahrzeug. Vorsicht hier also.

0: leider eher sowas wie ein One-Hit-Wonder für Space aus Frankreich. Magic Fly.
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0: Na, es gibt noch ein paar Wolkenlücken bei uns im Norden, meist aber schon dichte Wolken, zum Teil mit Schauern und Gewittern. Heute Nacht dann bei Tiefstwerten um die 12 Grad in Lüneburg und auch in Husum, 13 in Greziel. Morgen. Ich will ehrlich zu Ihnen sein, nur noch selten Sonne, dafür wieder Schauer und Gewitter bei Temperaturen zwischen 17 und 21 Grad. Und damit zum Verkehrsservice, gerade reingekommen, bitte aufpassen, in beiden Richtungen auf der A21 Bagdeheide-Kiel zwischen Trappenkamp und Bornhöft schiebt eine Person ein Motorrad entgegen der Fahrtrichtung. Und Vorsicht auch, A7 Hamburg Richtung Flensburg zwischen Hamburg-Volkspark und Stellingen steht weiter ein defektes Fahrzeug. Die Autobahn 1 Osnabrück-Münster ist zwischen Lengerich und Lattbergen gesperrt wegen der Brückenarbeiten dort, bis morgen früh 6 Uhr wahrscheinlich noch. Autobahn 7, Hannover Richtung Kassel, zwischen Bokenem und Rüden, 6 Kilometer Stau nach dem Unfall dort. Besser eine gute halbe Stunde mehr Zeit einplanen als sonst. Und Kreis Goslar, die Kreisstraße, zwischen Harlingerode und Oker gesperrt in beiden Richtungen nach einem Unfall.
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0: Nicht nur die beste Musik für Ihren Samstagabend, auch mit Tipps für Ihren nächsten Fernsehabend. Vorhin schon Westernhagen Live, das Konzert 1989, der Konzertfilm über Westernhagens legendäre Konzertreihe in Hamburg, finden Sie in der ARD Mediathek. Und da finden Sie auch Ab in die 70er von ABBA bis Frank Zander für Ihre wilde Reise durch die Musik der 70er Jahre. Stimme ich Sie jetzt schon ein bisschen drauf ein, gemeinsam mit ABBA. Ich bin Sören Ulrichs. Moin!
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hatten Simply Red damals auch gespielt zu ihrem 40-jährigen Bandjubiläum im vergangenen Jahr bei ihrem Konzert in Santiago de Chile mit allen großen Hits. Und auch dieses Konzert gibt es für Sie in der ARD Mediathek. Simply Red live in Santiago. Der nächste Tipp für Sie für einen musikalischen Fernsehabend von uns von den NDR 1 Songs unseres Lebens. Aber auch Radio hören lohnt sich natürlich weiterhin. Jetzt mit Hall & Oates für Sie und I Can't Go For That.

wurde damals geschrieben als Schlusslied für den Film Ein Offizier und Gentleman, unter anderem mit Richard Gere. Jennifer Warnes wurde dafür angefragt und die hat dann als Duettpartner ihr Jugendidol vorgeschlagen. Und das war Joe Cocker. Hat sich gelohnt, oder? Up Where We Belong. Hier sind die NDR 1 Songs unseres Lebens. Ja, und von diesem Song hier war Alan Parsons alles andere als überzeugt, bis ihnen diese großartigen Gitarrenklänge eingefallen sind. Zu Eye in the Sky wurde dann ein Selbstläufer für das Alan Parsons Project. Bitteschön.

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1: Um 20 Uhr mit Kevin Bieler. Verteidigungsminister Pistorius hat für einen stärkeren Zusammenhalt von Gesellschaft und Truppe geworben. Der Tag der Bundeswehr sei ein gutes Instrument, um wieder eine stärkere Verbindung zu schaffen, sagte er. Aus der NDR-Nachrichtenredaktion Fabian Schwarzbauer.
2: An dem Aktionstag präsentierten sich bundesweit 10 Standorte der Öffentlichkeit, davon 4 im Norden. Bundeskanzler Merz besuchte den Flieger Horst Lage nahe Rostock und sprach mit Eurofighter-Piloten des dort stationierten Luftwaffengeschwaders. Im niedersächsischen Nordholz präsentierten sich die Marineflieger, in Eckernförde schwimmende Einheiten und das Seebataillon. In Munster konnten Besucher Einblicke in das Heer gewinnen. Laut Pistorius kamen bis zum Nachmittag bereits mehr als 300.000 Besucher zu den Standorten. Der Tag der Bundeswehr dient neben der Präsentation der Teilstreitkräfte auch dem Anwerben von jungen Menschen für den neuen Wehrdienst.
1: Die Bundespolizei hat seit Mai vergangenen Jahres über 50.000 unerlaubte Einreisen nach Deutschland festgestellt. Davon seien fast 37.000 Personen bis Ende Mai dieses Jahres unmittelbar an der Grenze oder im Zusammenhang mit einem illegalen Grenzübertritt zurückgewiesen worden. Vor rund einem Jahr hatte Innenminister Dobrindt die Grenzkontrollen intensiviert. Bundeskanzler Merz zeigt sich zuversichtlich, dass die Regierungskoalition trotz interner Diskussionen die geplanten Sozialreformen beschließen wird. Auf dem CDU-Landesparteitag in Mecklenburg-Vorpommern sagte Merz, die Koalition habe die Kraft und die notwendige Geschlossenheit. Arbeitgeber und Gewerkschaften rief er auf, bei dem für Mittwoch geplanten Treffen eigene Reformvorschläge vorzulegen. Die Politik werde dann darüber entscheiden. In diesem Sommer wollen Union und SPD stärkere Veränderungen in der Gesundheitspflege, Renten- und Steuerpolitik auf den Weg bringen. Rentenkürzungen werde es aber nicht geben, versicherte der Kanzler. Im Deutschen Fußballmuseum in Dortmund ist die erste Runde des DFB-Pokals ausgelost worden. Ein schwieriges Los zog dabei der VfL Osnabrück. Aus der NDR-Sportredaktion Stefanie Lavoie.
3: Die Niedersachsen bekommen es mit Titelverteidiger Bayern München zu tun. Der HEBC Hamburg darf sich auf Borussia Dortmund freuen und der Lüneburger SK auf Werder Bremen. Der HSV tritt in Verl an, St. Pauli bei Rot-Weiß Essen und Wolfsburg bei Altglienicke Berlin. Hansa Rostock empfängt Stuttgart, Eintracht Braunschweig Union Berlin und Hemelingen im Nordduell Hannover 96. Die Begegnungen werden größtenteils Ende August, die Spiele gegen Bayern und Dortmund Anfang September ausgetragen. 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
1: Das waren die Nachrichten.
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4: Meist haben wir es schon mit dichteren Wolken zu tun bei uns im Norden. Hier und da auch schon mit Schauern und Gewittern. Auch heute Nacht dann bei Tiefstwerten um die 13 Grad in Oldenburg, 12 in Kiel und 13 Grad auf St. Pauli. Morgen, am Sonntag also, da wird es deutlich wechselhafter als heute. Auch wieder mit Schauern und Gewittern. Und die Temperaturen, die liegen dann so zwischen 17 und 21 Grad. Der NDR 1 Verkehrsservice. Die Autobahn 1 Osnabrück-Münster ist zwischen Lengerich und Lattbergen gesperrt wegen der Brückenarbeiten dort. Bis morgen früh ca. 6 Uhr. A7 Hannover Richtung Kassel. Zwischen Bokenheim und Rüden haben wir 6 Kilometer Stau im Bauarbeitenbereich da. Eine halbe Stunde dauert es länger als sonst. Und Kreis Goslar, die Kreisstraße zwischen Hallingerode und Oker gesperrt. In beiden Richtungen leider nach einem Unfall.
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4: Ich bin Sören Ulrichs und Sie genießen hoffentlich einen entspannten Samstagabend und lassen andere laufen. Nachher zum Beispiel die deutsche Fußballnationalmannschaft. Das letzte Testspiel vor der WM. Heute Abend gegen die USA. Und wir sind immer wieder für Sie live im Stadion in dieser Stunde.
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einzige große Hit für Flash in the Pan in Deutschland. Platz 7 und durfte bei keiner guten Party fehlen in den 80ern. Ne? Etwas verrückt das Musikvideo, in dem eine Riesenhand ein Mädchen in eine Disco ausführt. Kennen Sie vielleicht auch das Video zu Midnight Man. Ja, vom One-Hit-Wonder waren Starship weit entfernt. Wenn Sie da zum Beispiel an Sarah denken oder an Build This City oder an Nothing's Compared to You. And Nothing's Gonna Stop Us Now. Habe ich jetzt für Sie in den NDR 1 Songs unseres Lebens.

Zwischendurch der NDR1-Verkehrsservice. Bitte aufpassen auf der Autobahn 2 Dortmund Richtung Hannover, denn zwischen Garbsen und Hannover-Herrenhause, da liegen Spanngurte auf der Fahrbahn.

Flicker Street stammt vom Debütalbum von Simon & Garfunkel. Wednesday Morning 3 AM war der Startschuss für eine große Karriere, bis sich die beiden dann ja verkracht haben. Sind aber inzwischen ja wieder einigermaßen vereint. Ja, wollten wir zu schnell zu viel? Bezieht sich jetzt nicht auf Simon & Garfunkel. Diese Frage stellt sich Tasman Archer in Sleeping Satellite und meint damit die letzte bemannte Mondlandung 1972. 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

0: Ja, die Liebe kann manchmal verrückt sein. Sie werden das bestätigen. Crazy Little Thing Called Love von Queen war das.
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0: Letzte Wolkenlücken bei uns im Norden. Meist haben wir es aber schon mit dichteren Wolken zu tun, die auch Schauer und Gewitter dabei haben können. In der Nacht dann bei Tiefstwerten um 15 Grad in Puttgarden, 13 in Seevetal und auch in Hamburg 13 Grad. Der Sonntag, also morgen, der wird dann eher unbeständig beim Wetter, mit Schauern und Gewittern, nur ganz selten noch Sonne und wir hatten so zwischen 17 und 21 Grad. Und ich habe noch den Verkehrsservice für Sie. Erstmal aufpassen, A27 Bremerhaven Richtung Bremen, zwischen Stotel und Hagen steht ein defektes Fahrzeug. Vorsicht auch, A27 Bremen Richtung Bremerhaven, andere Seite also, zwischen Schwanewede und Utlede eine Ölspur. Dann die A1 Osnabrück-Münster ist zwischen Lengerich und Bad Bergen wegen Brückenarbeiten gesperrt, bis morgen früh ca. 6 Uhr. Und noch die Autobahn 7 Hannover Richtung Kassel, zwischen Bokenem und Rüden, 3 Kilometer Stau wegen der Bauarbeiten hier, eine halbe Stunde dauert's länger als sonst.
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0: Ja, was für ein Mix heute für Sie in dieser halben Stunde noch. Unter anderem mit den Rolling Stones, den Pretenders, Kool & The Gang, Falco und jetzt mit den Eurythmics. Und wir sind gleich live für Sie im Stadion in Chicago. Das letzte Testspiel für die deutsche Fußballnationalmannschaft vor der WM gegen die USA.
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0: Sie genießen diesen Samstagabend mit den NDR1-Songs unseres Lebens und morgen in einer Woche dann mit Fiebern beim WM-Auftaktspiel der deutschen Fußballnationalmannschaft gegen Curaçao. Heute das letzte Testspiel in Chicago gegen die USA. Dirk Walsdorf ist für uns live im Stadion. Ein bisschen überschattet wird das Spiel natürlich vom WM aus für Lennart Kahl, oder?
1: Das kann man wohl sagen. Die deutsche Mannschaft muss zeigen, dass sie diesen herben Verlust verkraftet hat. Das hat schon ein kleines bisschen gesessen, emotional, gestern auch beim Bundestrainer. Wir haben es in seinen Augen gesehen, hier auf der Pressekonferenz, als er noch nicht mal Gewissheit hatte, dass Lennart Kahl in der Tat die WM verpassen wird. Der ist jetzt schon wieder in München angekommen und hört uns zu oder hat die Glotze an und muss zusehen, wie hier gerade seine Kollegen in dieser Sekunde auf dem niegelnagelneuen grünen Rasen in Chicago gegen hochmotivierte Amerikaner den Ball führen. Und jetzt gerade ist der Ball am Fuß des Mannes, der Lennart Kahl vertreten soll. Und das ist Leroy Sané, deutlich älter als Kahl, deutlich erfahrener als Kahl, mit einer inzwischen langen internationalen Karriere. Aber zuletzt, da war er in der Türkei und nicht besonders gut. Jetzt hat er aber gleich die erste deutsche Szene, geht über die rechte Seite auf Höhe des Strafraums ins Dribbling gegen den amerikanischen Verteidiger, könnte quer ablegen in die Mitte. Da gibt es einen Foul und gleich den ersten Freistoß für Deutschland. Sané hat da gleich mal was rausgeholt. Er und Kai Havertz sind die einzigen Änderungen in der Mannschaft des Bundestrainers, der Dennis Undaff, der leicht angeschlagen ist, erwartungsgemäß auf der Bank lässt. Und ansonsten hier wohl die Elf bringt, die es dann auch Samstag in einer Woche, Sonntag in einer Woche im Eröffnungsspiel gegen Curaçao richten soll. Die Aufgabe ist natürlich deutlich, deutlich leichter, als hier gegen die topmotivierten Amerikaner anzutreten. 60.000 Zuschauer sind da im altehrwürdigen Stadion der Chicago Bears, der Footballmannschaft ja eigentlich, des Soldier Field. Und jetzt gucke ich mal, wie lange sich der Kimmich Zeit lässt bei der Ausführung dieses Freistoßes, denn das könnte noch richtig gefährlich werden. Ach komm, der Kapitän läuft an. Bring ihn rein, Joshua. Vielleicht haben wir dann noch ein Tor mit auf dem Sender. Das wäre doch richtig schön. Junge, mach schneller. Es ist doch heiß und wir wollen wieder Musik hören. Er läuft 3 Schritte zurück. Komm, das gönnen wir uns noch um die Uhrzeit. Oder der rechte Arm geht hoch. Das ist der Zeichen für die Stürmer einzulaufen. Der Ball kommt hoch in den Strafraum. Kopfball. Havertz, Tor! Tor! Das hat sich doch gelohnt! 1:0 für Deutschland. Kai Havertz nach Freistoß von Joshua Kimmich. Traumstart für die DFB 11 in Chicago.
0: Als hätte Dirk Walsdorf es gespürt, für uns live im Stadion. Und sobald etwas passiert beim Spiel USA gegen Deutschland, hören Sie es natürlich hier bei den NDR1-Songs unseres Lebens. Noch schnell der Verkehrsservice. Hamburg, B5, Bergedorfer Straße, Stadt auswärts in Höhe Billstedt Mitte, liegt ein Tier. Und Vorsicht auch Hannover, Landesstraße zwischen der B188, Burgdorf Mitte, Sorgensen und Dachtmessen. Da hat es gerade einen Unfall gegeben. Unfallstelle.

0: Samstagabend ist alles nur nicht langweilig. Die NDR1-Songs unseres Lebens, gleich unter anderem noch mit den Rolling Stones. Vorher aber nochmal schnell nach Chicago zur WM-Generalprobe für die deutsche Fußballnationalmannschaft. Das Testspiel gegen die USA. Dirk Walsdorf ist für uns im Stadion. Dirk, vorhin hatten wir das erste Tor live auf dem Sender. Gerne jetzt nochmal, ne?
1: Könnte schon sein. Die Deutschen sind hier richtig gut unterwegs. 13 Minuten sind gespielt. 1-0. Steht's immer noch durch den Treffer von Kai Havertz. Jetzt brandet hier ein bisschen Jubel auf, weil die Amerikaner endlich mal erstens ein bisschen Ballbesitz haben und zweitens sich freuen, dass die Sonne wieder rauskommt. Hat nämlich kurzzeitig immer richtig geschüttet. Ansonsten hat es schon ein paar deutsche Chancen geregnet und eigentlich sogar auch ein zweites Tor wieder von Havertz. Aber dabei war der Ball vorher kurz im Aus, deswegen konnte der Treffer nicht zählen. Die Amis haben jetzt so ein bisschen erholt von dem Schock des frühen Gegentors in der zweiten Minute, als Kimmich so schön auf Havertz serviert hatte. Jetzt haben sie erstaunlich viel Platz, die Gastgeber, in ihren dunklen Trikots und können im Mittelfeld mal ein kleines bisschen aufbauen. Zum ersten Mal ist der Ball in Ruhe im amerikanischen Angriffsreihe, die ihn jetzt zirkulieren lässt. Die Deutschen stehen tief, aber gut, komplett sauber sortiert. Jeder Taktikfreund hat hier seine große Freude an diesem Bild, was sich an maximaler Diszipliniertheit liefert. Die deutsche Mannschaft versucht jetzt, den Amis den Ball abzujagen. Also, hier sind 14 Minuten gespielt. Deutschland führt 1-0 und ich lehne mich mal aus meiner Reporterkabine. Das wird nicht das letzte Tor an diesem Nachmittag, denn Ortszeit ist es ja noch mitten am Nachmittag in Chicago blieben sein, aber Stand jetzt Deutschland 1, USA 0.
0: Dirk Walsdorf live aus Chicago und das waren die NDR1-Songs unseres Lebens. Ich bin Sören Ulrichs, wünsche noch einen schönen Samstagabend und das komplette Spiel USA gegen Deutschland, das können Sie übrigens live verfolgen in kompletter Länge im Audio-Livestream und auf sportschau.de und in der Sportschau-App finden Sie das. Ich wünsche noch einen schönen Samstagabend.

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1: Orte der Öffentlichkeit, davon vier im Norden. Bundeskanzler Merz besuchte den Flieger Horst Lage nahe Rostock und sprach mit Eurofighter-Piloten des dort stationierten Luftwaffengeschwaders. Im niedersächsischen Nordholz präsentierten sich die Marineflieger, in Eckernförde schwimmende Einheiten und das Seebataillon. In Munster konnten Besucher Einblicke in das Heer gewinnen. Laut Pistorius kamen bis zum Nachmittag bereits mehr als 300.000 Besucher zu den Standorten. Der Tag der Bundeswehr dient neben der Präsentation der Teilstreitkräfte auch dem Anwerben von jungen Menschen für den neuen Wehrdienst.
2: Die Bundespolizei hat seit Mai vergangenen Jahres über 50.000 unerlaubte Einreisen nach Deutschland festgestellt. Davon seien fast 37.000 Personen bis Ende Mai dieses Jahres unmittelbar an der Grenze oder im Zusammenhang mit einem illegalen Grenzübertritt zurückgewiesen worden. Vor rund einem Jahr hatte Innenminister Dobrindt die Grenzkontrollen intensiviert. Er wies die Bundespolizei an, Asylbewerber zurückzuweisen, mit Ausnahme von Kranken, Schwangeren und anderen Menschen, die besondere Hilfe benötigen. In der Nordsee vor St. Peter-Ording sind drei Frauen auf einer Sandbank vor der auflaufenden Flut gerettet worden. Beim Eintreffen des Rettungshubschraubers hätten die Frauen bereits bis zum Bauch im Wasser gestanden, teilte die Deutsche Gesellschaft zur Rettung Schiffbrüchiger mit. Zuvor hatten sie mit Rufen und Winken auf ihre verzweifelte Lage aufmerksam gemacht. Zu dem Notfall waren nach Angaben auch noch ein Seenotkreuzer und ein weiteres Rettungsboot losgeschickt worden. Im Deutschen Fußballmuseum in Dortmund ist die erste Runde des DFB-Pokals ausgelost worden. Ein schwieriges Los zog dabei der VfL Osnabrück. Aus der NDR-Sportredaktion Stefanie Lavoie.
3: Die Niedersachsen bekommen es mit Titelverteidiger Bayern München zu tun. Der HEBC Hamburg darf sich auf Borussia Dortmund freuen und der Lüneburger SK auf Werder Bremen. Der HSV tritt in Verl an, St. Pauli bei Rot-Weiß Essen und Wolfsburg bei Altglienicke Berlin. Hansa Rostock empfängt Stuttgart, Eintracht Braunschweig Union Berlin und Hemelingen im Nordduell Hannover 96. Die Begegnungen werden größtenteils Ende August, die Spiele gegen Bayern und Dortmund Anfang September ausgetragen. Alle Partien mit norddeutscher Beteiligung finden Sie auf ndr.de Sport.
2: Das waren die Nachrichten. Das Wetter in Norddeutschland in der Nacht wechselnd bewölkt und gelegentlich Regen, 15 bis 10 Grad. Morgen bei vielen Wolken zeitweise Regen oder Schauer, vereinzelt Gewitter. Im Laufe des Nachmittags trocken, 17 bis 21 Grad. Am Montag heiter bis wolkig, am Abend Schauer, teils Gewitter, 20 bis 24 Grad. Die Zeit, es ist 21.03 Uhr.
4: Und hier ist der Verkehrsservice für den ARD-Abend. Entschuldigung. Die A2 Richtung Berlin zwischen Marienborn-Helmstedt und Allerengersleben. Stau nach einem Unfall. Sie brauchen da 45 Minuten länger. Die A31 Lingen-Gronau ist zwischen Lingen und Emsbüren in beiden Richtungen nachher ab 11 gesperrt. Und zwar bis in die Nacht um 1. Das schon mal auf dem Schirm haben. Dann haben wir die A43 Richtung Recklinghausen. Die Strecke ist zwischen dem Kreuz Herne und Recklinghausen Hochlamark wegen Bergungsarbeiten bis um 6 morgen früh gesperrt. Die A71 Richtung Schweinfurt. Vorsicht zwischen dem Dreieck Südharz und Atern. Da liegt ein Metallrohr auf der Fahrbahn. A71 Richtung Schweinfurt. Zwischen dem Dreieck Südharz und Atern. Äußerste Vorsicht an Metallrohr. Da sind alle Fahrspuren betroffen. Dann haben wir noch die B85 zwischen Bad Frankenhausen und dem Abzweig Rottleben gesperrt. Da gab es einen Unfall. Und die B176 ist zwischen Borna und dem Abzweig Dittmannsdorf in beiden Richtungen auch gesperrt, weil da läuft nach wie vor ein Feuerwehreinsatz. Seien Sie schon achtsam, kommen Sie gut und sicher an.
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4: Musik für Sie gleich von echt. Du trägst keine Liebe in dir. Und jetzt Baby Jane, Rod Stewart. Ich bin Romy Anders und Sie? Sie hören den ARD-Abend. Yes.

Song Du trägst keine Liebe in dir. Die Leute von Echt übrigens, die gehen ja ganz unterschiedliche Wege, nachdem sie gemeinsam Musik gemacht haben, auch sehr erfolgreich ja gemeinsam Musik gemacht haben. Die Medien- und Musikbranche spielt dabei nach wie vor eine große Rolle. Sänger Kim Frank zum Beispiel, der war nach der Auflösung von Echt erstmal solo unterwegs und heute arbeitet er unter anderem als Autor, als Regisseur, macht Filme und hat auch Musikvideos gemacht, unter anderem für Udo Lindenberg oder auch Mark Forster. Was lernen wir daraus? Flexibel bleiben. Und dann kann es immer besser werden. Nicht nur im Beruf. Das gilt ja mitunter auch für die Liebe. Guten Abend.

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Frankie aus Halle wünscht allen, also Ihnen und auch uns hier, einen wunderschönen Samstagabend. Und Günther fragt gerade sehr auf den Punkt, wer spricht, aber mit zwei Fragezeichen versehen. Lieber Günther, das bin ich. Anders, mein Name, Romy Anders. Und nur für den Fall, dass auch einer wissen will, wo wir überall zu hören sind. Beim ARD-Abend, da hören Sie uns doch vom Rhein bis zur Mosel. Gut, die Mosel, die ist da um die Ecke. Sagen wir vom Rhein bis zur Oder. Von München bis nach Schwerin. Wer uns auf dem Mond hören kann, der gibt bitte nochmal ein Zeichen. Sie hören uns tatsächlich von bis überall hin. Denn der ARD-Abend, das ist nun mal Radio für alle. Schönen Samstagabend wünschen wir.

Das war Genesis vom ARD-Abend. Fußball. Ich habe kurz überlegt, sage ich es oder sage ich es nicht. Aber beim Testspiel gegen die USA, wir sind ja jetzt kurz vor der Halbzeit, ne? Erst haben wir geführt und dann machen die Amerikaner ein Tor. Es steht jetzt also im Spiel gegen die USA, also USA gegen Deutschland, steht es 1:1. Es wird eine interessante WM nächste Woche.

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7: Kurz nach 10:30, guten Abend. Hier ist der Verkehrsservice für den ARD-Abend. A2 Richtung Berlin zwischen Marienborn, Helmstedt und Allerengersleben. Stau und stockender Verkehr nach einem Unfall. Die A31 Lingen-Gronau ist zwischen Lingen und Emsbüren nachher ab 23 Uhr in beiden Richtungen gesperrt. Das geht bis um 1 morgen früh. Und das war's schon von unserer Seite. Schon. Alle anderen Störungsmeldungen sind aufgehoben. Kommen Sie gut und sicher an.

Es wird dunkel, die Luft etwas klarer, die Lichter auf jeden Fall wärmer. Es ist Samstagabend und wir wünschen Ihnen ein schönes, erholsames Wochenende.

Abend am Wochenende. Morgen ja auch nochmal frei, für die meisten zumindest. Ausschlafen, kein Wecker, der einen unangenehm aus den Träumen reißt. Was mir manchmal noch so fehlt, das ist nicht immer, aber manchmal, da denke ich mir, so ein Tag zwischen Sonnabend und Sonntag, das wäre nochmal schön, ne? Da nochmal frei zu haben. Das wäre dann ein sogenannter Sonntag. Wir stimmen auf jeden Fall dafür. Sonntag.

Und soeben hat Deutschland wieder ein Tor geschossen. Ganz kurz, wir sind beim Fußball, Testspiel USA gegen Deutschland. Und dafür Deutschland gerade mit 2:1. Der ARD-Abend, es ist 9:50 Uhr. Einen schönen Samstagabend wünschen wir Ihnen.

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1: Um 22 Uhr mit Kevin Bieler. Verteidigungsminister Pistorius hat für einen stärkeren Zusammenhalt von Gesellschaft und Truppe geworben. Der Tag der Bundeswehr sei ein gutes Instrument, um wieder eine stärkere Verbindung zu schaffen, sagte er. Aus der NDR-Nachrichtenredaktion Fabian Schwarzbauer.
2: An dem Aktionstag präsentierten sich bundesweit 10 Standorte der Öffentlichkeit, davon 4 im Norden. Bundeskanzler Merz besuchte den Flieger Horst Lage nahe Rostock und sprach mit Eurofighter-Piloten des dort stationierten Luftwaffengeschwaders. Im niedersächsischen Nordholz präsentierten sich die Marineflieger, in Eckernförde schwimmende Einheiten und das Seebataillon. In Munster konnten Besucher Einblicke in das Heer gewinnen. Laut Pistorius kamen bis zum Nachmittag bereits mehr als 300.000 Besucher zu den Standorten. Der Tag der Bundeswehr dient neben der Präsentation der Teilstreitkräfte auch dem Anwerben von jungen Menschen für den neuen Wehrdienst.
1: Die Bundespolizei hat seit Mai vergangenen Jahres über 50.000 unerlaubte Einreisen nach Deutschland festgestellt. Davon seien fast 37.000 Personen bis Ende Mai dieses Jahres unmittelbar an der Grenze oder im Zusammenhang mit einem illegalen Grenzübertritt zurückgewiesen worden. Vor rund einem Jahr hatte Innenminister Dobrindt die Grenzkontrollen intensiviert. In der Nordsee vor St. Peter-Ording sind 3 Frauen auf einer Sandbank vor der auflaufenden Flut gerettet worden. Beim Eintreffen des Rettungshubschraubers hätten die Frauen bereits bis zum Bauch im Wasser gestanden, teilte die Deutsche Gesellschaft zur Rettung Schiffbrüchiger mit. Zuvor hatten sie mit Rufen und Winken auf ihre verzweifelte Lage aufmerksam gemacht. Zu dem Notfall waren den Angaben nach auch ein Seenotkreuzer und ein weiteres Rettungsboot losgeschickt worden. Im Deutschen Fußballmuseum in Dortmund ist die erste Runde des DFB-Pokals ausgelost worden. Ein schwieriges Los zog dabei der VfL Osnabrück. Aus der Sportredaktion Stefanie Lavoie.
3: Die Niedersachsen bekommen es mit Titelverteidiger Bayern München zu tun. Der HEBC Hamburg darf sich auf Borussia Dortmund freuen und der Lüneburger SK auf Werder Bremen. Der HSV tritt in Ferl an, St. Pauli bei Rot-Weiß Essen und Wolfsburg bei Altglienicke Berlin. Hansa Rostock empfängt Stuttgart, Eintracht Braunschweig, Union Berlin und Hemelingen im Nordduell Hannover 96. Die Begegnungen werden größtenteils Ende August, die Spiele gegen Bayern und Dortmund Anfang September ausgetragen. Alle Partien mit norddeutscher Beteiligung finden Sie auf ndr.de Sport.
1: Das waren die Nachrichten. Das Wetter in Deutschland in der Nacht wechselnd bewölkt, gebietsweise Regen. Im Süden nur vereinzelt Schauer, sonst trocken, 15 bis 7 Grad. Morgen im Norden Wolken, Schauer und vereinzelt Gewitter. Im Süden meist trocken und sonnig, an den Alpen Schauer und Gewitter möglich. 18 Grad im Norden bis 26 Grad im Südosten. Am Montag heiter bis wolkig und meist trocken bei Temperaturen von 19 bis 28 Grad. Am Dienstag zeitweise Schauer und Gewitter, Temperaturen 15 bis 22 Grad. Es ist 22.03 Uhr.
4: Der Verkehrsservice für den ARD-Abend. Die A1 Richtung Münster ist zwischen Lengerich und Ladbergen in beiden Richtungen wegen Brückenarbeiten gesperrt. Bis morgen früh 6 Uhr. Die A31 Lingen-Gronau ist zwischen Lingen und Emsbüren in beiden Richtungen nachher ab 23 Uhr gesperrt. Und das war's schon von unserer Seite. Also wir wünschen Ihnen eine gute und eine sichere Fahrt durch den Samstagabend.
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4: Anders hier. Hi.

Queen beim ARD-Abend. Killer Queen war das. Jetzt ein sehr, sehr wichtiges Lied für uns Frauen. Selbstbestimmung und weibliche Emanzipation werden hier groß geschrieben. Das kam in den 80ern damals raus. Frauen sollen sich nichts mehr von den Männern gefallen lassen. Sie sollen Spaß haben im Leben, Partys feiern, unabhängig sein, ausgehen, ja, oder einfach Freude haben im Leben. Es ist Samstagabend. Ladies, das ist unser Lied. Girls just want to have fun. Und ihr, liebe Männer, ihr dürft mitfeiern, wenn ihr euch benehmt. Sonst fliegt ihr wieder raus.

Need You Now. Schöner Song. Hollywood-Star Angelina Jolie, die hat mal so cool gesagt, die einzige Möglichkeit, wirklich etwas vom Leben zu haben, ist, sich mit aller Macht hineinzustürzen. Oh, l'amour. Erasure beim ARD-Abend.

Wir hatten ja versprochen, den Fußball ein bisschen mit dem Blick zu behalten. Die WM geht ja los nächste Woche. Heute Testspiele USA gegen Deutschland. Und wir haben die 85. Minute und Deutschland führt nach wie vor mit 2:1. Willkommen beim ARD-Abend. Es ist kurz vor 11:30.

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7: Eine Minute nach 11:30. Guten Abend. Hier ist der Verkehrsservice für den ARD-Abend. Die A1 Richtung Münster ist zwischen Lengerich und Lattbergen in beiden Richtungen wegen Brückenarbeiten gesperrt bis morgen früh um 6. Und die A31 Lingen-Gronau ist zwischen Lingen und Emsbören in beiden Richtungen ab um 11. Also in einer halben Stunde geht die Sperrung los, bis morgen früh um 1 gesperrt. Das war's schon von unserer Seite. Ansonsten freie Fahrt für Sie. Wir wünschen Ihnen eine gute Fahrt und natürlich ein sicheres Ankommen.

haben gerade im ARD-Abend eine Entwarnung bekommen, und zwar in Gundersheim im Gewerbegebiet. Da kam es zu einer sehr, sehr starken Rauchentwicklung. Dort hat es gebrannt und da wurde eben gewarnt vor Sichtbehinderung, vor Geruchsbelästigung. Diese Warnung ist jetzt wieder aufgehoben. Und unser Testspiel gegen die USA ist auch vorbei. Deutschland ist für die Fußball-WM gerüstet. Wir haben 2:1 gegen die USA gewonnen.

Liebe Nachtschwärmer und ihr Frühaufsteher, Sie verbringen auch gern die Nacht mit uns. Das heißt, der ARD-Abend verabschiedet sich. Die ARD-Hitnacht beginnt gleich ab 23 Uhr mit Hanno Bauer. Eine schöne Nacht wünsche ich Ihnen. Romy Anders mein Name. Tschüssi und Wiederhören.

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1: Um 23 Uhr mit Kevin Bieler. Verteidigungsminister Pistorius hat beim Tag der Bundeswehr einen stärkeren Zusammenhalt von Gesellschaft und Truppe beschworen. Er zeigte sich erfreut über die bundesweit mehr als 300.000 Besucher an den Standorten. Aus der Nachrichtenredaktion Gisela Former.
2: Dieser Tag sei ein gutes Instrument, um wieder eine stärkere Verbindung von Gesellschaft und Soldaten zu schaffen, sagte Pistorius. Und er betonte, unsere Demokratie brauche Schutz. Angesichts äußerer Bedrohungen sei es wichtig, dass die Soldatinnen und Soldaten fest in der Mitte der Gesellschaft stünden. Bundesweit präsentierten sich 10 Bundeswehrstandorte der Öffentlichkeit. Die Streitkräfte stellten unter anderem Panzer, Flugzeuge, Hubschrauber und Schiffe vor und beantworteten Fragen. Der Tag der Bundeswehr diente auch dem Anwerben von jungen Menschen für den neuen Wehrdienst.
1: Die Bundespolizei hat seit Mai vergangenen Jahres über 50.000 unerlaubte Einreisen nach Deutschland festgestellt. Davon seien fast 37.000 Personen bis Ende Mai dieses Jahres unmittelbar an der Grenze oder im Zusammenhang mit einem illegalen Grenzübertritt zurückgewiesen worden. Vor rund einem Jahr hatte Innenminister Dobrindt die Grenzkontrollen intensiviert. Er wies die Bundespolizei an, Asylbewerber zurückzuweisen, mit Ausnahme von Kranken, Schwangeren und anderen Menschen, die besondere Hilfe benötigen. In Zentralafrika ist die Zahl der bestätigten Ebola-Fälle auf fast 500 gestiegen. Nach Angaben der Weltgesundheitsorganisation gibt es in der Demokratischen Republik Kongo mehr als 450 bestätigte Infektionen, darunter 82 Todesfälle. Im Nachbarland Uganda liegt die Zahl der Infektionen bei fast 20. 2 Erkrankte seien dort gestorben. Die WHO hatte wegen Ebola Mitte Mai eine gesundheitliche Notlage von internationaler Tragweite ausgerufen. Das ist die zweithöchste Alarmstufe. Die deutsche Fußballnationalmannschaft hat ihr letztes Testspiel vor der Weltmeisterschaft gewonnen. Das Team von Bundestrainer Nagelsmann setzte sich in Chicago knapp gegen die USA durch. Aus der Sportredaktion Alexander von Kukowski.
3: Gegen Gastgeber USA gab es in Chicago ein 2:1. Kai Havertz köpfte das DFB-Team nach einem Freistoß bereits in der 2. Minute in Führung. Die Amerikaner glichen mit einem sehenswerten Linksschuss von Anthony Robinson in der 37. Minute aus. Nach der Halbzeit gelang dann Leroy Sané, der für den verletzten Lennart Karl in die Startelf gerutscht war, in der 57. Minute das entscheidende 2:1. Deutschland startet am 14. Juni in Houston gegen Curaçao in die WM.
1: Das waren die Nachrichten. Das Wetter in Deutschland, in der Nacht wechselnd bewölkt, gebietsweise Regen. Im Süden nur vereinzelt Schauer, sonst trocken, 15 bis 7 Grad. Morgen im Norden Wolken, Schauer und vereinzelt Gewitter. Im Süden meist trocken und sonnig, an den Alpen Schauer und Gewitter möglich. 18 Grad im Norden bis 26 Grad im Südosten. Am Montag heiter bis wolkig und meist trocken, 19 bis 28 Grad. Am Dienstag zeitweise Schauer und Gewitter, 15 bis 22 Grad. Es ist 23:03 Uhr.
4: So, damit starten wir jetzt gut informiert in diese Nacht. Hanno Bauer hier, ich wünsche eine gute Fahrt und von mir gibt's erstmal den Verkehrsservice für die ARD-Hitnacht. Vorsicht bitte auf der Autobahn 3 zwischen Kreuz Köln-Ost und Dreieck Heumer in beiden Richtungen. Hier werfen Personen Steine auf die Fahrbahn. Grober Unfug also. Vorsicht deswegen auf der A3 zwischen Kreuz Köln-Ost und Dreieck Heumer. Hier werden Steine auf die Fahrbahn geworfen. Dann Entwarnung von der Autobahn 72, kein Falschfahrer mehr zwischen Röther und Kreuz Leipzig Süd, fahren alle wieder in die richtige Richtung. Die Autobahn 1 ist zwischen Lengerich und Ladbergen wegen Brückenarbeiten in beiden Richtungen immer noch gesperrt. Das Ganze soll ja bis morgen früh 6 Uhr dauern. A8 Salzburg Richtung München zwischen Bad Reichenhall und Neukirchen, 8 Kilometer Stau nach einem Unfall. Die Autobahn 31 ist zwischen Lingen und Emsbüren in beiden Richtungen bis ca. 1 Uhr noch gesperrt. Die A96 ist zwischen München-Leiben und Sendling wegen Brückenarbeiten in beiden Richtungen das Wochenende über gesperrt. Dann die A565, Sie wissen, die Nordbrücke Bonn sorgt dafür Probleme und muss erstmal untersucht werden. Deswegen ist hier zwischen Bonn-Beuel und Auerberg in beiden Richtungen wegen Brückenschäden gesperrt. Und B236 noch, Schwerte Richtung Lünen. Der Tunnel Dortmund-Berghofen ist wegen Bergungsarbeiten gesperrt. Ihnen unterwegs eine gute Fahrt. Bleiben Sie munter mit der richtigen Musik im Radio.
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4: Hanno Bauer ist hier in Magdeburg. Grüß Sie.
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Hier ist die ARD Hitnacht und Carola aus Osnabrück hat sich schon gemeldet. Lieber Hanno, ich wünsche dir und den Hörern ein entspanntes Wochenende und nachher einen schönen Feiermorgen. Ja, wir starten zusammen in den Sonntag. So soll das nämlich sein. Herzliche Grüße kommen aus Osnabrück. Und dann hat sie noch ein Zitat dran gehängt. Sie mag das so ein bisschen mit Augenzwinkern, andere Leute Zitate zu zerhacken. Sie hat nämlich geschrieben, ein kluger Mann macht sich nicht alle selbst schwer, er wartet auf das Wochenende. Und hat drunter geschrieben, William Shakespeare. Also, wenn das mal nicht Winston Churchill war, der genau in dieser Richtung gesagt hat, ein kluger Mann macht nicht alle Fehler selbst, er gibt auch anderen eine Chance. In diesem Fall bei Carola könnte man also ergänzen, er lässt auch andere den Stress machen und genießt das Wochenende. So soll es sein. Liebe Grüße zurück nach

völlig entspannt, entschleunigte Stimmung hier in diesem Liedchen. An der Mole sitzen und den Schiffen hinterher schauen, das ist doch das Wochenend oder auch das Urlaubsgefühl. Denn wir machen das zur Entspannung und nicht, weil wir gerade in einer Lebensphase sind, wo wir gar nichts zu tun haben. Hier ist die ARD-Hitnacht.

Unser Radioarzt Jürgen in Goch ist auch dabei in der ARD Hitnacht und schiebt gleich auch gerne noch ein Churchill-Zitat hinterher für alle Nachtpatienten, die noch auf Behandlung warten. Das Zitat geht so: Am meisten Vorbereitung kosten mich immer meine spontan gehaltenen, improvisierten Reden. Hey, das ist genauso wie diese Sendung zu moderieren, lieber Jürgen. Ganz liebe Grüße nach Goch. Hier ist die ARD Hitnacht.

0: 23.30 Uhr ist es damit. Und das ist unsere Zeit für den Verkehrsservice in der ARD-Hitnacht. A1, hier ist zwischen Lengerich und Ladbergen wegen Brückenarbeiten in beiden Richtungen bis ca. 6 Uhr gesperrt. Die A3 Nürnberg Richtung Würzburg ist zwischen Nürnberg-Nord und Erlangen-Tennenlohe nach einem Unfall gesperrt. A31, hier ist zwischen Lingen und Emsbüren in beiden Richtungen bis noch ca. um 1 Uhr gesperrt. Die Autobahn 96 ist zwischen München-Leim und Sendling wegen Brückenarbeiten in beiden Richtungen gesperrt das ganze Wochenende über. Und natürlich weiterhin für die nächsten 14 Tage auch dann die Bonner Nordbrücke. Deswegen also die A565 gesperrt zwischen Bonn-Beuel und Auerberg. Ihnen unterwegs eine muntere Fahrt durch die Nacht.
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0: Mit dem Soundtrack für die Nacht diesmal aus 4 Hochzeiten und ein Todesfall. Wet, wet, wet. Love is all around. Hier ist Hanno Bauer in Magdeburg. Schön, dass Sie dabei sind.

0: Ist die ARD-Hitnacht und Tobias ist mit dabei am Radio und hat geschrieben, hallo super Team, ganz einfach viele Grüße aus der Ortenau, dem Südwesten der Republik, seitdem ich euer Nachtprogramm entdeckt habe, vor 12 über BR1, genieße ich es in jeder Nachtschicht, macht weiter so, es hält auf sehr charmante Weise wach. Ich möchte nun alle meine Kollegen aus der privaten Sicherheit grüßen, kommt unfallfrei und friedvoll durch die Nacht, selbiges natürlich auch für die staatlichen Kräfte der Exekutiven. Herzliche Grüße, Tobias. Und Tobias, Dankeschön für die Grüße. Ich grüße ganz lieb zurück.
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0: Und nach der Schicht morgen natürlich ein schönes Ausschlafen.

Verwunderlich, wieso der Tag so langsam zu Ende geht. Ja, erst hat Milo gesungen, irgendwas darüber, dass er etwas Kleines in der Mitte und dann noch die Backstreet Boys gerade eben mit dem Brücken für Gott. Back for God. Ach nee, da ist ja noch ein O dazwischen. Aber wenn es um schöne Lieder geht, wen juckt da schon der Text? Hier ist die freche ARD-Hitnacht zum Wachbleiben. Auch zum Tageswechsel. 10 Minuten vor Mitternacht ist es.

kurz vor dem Tageswechsel noch eine Achtungsmeldung für die Autofahrer auf der Autobahn 3. Und zwar bei Nürnberg. Achtung bitte, zwischen Nürnberg Nord und Erlangen-Tennenlohe ist wegen Aquaplaning und einem Unfall, der dort passiert ist, die Autobahn 3 gesperrt.

2 Minuten vor Mitternacht ist es und es gibt einen Falschfahrer. Achtung bitte, auf der Autobahn 9 zwischen Hilpoltstein und Greding ist ein Falschfahrer gesehen worden. Bitte ganz rechts fahren, nicht überholen. Achtung bitte, Falschfahrer auf der Autobahn 9 zwischen Hilpoltstein und Greding ist ein Falschfahrer auf der Straße. Vorsicht hier in beiden Richtungen.

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1: Um 0 Uhr mit Gabriela Kühne. Die deutsche Fußballnationalmannschaft hat ihr letztes Testspiel vor der Weltmeisterschaft gewonnen. Das Team von Bundestrainer Nagelsmann setzte sich in Chicago knapp gegen die USA durch. Aus der Sportredaktion Alexander von Kutschkowski.
2: Gegen Gastgeber USA gab es in Chicago ein 2:1. Kai Havertz köpfte das DFB-Team nach einem Freistoß bereits in der zweiten Minute in Führung. Die Amerikaner glichen mit einem sehenswerten Linksschuss von Anthony Robinson in der 37. Minute aus. Nach der Halbzeit gelang dann Leroy Sané, der für den verletzten Leonard Karl in die Startelf gerutscht war, in der 57. Minute das entscheidende 2:1. Deutschland startet am 14. Juni in Houston gegen Curaçao in die WM.
1: Am Tag der Bundeswehr haben zehntausende Menschen Standorte von Heer, Luftwaffe und Marine besucht. Bundesverteidigungsminister Pistorius sprach am Nachmittag von mehr als 300.000 Besucherinnen und Besuchern. Er rief zu mehr Zusammenhalt von Gesellschaft und Truppe auf. Ein solcher Aktionstag sei ein gutes Instrument, um wieder eine stärkere Verbindung zu schaffen. Am diesjährigen Tag der Bundeswehr hatten 10 Standorte für Interessierte geöffnet. Die Streitkräfte präsentierten sich und militärisches Gerät und stellten sich den Fragen der Bürger. Die politisch motivierte Kriminalität bleibt in Deutschland ein großes Problem. Nach Recherchen der Welt am Sonntag gab es im vorigen Jahr mindestens 85.000 solcher Straftaten, ein neuer Höchststand. Dazu gehören Gewaltkriminalität wie tätliche Angriffe oder Brandanschläge, aber zum Beispiel auch Hasskommentare. Die Zeitung beruft sich auf Daten aus 15 Ländern, nur Rheinland-Pfalz fehle. Innerhalb von 10 Jahren hat sich die Zahl politisch motivierter Straftaten demnach mehr als verdoppelt. Der mit Ebola infizierte Patient ist aus der Berliner Charité entlassen worden. Die Klinik teilte mit, der US-Amerikaner befinde sich in einem guten Gesundheitszustand. Aus der Nachrichtenredaktion Katharina Jetta.
3: Dank experimenteller Therapien und einer erstklassigen Versorgung sei er wieder gesund, sagte der US-Patient beim Abschied und bedankte sich beim Charité-Team. Der Mann war auf Bitten der US-Regierung vor gut 2 Wochen aus der Demokratischen Republik Kongo nach Berlin gebracht worden. Bei ihm wurde nach Angaben der Universitätsklinik eine seltene Variante des Ebola-Virus nachgewiesen.
1: Das waren die Nachrichten. Das Wetter in Deutschland. Wechselnd bewölkt, gebietsweise Regen, im Süden nur vereinzelt Schauer, sonst trocken, 15 und 7 Grad. Tagsüber im Norden Wolken, Schauer und vereinzelt Gewitter, im Süden meist trocken und sonnig, an den Alpen Schauer und Gewitter möglich, 18 Grad im Norden bis 26 Grad im Südosten. Am Montag heiter bis wolkig und meist trocken. Die Zeit, es ist 0:03 Uhr.
4: Rein in den Sonntag. Die ersten Worte haben wir nun bereits vernommen. Folgen meine Verkehrshinweise. Hier ist der Verkehrsservice der ARD-Hitnacht. Und Achtung, es ist ein Falschfahrer unterwegs auf der Autobahn 9 zwischen Hilpoltstein und Greding. Ist er gemeldet worden, bitte ganz rechts fahren, nicht überholen. Achtung, auf der A9 zwischen Hilpoltstein und Greding ist ein Falschfahrer unterwegs. Vorsicht in beiden Richtungen. Die Autobahn 1 ist zwischen Lengerich und Lattbergen wegen Brückenarbeiten in beiden Richtungen gesperrt. Bis heute Morgen 6 Uhr. Die A3 Nürnberg Richtung Würzburg. Wir haben es gerade eben gehört, da gab es vorhin Aquaplaning und einen Unfall. Hier ist zwischen Nürnberg Nord und Erlangen Tennenlohe nach dem Unfall jetzt gesperrt. Die A31 ist zwischen Lingen und Emsbüren in beiden Richtungen bis ca. 1 Uhr gesperrt. Die A96 ist zwischen München-Leim und Sendling wegen Brückenarbeiten immer noch gesperrt in beiden Richtungen. Bis Sonntag soll es dauern oder ist es bis Montag? Bis Montag, 5 Uhr. Und dann die Nordbrücke Bonn, die A565, hier ist zwischen Bonn-Beuel und Auerberg in beiden Richtungen wegen Brückenschäden gesperrt. Ihnen unterwegs eine gute Fahrt durch die Nacht und in den Sonntag hinein.
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4: Für alle Munteren ist hier Hanno Bauer im Studio in Magdeburg. Schön, dass Sie dabei sind.

Tina Turner, so große Musik. Und sie selbst wird vielleicht auch noch mal ganz groß rauskommen auf die Bühne. Ja, selbst nach ihrem Ableben. Denn die Firma, die bereits ABBA als Avatare, also Avatare, auf die Londoner Bühne gebracht haben, diese Firma ist es doch tatsächlich gelungen, seit jüngsten in den Besitz der Bild- und Persönlichkeits- und Songrechte von Tina Turner zu gelangen, hat ganz viel Geld dafür ausgegeben, beziehungsweise investiert, um nun daraus, na, was schätzen Sie mal in Anführungszeichen, was zu machen. Also sprich, die Gelddruckmaschine freut sich schon auf neue Tina Turner-Shows, obwohl die eben noch nicht bestätigt sind. Und dann will irgendwann der Tina-Avatar vielleicht auch befreit oder erlöst werden, fürchte ich. So wie jetzt hier bei Paul McCartney. Hope of Deliverance.

0: City, also am Fenster. Hier ist das Fenster in die Nacht auf. Die frische Nachtluft kommt rein. Genau wie auch ihre kleinen positiven Beiträge für über das, was sie so erlebt haben. Am Samstag, also gestern, oder vielleicht heute noch erleben werden, am Sonntag. Na gut, also das, was Michael jetzt geschrieben hat, das ist jetzt vielleicht nicht unbedingt das schönste Erlebnis, wobei auch hier Tiefen und Höhen dabei sind, sage ich jetzt mal. Er hat geschrieben, moin aus Hamburg. Ich war bis eben in Lüneburg auf dem Stadtfest und habe dort ausgiebig getanzt. Das klingt ja erstmal schön. Hm? Und lecker Crepe gegessen. Und auf der Rückfahrt nach Hause wurde ich freundlich von einem Dreibein mit einem roten Blitzlicht gegrüßt. Auf der A7 zwischen Bahrenfeld und Stellingen in der Baustelle. So komme ich wenigstens noch mit einem Erinnerungsfoto an einen sehr schönen Tag nach Hause. Liebe Grüße aus dem verregneten Hamburg ins ganze Land. Mit freundlichen Grüßen, Michael. Ja, Michael, herzlichen Glückwunsch. Gut gemacht. Nicht jeder hat so ein schönes Erinnerungsfoto von so einem tollen Abend. Also, einfach das Ganze bezahlen und hoffentlich ist nicht gleich der Lappen weg.
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0: Aber Dankeschön fürs Teilen. Ach, mein Gott. Wenigstens war es doch keine Alkoholprobe, oder?

0: wieder Fancy Schnittchen hier im Angebot in der AD nach Fancy Slice Me Nice. Und Hermann ist der Nächste, der sich gemeldet hat hier per E-Mail an ard-hitnacht@mdr.de, hat geschrieben: Moin lieber Hanno, liebe Grüße aus dem Urlaub in Südtirol ans Team und natürlich an die gesamte Hörergemeinde. Ja, und dann hat er noch ein schönes Bild beigehängt. Strahlend schönes Wetter, also sieht eigentlich schon nach Sommer aus, blauer Himmel und ein paar weiße Wolken, ja, im Hintergrund, ja, die gehören einfach dazu. Wäre ja auch schlimm, wenn es nur blauer Himmel wäre und nur Sonnenschein. Und dazu noch eine schöne Kirche im Vordergrund. Also das sieht tatsächlich sehr schön nach Südtirol aus. Und er hat geschrieben, nächste Woche geht's zurück nach Bolzenburg von der Etsch an die Elbe. Der Garten mit den reifen Erdbeeren wartet. Bis demnächst. Na, da hat man doch was, worauf man sich freuen kann. Wobei, mal sehen, ob dann noch welche da sind von den Erdbeeren. Wie war das neulich? Der Nachbar soll sich um den Garten und um den Briefkasten kümmern. Also, er wässert dann täglich den Briefkasten und leert den Garten nach Vergnügen.
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0: Nein, der wird es schon ganz richtig machen. Auf die gute Nachbarschaft. Hier ist die ARD-Hitnacht. Life is for Living jetzt von Barclay James Harvest.

Es ist Sonntag, Freunde. Das Wochenende genießen ist sehr schick. Und dieser Sänger hier, der macht sich jetzt sehr schick mit seinem schwarzen Hemd. Juanes, la camisa negra.

0: Schöpfung.
1: Ja, ja, Juanes flucht hier ein so ein bisschen auf seine Angebetete, weil die ihn gar nicht möchte und deswegen das Trauerhemd, das Schwarze. Mal kurz die Geschichte im Lied zusammengefasst. Und auch Elton John hat gleich das Zauberwort auf Spanisch, aber erstmal zum Thema Verkehrssicherheit, bitte. Um 0.30 Uhr der Verkehrsservice der ARD hit nach die A1 ist zwischen Lengerich und Ladbergen wegen Brückenarbeiten in beiden Richtungen bis ca. 6 Uhr gesperrt. Die A31 ist zwischen Lingen und Emsbüren in beiden Richtungen bis 1 Uhr gesperrt. Und dann haben wir noch die A96, ist zwischen München-Leiben und Sendling wegen Brückenarbeiten in beiden Richtungen gesperrt bis morgen 5 Uhr, also Montag. Gute Fahrt!
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Geschichte über den Schauspieler im Film, den Elton John da mal gesehen hat. Und dieser coole Typ hat seiner Holden da nur ein Wort auf Spanisch gesagt und sie hat geweint. Also ich gehe mal davon aus, dass es irgendwas sehr Romantisches gewesen ist. Also dieses spanische Wort, sowas wie Testamentänderung. Wobei, das wäre dann auch spanisch Modifikation de Testamento, also drei Worte. Verdammt, ich dachte, ich hätte das Rätsel jetzt gelöst.

Ingeborg, ganz liebe Grüße zurück. Sie hat mir nämlich geschrieben: Hallo Herr Bauer, ich bin todmüde, weil ich vorige Nacht bis 4 Uhr eure tolle Musik gehört habe und mich auch heute nicht trennen kann. Ich bin noch ganz glücklich, weil ich mehrere Igel am Futternapf beobachten konnte und mein Lieblingsigel wieder seinen Platz direkt neben der Terrassentür eng an die Hauswand gekuschelt aufgesucht hat. Liebe Grüße von Inge in Bonn. Und ich grüße ganz lieb zurück. Genauso ist es schön, wenn man seine Tierbeobachtungen nachts machen kann. Wenn ich hier vors Funkhaus trete, dann ist das ganz genauso. Also zwischendurch immer mal Luft schnappen bedeutet immer gleich Kontakt mit Fuchs, mit diversen Rehen und so weiter.

0: fand ihr? Wer will denn jetzt schon schwarz malen diese Nacht? Ist doch schön, wir sind im Wochenende und der Sonntag wartet auf uns, können wir alle ausschlafen. Wunderbar, oder? Ja, hier ist die ARD Hitnacht am Wochenende und Iris und Mario aus Lengerich in Westfalen sind auch noch am Radiogerät und Malu ist unterm Schrank, genau, per Foto beigefügt. Also Dackelchen Malu wartet drauf unter dem Schrank, dass mal was passiert, denn Mario hat geschrieben, hallo Hanno, Iris, Mario und das Kuschelmonster, die hören dir auch zu, die Steinewerfer und Falschfahrer, die sind doch echt überflüssig, aber ändern kann man es wohl nicht. Wir hatten eine anstrengende Woche und freuen uns jetzt darüber, Pause zu haben. Morgen wollen wir nun mit dem Kuschelmonster spazieren gehen und uns etwas Leckeres kochen. Es gibt Schweinebraten, Kartoffeln und Spargel und zum Nachtisch dann noch lecker Vanillepudding mit frischen Erdbeeren. Und jetzt wartet das Kuschelmonster schon unterm Schrank, dass endlich jemand ins Bett geht. Er ist dann nämlich der Erste im Schlafzimmer. So ist Malu. Wir wünschen allen einen entspannten Sonntag und dir einen hoffentlich stressfreien Samstagnacht. Einen schönen Feierabend und erholsamen Schlaf. Liebe Grüße aus Lengerich in Westfalen. Iris und Mario, die mit der gesperrten Autobahn fast vor der Tür. Na dann, hab mal einen schönen Tag und Malu, jetzt hopp ins Bett.
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0: Kerlchen und Frauchen kommen dann auch ganz schnell hinterher. Das wirst du sehen.

0: Maya Condios. What's a woman? In der ARD Nacht. Und die liebe Rosi aus Leipzig hat geschrieben, die hat das gerade gehört von Malu, der da ins Bettchen hüpfen soll ganz schnell, weil er noch unter dem Schrank Zuflucht sucht vor dem hellen Licht im Raum. Sie hat geschrieben, ach, ich dachte, Marius Kuscheltier ist ein Blindenführhund. Ganz liebe Grüße von mir. Ja, also zielgestrebig ins Bett kann er schon führen. Habe ich offensichtlich verstanden in dieser E-Mail, liebe Rosi. Außerdem hat sie noch geschrieben, lieber Hanno, diese Woche war wenigstens mal ein bisschen was los, nämlich an zwei Nachmittagen vom Blindenverband war das Ordnungsamt da und heute wurden wir vom Präventionsrat über Betrugsmaschen informiert. Für mich gab es ein Riesenwürzi dann auch noch, also ein Würzfleisch, ja, danach, um sich's richtig gut gehen zu lassen. Und es hat mir auch Angora Kimba nicht geholfen, es zu schaffen. Oh, Angora Kimba ist ein sehr schönes Tier. Und zwar aus Angora-Wolle, gefertigt von Elisabeth in Tarsdorf, extra für Rosi. Ein kleines Kuscheltier. Und sie hat geschrieben, vielleicht hat die Gartenkantine ein Hausschwein. Nun wünsche ich dir und deinen Assistenten eine störungsfreie Nacht. Und vielleicht kommt ja noch irgendein Rehlein oder Füchslein aus dem Park vorbei. Ganz liebe Grüße, Rosi. Ja, ich grüße ganz lieb zurück, Rosi. Und ja, ich glaube, dass die Füchse hier eher nicht reinkommen. Wobei, wir haben neulich welche draußen gesehen beim Spielen. Also, die haben dort miteinander rumgetollt. Das war so später Abendstunde und es wurde fast dunkel. Und die jungen Füchslein, die waren dort am Busch und haben sich so gefreut. Also haben so miteinander gespielt, haben sich immer wieder aufeinander gestürzt und sich angesprungen und angeschlichen. Ja, kann man schöne Beobachtungen machen bei uns hier vor dem Funkhaus. Deswegen sind wir hier auch mitten im Park auf der Elbeinsel. So, Grüße von hier. Schönes Wochenende.
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0: Und in 3 Minuten dann die 1 Uhr Nachrichten, genau. Dann haben wir dann auch die Geisterstunde überstanden. Und weiter geht's dann frisch durch die Nacht mit den nächsten Stunden der ARD-Hitnacht.

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1: Um 1 Uhr mit Gabriela Kühne. Die deutsche Fußballnationalmannschaft hat ihr letztes Testspiel vor der Weltmeisterschaft gewonnen. Das Team von Bundestrainer Nagelsmann setzte sich in Chicago knapp gegen die USA durch. Aus der Sportredaktion Alexander von Gutkowski.
2: Gegen Gastgeber USA gab es in Chicago ein 2:1. Kai Havertz köpfte das DFB-Team nach einem Freistoß bereits in der 2. Minute in Führung. Die Amerikaner glichen mit einem sehenswerten Linksschuss von Anthony Robinson in der 37. Minute aus. Nach der Halbzeit gelang dann Leroy Sané, der für den verletzten Lennart Kahl in die Startelf gerutscht war, in der 57. Minute das entscheidende 2:1. Deutschland startet am 14. Juni in Houston gegen Curaçao in die WM.
1: Am Tag der Bundeswehr haben zehntausende Menschen Standorte von Heer, Luftwaffe und Marine besucht. Bundesverteidigungsminister Pistorius sprach am Nachmittag von mehr als 300.000 Besucherinnen und Besuchern. Er rief zu mehr Zusammenhalt von Gesellschaft und Truppe auf. Ein solcher Aktionstag sei ein gutes Instrument, um wieder eine stärkere Verbindung zu schaffen. US-Verteidigungsminister Hexas hat die westlichen Verbündeten aufgerufen, die Vereinigten Staaten bei der Verteidigung von Frieden und Freiheit stärker zu unterstützen. Das sagte er am Rande der Feierlichkeiten zum 82. Jahrestag der Landung der Alliierten in der Normandie. Aus der Nachrichtenredaktion Kevin Bieler.
3: Frieden lasse sich nur durch Stärke sichern, betonte der US-Verteidigungsminister auf einem amerikanischen Soldatenfriedhof in Nordfrankreich. Das gelte für beide Seiten des Atlantiks, gestützt durch Einsatzbereitschaft, gemeinsame militärische Fähigkeiten und einen unerschütterlichen politischen Willen. Amerika werde die Führung übernehmen, aber fähige Verbündete müssten in entscheidenden Momenten an der Seite der USA stehen, so Hexeth weiter. In den Jahren seit der Landung in der Normandie sei ein Großteil des Westens bequem geworden. Frieden sei nicht umsonst zu haben.
1: Die Bundespolizei hat seit Mai vergangenen Jahres über 50.000 unerlaubte Einreisen nach Deutschland festgestellt. Davon seien fast 37.000 Personen bis Ende Mai dieses Jahres unmittelbar an der Grenze oder im Zusammenhang mit einem illegalen Grenzübertritt zurückgewiesen worden. Vor rund einem Jahr hatte Innenminister Dobrindt die Grenzkontrollen intensiviert. Er wies die Bundespolizei an, Asylbewerber zurückzuweisen, mit Ausnahme von Kranken, Schwangeren und anderen Menschen, die besondere Hilfe benötigten. Das waren die Nachrichten. Das Wetter in Deutschland. Wechselnd bewölkt, gebietsweise Regen, im Süden nur vereinzelt Schauer, sonst trocken, 15 und 7 Grad. Tagsüber im Norden Wolken, Schauer und vereinzelt Gewitter, im Süden meist trocken und sonnig, an den Alpen Schauer und Gewitter möglich, 18 Grad im Norden bis 26 Grad im Südosten. Und die Zeit, es ist gleich 1:03.
4: Schönen Dank für die aktuellen Nachrichten. Nach den 3-Minuten Nachrichten jetzt noch die 3 Verkehrsnachrichten, die es zurzeit gibt. Hier ist der Verkehrsservice der ARD Hitnacht. Die A1 ist zwischen Lengerich und Ladbergen wegen Brückenarbeiten in beiden Richtungen bis ca. 6 Uhr noch gesperrt. Die A96 ist zwischen München-Leim und Sendling wegen Brückenarbeiten in beiden Richtungen bis morgen, also Montag früh, ca. 5 Uhr gesperrt. Und längere Zeit gesperrt bleibt die Nordbrücke Bonn. Ja, leider. Die Autobahn 565 deswegen zwischen Bonn-Beuel und Auerberg in beiden Richtungen gesperrt, um die Brückenschäden zu untersuchen und dann zu entscheiden, wie es weitergehen soll. Ihnen unterwegs eine gute Fahrt durch die Nacht und kommen Sie gut ans Ziel. Hoffentlich gibt's keine Unfälle.
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4: Mit Hanno Bauer in Magdeburg. Guten Morgen.

So, Dr. Hood in der Medicine Show. Und Mario hat sich nochmal gemeldet, wegen seines Maluja. Und er hat geschrieben, hallo, Mario ist Blindenhund, heißt Kellerer und ist ein Stock, ist teleskopierbar, hängt entweder an der Garderobe oder liegt neben dem Stuhl. Lieber Gruß von Iris und Mario. Gut, damit wäre das geklärt. Ich grüße schön zurück. Und dann die nächste E-Mail von Kevin. Kevin hat geschrieben, hallo Anno, die Musik ist super. Liebe Grüße an das ARD-Hitnacht-Team und an meine Kollegen der Schlosswirtschaft Moos in Niederbayern. Na dann, hoffe ich mal, dass ihr heute ein ordentliches Moos verdient habt und jetzt einen schönen Feierabend machen könnt. Oder ist es noch nicht so weit? 1:12 ist es? Naja, irgendwann werden bei euch ja die Gäste auch nach Hause torkeln.

Ich und ich. Du erinnerst mich an Liebe. In der Nachtsendung, hier ist die ARD-Hitnacht, 1.20 Uhr ist es. Und Robert kennt ja Leute. Na, das muss ich ja mal sagen. Er hat mir geschrieben, sehr geehrter Herr Bauer, ich bin gerade nochmals aufgestanden, weil ich mich bedanken möchte für die wieder mal so tolle Musik. Ja, schönen Dank an die Musikredaktion. Ich leite es weiter, okay? Und vorhin erwähnten Sie die Botschaft eines Hörers aus dem benachbarten Ortenau-Kreis. Ich wohne im Kreis Rottweil und alle kommen wir in Magdeburg bei Ihnen zusammen in der Sendung. Heute Abend habe ich mit einer guten Freundin telefoniert, deren Tante das so wunderschöne Lied Am Fenster getextet hat. Ah ja, City am Fenster haben wir ja vorhin gespielt, genau. Und Barclay James Harvest habe ich in Friedrichshafen erlebt, die Stones im Jahre 1982 in München. So viele Erinnerungen und besondere Gedanken. Und morgen, also heute, gehe ich hier im Schwarzwald in den Gottesdienst um 11 Uhr. Jetzt sage ich nochmal allerbesten Dank und sende herzliche Grüße, euer Robert. Na dann, ich grüße zurück. Dankeschön für die umfassende E-Mail und ja, schön, wenn wir da ein bisschen was Gutes tun können und dabei positive Erinnerungen zutage kommen. Und das mit der Texterin von Am Fenster, das interessiert mich ganz besonders. Da können wir gerne nochmal drüber schreiben in den nächsten Tagen, oder? Nächste Woche dann zum Beispiel, wenn ich wieder mit Nachtsendung dran bin. Also dann, schönen Tag. Und nachher einen schönen Gottesdienst.

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Hier ist die AD-Hitnacht und es ist 1.25 Uhr. Eine aktuelle Verkehrsmeldung gibt's, die gerade reinkam. Nach einem Unfall wurde nämlich die A14 gesperrt im Norden Richtung Wismar. Zwischen dem Kreuz Schwerin und Schwerin Nord. Hier ist also wegen Bergungsarbeiten gesperrt. Alle Informationen zur Verkehrslage gibt's natürlich auch gleich zur halben Stunde nach den Bengals Eternal Flame.

0: Gleich ist es 1.30 Uhr. Und das ist bei uns die Zeit für den Verkehrsservice in der ARD-Hitnacht. Erste Meldung kommt von der Autobahn 1 Bremen Richtung Hamburg zwischen Buchholzer Dreieck und Dippersen. Achtung bitte, hier gab es einen Unfall und die Unfallstelle ist noch ungesichert. Ist ja gerade erst passiert. Dann weiter der Blick auf die A1 zwischen Lengerich und Ladbergen. Wegen Brückenarbeiten ist hier in beiden Richtungen bis ca. 6 Uhr gesperrt. Diese Meldung hatten wir gerade eben schon mal. Die A14 Richtung Wismar ist zwischen Kreuz Schwerin und Schwerin Nord wegen Bergungsarbeiten gesperrt. Die A96 ist zwischen München-Leim und Sendling wegen Brückenarbeiten in beiden Richtungen bis morgen ca. 5 Uhr gesperrt. Und die A565 ist zwischen Bonn-Beuel und Auerberg in beiden Richtungen wegen Brückenschäden gesperrt. Ihnen unterwegs eine gute Fahrt durch die Nacht und bleiben Sie munter.
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0: Für alle Munteren auf jeden Fall. Hier ist Hanno Bauer in Magdeburg. Grüß Sie.

0: Daido. So schön anzuhören. Thank you in der ARD Hitnacht. Und thank you fürs Hören im Ausland an Frank und Cécine. Die haben sich gemeldet aus Kanada. Alberta Barrhead. Muss ich nachher gleich mal gucken, wo das ist. Auf jeden Fall haben sie geschrieben, bei uns ist es 17 Uhr. Ja, jetzt wird es schon ein bisschen später sein. E-Mail kam ja auch schon um 1 Uhr. Und auf jeden Fall haben sie geschrieben, wir sitzen gemütlich vor unserem Hänger und genießen den Blick auf den Thunder Lake. Herrliches Wetter, nicht zu kalt, nicht zu heiß. Mein Mann beobachtet die Vogelvielfalt, Fischreiher, Weißkopfadler und natürlich der Lion, um nur einige zu nennen. Es gibt einen Lion als Vogel, ja, okay. Wusste ich noch gar nicht. Ich dachte immer, das wäre nur so ein Schokoladenriegel. Ja, liebe Grüße und macht weiter so super Musik. Und ich grüße euch zurück, Frank und Cécine. Und ja, wenn ihr das Ganze fotografiert, freue ich mich natürlich auch über solche Fotos. Angehängt war bei dieser auf jeden Fall jetzt ein sehr, sehr schönes Bild von dem schönen Thunder Lake. Auch mit weißen Wölkchen im blauen Himmel. Und es sieht doch alles sehr natürlich, sehr schön aus. Also ich bin ein bisschen neidisch auf euch, dass ihr da gerade so eine schöne Zeit am See habt. Gönne das aber natürlich sehr.
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0: Aber warum soll ich eigentlich neidisch sein? Ich bin ja bei euch. Das ist sehr schön. Und dank des Bildes weiß ich auch, wie es dort aussieht.

0: CCR und Proud Mary in der Nachtsendung für ganz Deutschland. Hier ist die ARD-Hitnacht. Ja, und das mit Malou, dem Schnuffelhund in Lengerich bei Mario und Iris. Das wurde auch gehört von Andreas aus Hannover. Der hat nämlich auch so einen hübschen, mit ganz viel Fell sehe ich. Nee, ein Dackel wird es nicht sein, aber auf jeden Fall auch auf dem Rücken liegen, fast wie Malou da unterm Schrank. Ja, und er hat geschrieben, hi, ja, so einen Schnuffelhund. Junai, unsere Tierschutzhündin aus Rumänien, haben wir auch. Und geht auch erst ins Bett, wenn einer von uns die Vorhut macht, auch wenn sie schon todmüde ist. Bild an bei, liebe Grüße von Andreas aus Hannover. Tja, dann würde ich jetzt mal sagen, Vorhutmarsch und ab ins Bett, oder? Damit der Hund auch mal zum Schlafen kommt. Also ganz liebe Grüße an Junai und danke, lieber Andreas, dieses Bild geteilt zu haben mit der Radiofamilie.
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0: So, und dann, wenn im Bett liegend, dann ganz leise ein Hello rufen und schon ist Junai dann auch hops im Bett mit drin. Hello, jetzt von Adele.
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gewöhnlichen Leben. Ordinary Lives. Ja, sowas, was wir also jeden Tag leben. Dazu muss man nicht ein Star sein, um so einen Song zu machen. Auf jeden Fall ist es schön, so ein schönes Leben führen zu können. Und in der ARD-Hitnacht jetzt ganz sanfte Musik von Emilia.

Zwei Minuten vor 2 Uhr. Achtung bitte, es ist ein Falschfahrer unterwegs auf der Autobahn 4 zwischen Meerane und Hohenstein-Ernsthal. Ist ein Falschfahrer gemeldet worden, bitte ganz rechts fahren, nicht überholen. Auf der A4 zwischen Meerane und Hohenstein-Ernsthal ist ein Falschfahrer unterwegs. Vorsicht hier bitte, in beiden Richtungen.

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1: Um 2 Uhr mit Gabriela Kühne. Die deutsche Fußballnationalmannschaft hat ihre WM-Generalprobe erfolgreich bestanden. Das Team von Bundestrainer Nagelsmann entschied das letzte Testspiel vor Beginn der Weltmeisterschaft für sich. Es setzte sich in Chicago mit 2:1 gegen die USA durch. Die Tore für Deutschland schossen Kai Havertz und Leroy Sané. Das erste WM-Gruppenspiel bestreitet die DFB-Elf am Sonntag in einer Woche. Gegner ist Curaçao. US-Verteidigungsminister Hexas hat die westlichen Verbündeten aufgerufen, die Vereinigten Staaten bei der Verteidigung von Frieden und Freiheit stärker zu unterstützen. Das sagte er am Rande der Feierlichkeiten zum 82. Jahrestag der Landung der Alliierten in der Normandie. Aus der Nachrichtenredaktion Kevin Bieler.
2: Frieden lasse sich nur durch Stärke sichern, betonte der US-Verteidigungsminister auf einem amerikanischen Soldatenfriedhof in Nordfrankreich. Das gelte für beide Seiten des Atlantiks, gestützt durch Einsatzbereitschaft, gemeinsame militärische Fähigkeiten und einen unerschütterlichen politischen Willen. Amerika werde die Führung übernehmen, aber fähige Verbündete müssten in entscheidenden Momenten an der Seite der USA stehen, so Hexeth weiter. In den Jahren seit der Landung in der Normandie sei ein Großteil des Westens bequem geworden. Frieden sei nicht umsonst zu haben.
1: Der Tag der Bundeswehr ist auf großes Interesse gestoßen. Nach Angaben von Verteidigungsminister Pistorius sind bis zum Nachmittag etwa 307.000 Besucherinnen und Besucher an den 10 Standorten in Deutschland gezählt worden. Etwa 70.000 mehr als zur gleichen Zeit im Vorjahr. Pistorius sprach von einer enormen Resonanz. Die Bundeswehr gehöre in die Mitte der Gesellschaft, sagte der SPD-Politiker. In Zeiten wachsender Unsicherheit sei es wichtig, Präsenz zu zeigen. Beim Tag der Bundeswehr können Bürger militärisches Gerät besichtigen und mit Soldaten ins Gespräch kommen. In Zentralafrika ist die Zahl der bestätigten Ebola-Fälle auf fast 500 gestiegen. Nach Angaben der Weltgesundheitsorganisation gibt es in der Demokratischen Republik Kongo mehr als 450 bestätigte Infektionen, darunter 82 Todesfälle. Im Nachbarland Uganda liegt die Zahl der Infektionen bei fast 20. 2 Erkrankte seien dort gestorben. Die WHO hatte Mitte Mai eine gesundheitliche Notlage von internationaler Tragweite ausgerufen. Das ist die zweithöchste Alarmstufe. Das waren die Nachrichten. Das Wetter in Deutschland. Wechselnd bewölkt, gebietsweise Regen im Süden, nur vereinzelt Schauer, sonst trocken, 15 und 7 Grad. Tagsüber im Norden Wolken, Schauer und vereinzelt Gewitter, im Süden meist trocken und sonnig, an den Alpen Schauer und Gewitter möglich, 18 Grad im Norden bis 26 Grad im Südosten. Am Montag heiter bis wolkig und meist trocken. Es ist 2:03 Uhr.
3: Dankeschön fürs 3-Minuten Nachrichtenupdate. Von mir der Blick auf die Straßen im Lande. Hier ist der Verkehrsservice der ARD-Hitnacht. Noch einmal mit der Erinnerung an den Falschfahrer auf der Autobahn 4. Zwischen Merane und Hohenstein-Ernsthal ist eben ein Falschfahrer gemeldet worden. Bitte immer noch ganz rechts fahren und nicht überholen. Es gab noch keine Entwarnung. Also zwischen Merane und Hohenstein-Ernsthal auf der Autobahn 4 ist ein Falschfahrer unterwegs. Vorsicht noch in beiden Richtungen. Dann die Autobahn 1 ist zwischen Lengerich und Ladbergen wegen Brückenarbeiten in beiden Richtungen bis ca. 6 Uhr gesperrt. Die Autobahn 14 Richtung Wismar ist zwischen dem Kreuz Schwerin und Schwerin Nord wegen Bergungsarbeiten gesperrt. Nach einem Unfall gesperrt wurde die Autobahn 67 Darmstadt Richtung Mannheim und zwar zwischen Darmstädter Kreuz und Pfungstadt. Gesperrt ist die Autobahn 96 zwischen München-Leim und Sendling wegen Brückenarbeiten in beiden Richtungen bis morgen ca. 5 Uhr. Und dann die Autobahn 565 noch ist zwischen Bonn-Beuel und Auerberg in den beiden Richtungen in den nächsten 14 Tagen zumindest